0: Und hier gibt es noch Streitpunkte, vor allem bei der Rente mit 63. Die soll abgeschafft werden, doch daran gibt es intern Kritik. Es könnte auf Ausnahmen hinauslaufen für alle, die nicht in der Lage sind, länger als 45 Jahre zu arbeiten, wegen des harten Jobs oder der Gesundheit. Das Treffen in Münster soll die Fraktionen zusammenschweißen und Vertrauen schaffen, damit die Regierung stabil bleibt. Thomas Bremser, Redaktion.
1: Bei der katastrophalen Sturzflut in der Gebirgsregion zwischen Nepal und China sind laut jüngsten Angaben der nepalesischen Polizei 389 Menschen ums Leben gekommen. Zuletzt war von 359 Toten allein in Nepal die Rede. China hat bisher 3 Tote bestätigt. Dort hatte die Flut unter anderem einen Grenzübergang schwer getroffen. Hunderte Menschen werden noch vermisst, auch deutsche Touristen sind darunter. Die Auslosung der Ligaphase der Fußball Champions League hat den deutschen Clubs überwiegend machbare Aufgaben beschert. Nur für RB Leipzig kommt es hart. Der BVB muss lange Reisen machen.
2: Für Borussia Dortmund stehen dabei Reisen ins mehr als 4000 Kilometer entfernte Baku in Aserbaidschan zu Sabah FK und zum Vorjahresüberraschungsteam aus Norwegen Bodø Glimt an. Auf Bayern München wartet ein Auswärtsspiel bei Atletico Madrid an jenem Ort, wo auch das Endspiel stattfinden wird. Auf dem Weg dorthin dürfte der englische Meister FC Arsenal in der Ligaphase der stärkste Gegner sein. Reihenweise attraktive Gegner erhielt RB Leipzig. Neben dem Gastspiel bei Real Madrid geht es auch zu Manchester United und der VfB Stuttgart bekommt es unter anderem mit Galatasaray Istanbul zu tun. Dirk Zeitler, Nachrichtenredaktion.
1: Der SC Freiburg ist souverän in die Ligaphase der Fußball-Conference League eingezogen. Die Freiburger setzten sich im Playoff-Rückspiel gegen den FC Motherwell mit 4:1 durch. Schon das Hinspiel in Schottland hatte der SC mit 3:1 gewonnen.
3: Das Wetter.
4: Viele Wolken aktuell in der Nacht, da kann es auch mal gewittern. Teils sind auch Unwetter möglich mit Starkregen und Hagel, aber wirklich nur stellenweise 19 bis 16 Grad in der Nacht. Tagsüber heute auch stellenweise ungemütlich. Auch hier sind mal Gewitter mit Starkregen möglich bis 25 Grad. Und am Samstag dann viele Wolken, teils Regen bis 24 Grad.
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6: Zurzeit liegen uns keine Meldungen vor. Wir wünschen allen unterwegs gute Fahrt.
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4: Seid ihr eigentlich mit eurem Job zufrieden? Viele Menschen in Deutschland sind laut einer Umfrage jedenfalls bereit, den Job zu wechseln, und zwar auch in ein komplett anderes Berufsfeld. Fast 2 von 3 Beschäftigten wären für einen Quereinstieg bereit. Also ich persönlich muss ja sagen, ich liebe meinen Job, ja, aber ich habe auch einfach sehr, sehr großes Glück gehabt. Ich meine, ganz ehrlich, ich kann reden, ja, keiner unterbricht mich, ist ein Traum. Dazu noch schöne Musik von Ed Sheeran, hier ist Afterglow, besser geht's doch nicht, oder? 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

0: So, ihr habt ja vielleicht einen Garten bei euch, ne? Kleiner Tipp, nehmt euch mal eine Schaufel und dann vergrabt ihr eure Unterhose. So, und alle so, was redet die denn da? Ja, das hat alles streng wissenschaftliche Gründe. Damit könnt ihr nämlich testen, wie der Boden in eurem Garten ist. Kollegin Natascha Wittmann ist da. Hallo.
1: Hallo.
0: Also Wissenschaftler in Zürich, die haben mit Unterhosen Böden untersucht.
1: Ja, genau. Dazu haben sie 2000 Unterhosen an verschiedenen Standorten für 2 Monate vergraben und dann verglichen, wie schnell die sich in der Zeit zersetzt haben. Ergebnis: sehr unterschiedlich. Also sie haben von allen Unterhosen so Fotos gemacht, die habe ich mir natürlich genau angeschaut. Von einigen Hosen sind tatsächlich nur noch so ein paar Fäden übrig. Andere, die könntest du eigentlich tatsächlich nochmal waschen und wieder anziehen.
0: Oder einfach auf links drehen, ne? Das geht oder immer was? So. Und wenn von der Unterhose nur noch Fäden übrig sind, die also so ganz stark zersetzt wurde im Boden, dann ist das ein Zeichen, dass der Boden gut ist.
1: Genau, das spricht für eine hohe Aktivität im Boden, also viel Leben im Boden und viele Organismen, und das ist gut. Mhm. Und es gibt auch wirklich große Unterschiede zwischen verschiedenen Bodenarten, haben die Wissenschaftler festgestellt. Also die Unterhosen, die sie zum Beispiel in Privatgärten vergraben haben, die waren am meisten zersetzt. Da war kaum noch was übrig von. Sprich, das sind die Böden, da sind die Böden sehr gut. Mhm. Am meisten übrig blieb von den Schlüppis bei künstlichen Rasenflächen oder Äckern zum Beispiel. Ne? Beweisstück Unterhose haben sie diese Untersuchung übrigens genannt.
0: Beweisstück Unterhose. Ich liebe alles daran. Also wenn ihr wissen wollt, ob in eurem Garten viele Organismen leben, ob euer Boden was taugt, dann vergrabt eure Unterhosen und bitte keine Tangas, dann da ist ja eh kaum was dran.
1: Ja, und ihr müsst darauf achten, dass die Unterhosen aus Baumwolle sind. Und am besten vergrabt ihr dann direkt mehrere Unterhosen an verschiedenen Standorten, dann seht ihr nämlich den Vergleich hinterher. Also zum Beispiel eine in den Garten und die andere an eine eher sandige oder steinige Fläche bei euch. Und je mehr die sich eben zersetzt haben nach so ein paar Wochen, desto gesünder und lebendiger ist der Boden. Laura, was machst du da?
2: Ja, ich zieh mich aus. Draußen vorm Studio ist eine Rasenfläche. Tschüss.
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0: Das Wetter.
1: Ihr müsst euch jetzt in der Nacht und in den frühen Morgenstunden darauf einstellen, dass es immer mal wieder regnet. Es kann auch stellenweise Gewitter geben, 19 bis 16 Grad. Tagsüber steigen die Temperaturen heute dann auf bis zu 25 Grad. Auch hier kann es mal stellenweise Gewitter mit Starkregen geben heute. Und morgen dann bis 24 Grad, dazu stellenweise Regen möglich am Samstag.
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2: A1 Euskirchen-Köln zwischen Kreuz Bliesheim und Erftstadt. 1 Kilometer Stau. Und A40 Essen-Dortmund zwischen Dortmund-Barup und Dortmund-Hombruch. 1 Kilometer stockender Verkehr. Wir wünschen allen unterwegs gute Fahrt.
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1: Und jetzt schön mit alles, mit Zwiebel und Krautsalat und Schaf. Hier in NRW haben wir auf jeden Fall keine Probleme, an einen Döner zu kommen. Wir haben nämlich in NRW laut einer aktuellen Analyse die meisten Dönerläden in Deutschland. Und wenn man jetzt auf NRW selbst guckt und auf den NRW-Vergleich, zum Beispiel auf die Dichte an Dönerläden, also sprich, wie viele Dönerläden gibt es pro 100.000 Einwohner, da liegt Duisburg in NRW vorne mit 13,14 Dönerläden pro 100.000 Einwohner. So, wisst ihr Bescheid. Und ich habe jetzt Hunger, toll.

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0: Und ganz Köln ist wieder voller Gamer. Ihr habt es vielleicht mitbekommen, die Gamescom läuft, die größte Videospielmesse der Welt. Die Hotels sind teilweise schon ein Jahr vorher ausgebucht. Da muss man schon Glück haben, noch ein Zimmer zu finden. Oder man pennt einfach 10 Minuten vom Messegelände entfernt in einem Zelt beim Gamescom Camp. Seit 2009 wird da eine Art Zeltlager veranstaltet. Da sind auch viele Cosplayer, sprich Leute, die super aufwendige Kostüme tragen, das richtig ausleben. Und der Kollege Jonas Mikolajczak, der war vor Ort und hat sich dieses ganze Camp einmal angeschaut.
1: Direkt am Rhein hier, auf so einer kleinen Art Halbinsel, von Bäumen umgeben, haben so ein bisschen Waldfeeling. Ihr habt es ja euch richtig gemütlich hier gemacht.
2: Hi.
1: Ich sehe, ihr habt hier einen Kühlschrank. Ist das auch eine Gefriertruhe?
3: Ist nur eine Kühltruhe.
1: Nur eine Kühltruhe, okay.
2: Und dann haben wir nebenan auch noch das Cosplay Repair. Dass halt wir hier auch Reparaturarbeiten machen können in Form von Cosplays reparieren oder halt auch mal einen Flipflop flicken oder ein Zelt.
1: Ist es das erste Mal Gamescom Camp für euch?
4: 10 Jahre.
1: 11. Oh, 11 Jahre. Ganz ehrlich, kommt ihr mittlerweile fürs Camp oder für die Gamescom selbst noch?
4: Camp. Ja. Also, ich geh gar nicht hin.
1: Also bist jetzt nur im Camp hier?
4: Okay. Morgen Mittag sind alle weg, dann mach ich ein bisschen Siesta hier und dann ist gut.
1: Ihr habt gerade einfach nur Stein zugerufen.
5: Ja, hi, wir sind der Steinkult, alias Brezelbande, alias haarige Männerbrust. Wir sammeln hier Steine auf einem Haufen.
1: Das klingt spannend. Was ist euer Ziel?
5: Noch mehr Steine auf dem Haufen.
1: Dann suche ich mir mal einen schönen Stein aus.
5: Stein, Stein, Stein. Huldigung! Ein neues Mitglied!
6: Stein, Stein, Stein!
1: Habt ihr das gut gemacht?
5: Das hast du sehr gut gemacht. Das war ein sehr schöner Stein.
1: Hier wird auch gezockt natürlich, aber nicht so wie ihr denkt, hier der neueste Kram. Den gibt's drüben bei der Messe. Nee, hier ist ein Zelt aufgebaut für Retro-Gaming. Hier sind überall Teppiche ausgelegt, du hast bequeme Sofas, du hast hier Röhrenfernseher und auch andere ältere Fernseher und da sind dann halt die alten Konsolen angeschlossen. Was spielt ihr hier gerade?
7: Mario Kart Double Dash. Es ist halt so eine Nostalgie, es ist einfach herrlich.
1: Also man merkt hier direkt, das ist einfach mehr als nur eine Übernachtungsmöglichkeit. Abends finden auch Partys statt, hier finden große Turniere statt. Viele haben ja auch gesagt, sie kommen einfach nur für das Camp hin und das kann ich auch wirklich verstehen.
0: Also ich glaube, Jonas macht da ab jetzt jedes Jahr Urlaub, der ist begeistert.
8: Jetzt

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1: Ich bin Thomas Brock. Nach der Sturzflut im Grenzgebiet zwischen Nepal und China bergen Retter immer mehr Tote. Nach neuen Angaben der nepalesischen Polizei sind mindestens 389 Menschen ums Leben gekommen. Mehr als 1300 Menschen werden noch vermisst, darunter auch einige deutsche Touristen.
2: Die Bilder sind wie aus einem Katastrophenfilm. Die ganze Region liegt unter dickem Schlamm. Dörfer und Infrastruktur sind zerstört. Erste Untersuchungen deuten auf einen gewaltigen Abbruch von Eis und Felsen hin. Dadurch könnte sich ein Fluss aufgestaut haben. Als die Blockade brach, wurden enorme Wassermassen freigesetzt. Die Armee hat derweil damit begonnen, hunderte Überlebende auszufliegen, darunter auch Ausländer. Auch der Dalai Lama zeigte sich heute bestürzt. Das Oberhaupt des tibetischen Buddhismus sprach allen Betroffenen sein Mitgefühl aus. Aus Bangkok, Carola Frenzen.
1: Die Fraktionen von Union und SPD schließen Änderungen am Rentenkonzept der Koalition nicht aus. Kein Gesetz gehe so aus dem Bundestag, wie es hineinkomme, sagte Unionsfraktionschef Frei bei einer gemeinsamen Klausurtagung in Münster.
3: Der Koalition stehen turbulente Wochen bevor. Die drei Landtagswahlen könnten CDU und SPD durchrütteln. Parallel dazu will die Regierung ihr Reformpaket umsetzen und hier gibt es noch Streitpunkte, vor allem bei der Rente mit 63. Die soll abgeschafft werden, doch daran gibt es intern Kritik. Es könnte auf Ausnahmen hinauslaufen für alle, die nicht in der Lage sind, länger als 45 Jahre zu arbeiten, wegen des harten Jobs oder der Gesundheit. Das Treffen in Münster soll die Fraktionen zusammenschweißen und Vertrauen schaffen, damit die Regierung stabil bleibt. Thomas Bremser, Redaktion.
1: Bei einer Gewalttat an einer Schule in Gosen-Neu-Zittau in Brandenburg sind eine Frau und ein Mann getötet worden. Ein Verdächtiger wurde vorläufig festgenommen. Die getötete Frau soll seine Ex-Freundin gewesen sein. Zunächst gab es Gerüchte um eine Amoktat an der Schule, was sich aber nicht bestätigte. Der SC Freiburg ist souverän in die Ligaphase der Fußball-Conference League eingezogen. Die Freiburger setzten sich im Playoff-Rückspiel gegen den FC Motherwell mit 4:1 durch. Schon das Hinspiel in Schottland hatte der SC mit 3:1 gewonnen.
4: Das Wetter.
5: In der Nacht sind viele Wolken unterwegs. Vereinzelt kann es lokal auch mal Unwetter und Hagel geben. Also kann wirklich ungemütlich werden. Bei Temperaturen zwischen 19 und 16 Grad. Am Freitag selbst sind dann noch wieder viele Wolken unterwegs und nachmittags Schauer und örtlich auch Gewitter. Mit Starkregen und Hagel sind möglich, also nicht ausgeschlossen. Höchstwerte zwischen 20 und 24 Grad.
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7: A1 Euskirchen-Köln zwischen Kreuz Köln-West und Kreuz Köln-Nord 1 Kilometer Stau und A4 Aachen-Köln zwischen Kreuz Köln-West und Kreuz Köln-Süd 1 Kilometer stockender Verkehr, 5 Minuten Verzögerung. Wir wünschen allen unterwegs gute Fahrt.
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5: Drei Uhr ist durch. Hallo zusammen, hier ist Robert Jantz. Ich übernehme ab jetzt und gemeinsam machen wir uns eine entspannte Nacht. Und wir starten rein wirklich mit so einer crazy Musikgeschichte, die auch nur dank TikTok funktioniert. Self-Aware, das ist die Debütsingle von Temper City gewesen, ging über TikTok absolut viral und ja, ging dann sogar bis hoch rein in die US-Charts, also von null auf weltweit gehört sozusagen. Und die gönnen wir uns jetzt mal zum Start. You're self-aware.

0: Swift. I knew it. 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

0: Das ist ganz neue Musik von Taylor Swift. I know it, I knew you. Ich liebe ja diese Spätsommerzeit, ne? Irgendwo so zwischen T-Shirt und Hoodie, zwischen Spaghetti-Eis und Pflaumenkuchen. Der Herbst, der winkt zwar schon, aber der Spätsommer, der sagt, ganz entspannt, mein Freund, noch gehörst du mir. Leider finden auch diese Wespen diese Zeit besonders spannend.
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3: Ja, nee, ist klar.
4: Du sitzt da nachmittags draus mit einer schönen Tasse Bohnenkaffeestückchen Kuchen, zufrieden mit dir und der Welt. Und plötzlich geht das los. Die erste Wespe taucht auf und dann ist vorbei mit der Ruhe. Und es ist ja immer einer, der sagt, einfach nichts machen, dann tun die auch nichts. Ja, dann machst du nichts, zack, gestochen. Und was macht man alles, um die wegzuhalten? Der eine zündet sich eine Zigarre an, bringt auch nichts. Da geht er mit der Zigarre rein. Doppelscheiße. Zitronensaft auf den Tisch, ja, aber ohne Tequila. Oder Räucherstäbchen, ich will ja nicht meditieren. Dann gibt's ja auch noch diese Tennisschläger mit Strom drauf. Ja, die sind gut. Ja, da kannst du aber sofort wieder was anhören. Die armen Tiere. Die große Frage ist doch, warum gibt's Wespen eigentlich? Die bringen ja gar nichts. Das sind im Prinzip die Ochsenknechts des Tierreichs. Wenigstens machen Wespen keine Schulden. Naja, ich werde mich wohl mit denen arrangieren müssen. Es könnte ja auch schlimmer sein. Habt ihr mal Jurassic Park gesehen? Da bist du mit deinem Stück Kuchen ganz schnell die Ziege. Ja, da hing hinterher auch nur noch das Seil runter. Und eigentlich soll ich auch gar nicht so viel Kuchen essen. Ich fange jetzt erstmal mit dem Zigarrerauchen an. Das kann ich wenigstens drin machen. Problem gelöst.
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0: Das Wetter.
1: In der Nacht sind viele Wolken unterwegs. Vereinzelt kann es lokal auch mal Unwetter und Hagel geben. Also das kann auch ungemütlich werden da draußen. Temperaturen haben sich eingependelt, so zwischen 19 und 16 Grad. Schauen wir auf den Tag. Da sind auch wieder viele Wolken unterwegs und nachmittags auch Schauer und örtlich auch Gewitter mit Starkregen möglich. Höchstwerte etwas kühler oder etwas deutlich kühler als gestern, nur noch bis 24 Grad.
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2: A45 Hagen-Gießen zwischen Hagen-Süd und Lüdenscheid-Nord. 1 Kilometer Stau. Wir wünschen allen unterwegs gute Fahrt.
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1: Robert Jantz ist hier. Hallo zusammen. Und jetzt springen wir mal gemeinsam. So, ich bin schon mal gesprungen ins Jahr 2002. Da habe ich jetzt für euch Phil Collins, Can't Stop Loving You. Und ich finde es irgendwie immer so krass, diese Songs, man hört den einfach das Alter nicht an, weil, keine Ahnung, sie sind einfach zeitlos. Und nachts, finde ich, passt dieser Song irgendwie nochmal geiler. Sweet.

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0: geiler Song. Moving to the Sun. Das machen wir auch so langsam. Ne? 4 Uhr ist schon in Sichtweite. Jetzt geht's aber erstmal weiter mit nochmal ganz neuer Musik.
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1: Ich bin Thomas Brockt. Bei der katastrophalen Sturzflut in der Gebirgsregion zwischen Nepal und China sind laut jüngsten Angaben der nepalesischen Polizei 389 Menschen ums Leben gekommen. Zuletzt war von 359 Toten allein in Nepal die Rede. China hat bisher 3 Tote bestätigt. Dort hatte die Flut unter anderem einen Grenzübergang schwer getroffen. Hunderte Menschen werden noch vermisst. Auch deutsche Touristen sind darunter. Der Absturz einer Germanwings-Maschine in den Alpen mit 150 Toten ist auch nach mehr als 10 Jahren juristisch noch nicht abgeschlossen. Vor Gericht wird heute in Braunschweig in einem neuen Verfahren um zusätzlichen Schadenersatz gestritten. Hinterbliebene fordern bis zu 110.000 Euro vom Staat.
2: Der Co-Pilot hat die Maschine damals bewusst zum Absturz gebracht. Zu diesem Ergebnis kommen die offiziellen Untersuchungen. Ein Arzt hatte 2 Wochen vorher eine mögliche Psychose festgestellt. Die Lufthansa zahlte den Hinterbliebenen mehrere 10.000 Euro, einige fordern noch Geld vom Staat. Denn der ist verantwortlich für die flugmedizinischen Untersuchungen der Crew. Die hätte der Co-Pilot gar nicht bestehen dürfen, sagen die Kläger. Thomas Bremser, Redaktion.
1: Die UEFA bereitet im Streit um einen gescheiterten WM-Investorendeal ein Strafverfahren gegen FIFA-Präsident Infantino vor. Der Europäische Fußballverband verlangt dafür von der FIFA und beteiligten Finanzinstituten die Herausgabe von Dokumenten. Das geht aus einem Schreiben an ein Gericht im US-Bundesstaat Florida hervor.
3: Damit eskaliert der Machtkampf zwischen dem Europäischen Fußballverband und dem FIFA-Boss. Verdacht auf untreue Geschäftsbesorgung, so der Vorwurf gegen Infantino, den der UEFA-Präsident den europäischen Verbänden heute in Monaco im Detail erläutert hat. Was nichts anderes bedeutet als, jetzt soll Infantino auf juristischem Weg gestürzt werden. Wenn er verurteilt würde, könnte ihn das laut UEFA sogar ins Gefängnis bringen. Thomas Thonfeld, Sportredaktion.
1: Der FC Bayern München trifft in der Fußball-Champions-League-Gruppenphase daheim unter anderem auf den diesjährigen Finalisten Arsenal London. Das ergab die Auslosung in Monaco. Auswärts warten auf den FCB auch Atletico Madrid und Manchester United. Borussia Dortmund trifft auf Inter Mailand und ebenfalls auf Arsenal. RB Leipzig bekam schwierige Gegner in Real Madrid und Manchester City sowie Manchester United zugelost. Der VfB Stuttgart trifft unter anderem auf Inter Mailand, Atletico Madrid und Galatasaray Istanbul.
4: Das Wetter.
5: In der Nacht sind viele Wolken unterwegs. Vereinzelt kann es lokal auch mal Unwetter und Hagel geben. Also kann ungemütlich sein. Schauen wir jetzt schon mal auf den Tag. Also es geht erstmal mit vielen Wolken los. Nachmittag sind dann auch Schauer und örtlich Gewitter möglich. 24 Grad sind in der Spitze drin.
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7: A45 Gießen-Hagen zwischen Lüdenscheid Nord und Hagen Süd. 1 Kilometer Stau. Wir wünschen allen unterwegs gute Fahrt.
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5: Kurz nach 4, Robert Jantz ist bei euch. Gemeinsam starten wir rein in diesen Freitag. Das Wochenende ist schon in Sichtweite. Und jetzt geht's hier erstmal los mit Musik von Holly Humberstone. Und die singt im nächsten Song über eigentlich eine ziemlich... ja, ich sag mal simple und schöne Erkenntnis. Liebe kann wehtun und vor allem kann sie auch mal verloren gehen, aber immerhin hat man jemanden geliebt. Ob das jetzt am Ende dann hilft, das sei mal dahingestellt. To Love Somebody heißt der Track, ist auf dem neuen Album von ihr drauf, Cruel World. Und im September kommt sie auch zu uns nach Köln. Hier jetzt erstmal, wie gesagt, ist sie mit To Love Somebody.

0: Das ist die junge Freitagnacht und gleich oder nachher, so gegen 4.30 Uhr, da wird's spannend. Dann ist Mondfinsternis das Stichwort der Stunde. Kollege Ronny Thorau, es gibt so eine Mondfinsternis dann. Was kann man da sehen und worauf muss ich achten?
1: Also erstmal muss man früh aufstehen. Die Mondfinsternis beginnt um kurz nach 4.30 Uhr am Freitagmorgen. Da wandert der Mond dann in den Kernschatten der Erde hinein, verdunkelt sich bis zu 94%. Das ist dann um kurz nach 6. Da ist der Vollmond aber schon fast untergegangen. Und der Sonnenaufgang erschwert die Beobachtung zusätzlich. Am besten kann man also die Aufbauphase sehen ab 4.30 Uhr, wenn die Bewölkung mitspielt. Dafür sind die Vorhersagen allerdings vielerorts nicht besonders gut. Man braucht also Glück. Wenn man das hat, kann man die Mondfinsternis aber mit einem guten Teleobjektiv oder auch mit dem Smartphone ganz gut direkt fotografieren.
0: Na schauen, könnt ihr also gleich mal auschecken, ob das klappt. Wir halten fest, gut zwei Wochen nach der Sonnenfinsternis, wo wir alle ausgeflippt sind, gibt es also jetzt gleich das nächste besondere Schauspiel am Himmel, eine Mondfinsternis. Hier jetzt die Toten Hosen mit Tage wie diese.
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0: Das Wetter.
1: Ja, heute sind viele Wolken unterwegs. Das Ganze geht dann eigentlich so bis zum Nachmittag, die meiste Zeit noch trocken. Dann sind Schauer und örtlich auch Gewitter mit Starkregen möglich. Höchstwerte bekommen wir zwischen 20 und 24 Grad. Der Samstag, der wird schon entspannter, viele Wolken, aber ab und zu hier auch mal etwas Regen möglich, dann bis 24 Grad wieder.
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2: Zurzeit liegen uns keine Meldungen vor. Wir wünschen allen unterwegs gute Fahrt.
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1: Ja, einen schönen guten Morgen an diesem ganz frühen Freitag. Und ich habe es eben gesagt, ne, wettertechnisch wird das heute nicht ganz so cool, aber das kann uns ja egal sein. Wir machen trotzdem eine Sommerparty. Darum spiele ich euch jetzt Summer Jam von Underdog Project.

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3: Ich habe eine neue Partnerin kennengelernt. Ich bin jetzt schon seit einigen Jahren mit einer wirklich fantastischen Frau zusammen. Allerdings musste ich letztens als Gamechanger meines Lebens feststellen, dass es einen Grund gibt, warum diese Frau sich in mich verliebt hat. Die hat nämlich überhaupt keinen Geschmack. Wirklich gar keinen Geschmack. Das überrascht jetzt viele hier nicht, das spüre ich gerade schon. Aber es war für mich, also meine Frau ist überraschenderweise eine sehr gut aussehende Frau. Sie ist wirklich so eine klassische 10. Kennt ihr diese Einteilung? 10? 10 bedeutet also von Gott an einem guten Tag aus einem Stück Marmor geschlagen. Wirklich. Und ich bin eine 4. Also ich bin jetzt keine 1 so, weiß ich nicht, passt bei den Goonies aufs Piratenschiff auf oder so. Ich bin so eine klassische 4. Ich bin so ein besser als nix Mann. So an Karneval, nach 6 Kölsch, ich alleine auf der Tanzfläche, guckst du als Frau rüber und denkst, ja, besser als nix.
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1: Ich bin Thomas Rockt. Nach der Sturzflut im Grenzgebiet zwischen Nepal und China bergen Retter immer mehr Tote. Nach neuen Angaben der nepalesischen Polizei sind mindestens 389 Menschen ums Leben gekommen. Mehr als 1300 Menschen werden noch vermisst, darunter auch einige deutsche Touristen.
2: Die Bilder sind wie aus einem Katastrophenfilm. Die ganze Region liegt unter dickem Schlamm. Dörfer und Infrastruktur sind zerstört. Erste Untersuchungen deuten auf einen gewaltigen Abbruch von Eis und Felsen hin. Dadurch könnte sich ein Fluss aufgestaut haben. Als die Blockade brach, wurden enorme Wassermassen freigesetzt. Die Armee hat derweil damit begonnen, hunderte Überlebende auszufliegen, darunter auch Ausländer. Aus Bangkok, Carola Frenzen.
1: Mehr als 10 Jahre nach dem Absturz einer Germanwings-Maschine in den Alpen beginnt heute in Braunschweig ein neuer Prozess um zusätzliches Schmerzensgeld. Hinterbliebene fordern bis zu 110.000 Euro vom Staat. Im März 2015 war eine Germanwings-Maschine auf dem Weg von Barcelona nach Düsseldorf in den französischen Alpen abgestürzt. 150 Menschen kamen ums Leben. Ermittlungen ergaben, dass der damalige Co-Pilot das Flugzeug absichtlich gegen einen Berg gesteuert hatte. Nach Überzeugung der Kläger ist die Flugtauglichkeit des Co-Piloten damals nicht ausreichend überwacht worden. Die Auslosung der Ligaphase der Fußball Champions League hat den deutschen Clubs überwiegend machbare Aufgaben beschert. Nur für RB Leipzig kommt es hart. Der BVB muss lange Reisen machen.
3: Für Borussia Dortmund stehen dabei Reisen ins mehr als 4000 Kilometer entfernte Baku in Aserbaidschan zu Sabah FK und zum Vorjahresüberraschungsteam aus Norwegen Bodø Glimt an. Auf Bayern München wartet ein Auswärtsspiel bei Atletico Madrid an jenem Ort, wo auch das Endspiel stattfinden wird. Auf dem Weg dorthin dürfte der englische Meister FC Arsenal in der Ligaphase der stärkste Gegner sein. Reihenweise attraktive Gegner erhielt RB Leipzig. Neben dem Gastspiel bei Real Madrid geht es auch zu Manchester United und der VfB Stuttgart bekommt es unter anderem mit Galatasaray Istanbul zu tun. Dirk Zeitler, Nachrichtenredaktion.
1: Der SC Freiburg ist souverän in die Ligaphase der Fußball-Conference League eingezogen. Die Freiburger setzten sich im Playoff-Rückspiel gegen den FC Motherwell mit 4:1 durch. Schon das Hinspiel in Schottland hatte der SC mit 3:1 gewonnen.
4: Das Wetter.
5: Heute wechselnd bis stark bewölkt und nachmittags Schauer und örtlich Gewitter mit Starkregen. Höchstwerte zwischen 20 und 24 Grad. Also das kann lokal mal ungemütlich werden. Schauen wir schon mal auf den Samstag. Der wird wieder entspannter. Viele Wolken, aber ab dem Nachmittag hier und da etwas Regen. Höchstwerte dann eigentlich genauso wie heute. Also wieder bis 24 Grad.
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6: A3 Köln-Frankfurt. Zwischen Kreuz Bonn, Siegburg und Bad Honnef-Linz. 1 Kilometer Stau. Und A4 Aachen-Köln zwischen Kreuz Köln-West und Köln-Eiffeltor. 1 Kilometer stockender Verkehr. Wir wünschen allen unterwegs gute Fahrt.
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5: Kurz nach 5, einen schönen guten Morgen wünsche ich euch, Robert Janzes hier. Und jetzt habe ich Musik für euch von Kamrad. In Wuppertal geboren, in Velbert aufgewachsen. Und den Song, den wir jetzt hören, der heißt Be Mine, ist auf seiner aktuellen EP Trying Not to Panic. Und ich finde, ganz ehrlich, das ist für so einen Freitagmorgen, gerade für diese Uhrzeit, ein guter Plan. Keine Panik, einfach Freitag und dann Wochenende. Yeah.

0: Bull war das mit Timber. Bin ich im November übrigens auf dem Konzert. Kevin Zimmer ist auch schon da. Kevin, da habe ich auch das Mr. Worldwide Kit schon bestellt. Weißt du, was da drin ist?
1: Jetzt bin ich gespannt.
0: Diese Glatzen, da freue ich mich schon ganz besonders drauf.
1: Ja.
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0: Aber darum soll es jetzt ja gar nicht gehen. Es passieren auch noch andere wichtige Dinge.
1: Ja, die Sommerpause ist auch so langsam in Berlin zu Ende. Heute gibt es ein Treffen der Fraktionsvorstände von SPD und CDU. Die wollen ja die Koalitionsarbeit vorbereiten, denn die Gesetzesvorhaben müssen ja noch durch den Bundestag und die Fraktionen müssen so gesehen geschlossen zustimmen. Unter anderem wird spekuliert, ob nochmal das Thema Rente neu aufgeschnürt wird.
0: Ui. Warten wir es mal ab. Das tun wir. Dann wird es einen spannenden Prozess bei unseren Nachbarn in Niedersachsen geben. Es geht nochmal um den Germanwings-Absturz von vor 11 Jahren.
1: Genau, am 24. März 2015 stürzte ein Passagierflugzeug auf dem Weg von Barcelona nach Düsseldorf in den französischen Alpen ab. Die 144 Passagiere und 6 Besatzungsmitglieder kamen dabei ums Leben. Der damalige Co-Pilot hatte die Maschine absichtlich in den Abgrund gesteuert. Die rund 30 Klägerinnen und Kläger machen in diesem Zivilverfahren Schadenersatzansprüche in Höhe von jeweils 500 Euro bis 110.000 Euro gelten. Zur Begründung sagen sie, die Flugtauglichkeit des Co-Piloten sei in der Zeit vor dem Absturz nicht ausreichend überwacht worden.
0: Okay, dann nochmal was Fröhliches. Die Bundesliga beginnt wieder.
1: Endlich, heute das erste Spiel der neuen Saison Bayern München gegen den VfB Stuttgart. 20.30 Uhr ist Anstoß. Das erste Spiel wird auch im Free-TV gezeigt, Sat.1 überträgt.
0: Wer das verpasst, hat den Fußball nie geliebt. Danke, Kevin Zimmer.

0: Das Wetter.
1: Heute wechselnd bis stark bewölkt und nachmittags Schauer und örtlich Gewitter mit Starkregen. Höchstwerte zwischen 20 und 24 Grad. Also das kann lokal ungemütlich werden. Schauen wir auf morgen. Da wird es deutlich entspannter. Es sind wieder viele Wolken unterwegs und ab dem Nachmittag kann es auch mal nass werden. Temperaturen genauso wie heute, also wieder bis 24 Grad.
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2: A4 Aachen-Köln zwischen Kreuz Köln-West und Köln-Eiffeltor. 2 Kilometer Stau, 5 Minuten Zeitverlust. Wir wünschen allen unterwegs gute Fahrt.
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1: Einen schönen guten Morgen wünsche ich euch an diesem ganz frühen Freitag. Ja, ihr macht euch wahrscheinlich gerade ready, trinkt den ersten Kaffee des Tages. Dann möchte ich euch bei eurer Morgenroutine auch gar nicht weiter stören. Ich versorge euch jetzt mit guter Musik. Jetzt einen ganz wunderbaren Song habe ich hier für euch. Bleeding Love von Leona Lewis. Mein Name ist Robert Janz. Schön, dass ihr am Start seid.

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0: Ich sage es ja immer wieder, also wenn irgendjemand der Gott des Entertainments ist, dann ist das Robbie Williams, gerade gehört mit Let Me Entertain You. So, und jetzt nehmen wir uns an diesem ganz frühen Freitagmorgen mal einen kurzen Augenblick.
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2: Eine Krise im Job oder ein Problem, bei dem man mit seinem Latein am Ende ist. Das Einzige, was jetzt noch hilft, ist ein Wunder. Aber was ist denn bitteschön ein Wunder? Ein magischer Moment, der alles zum Guten wendet? Der heilige Johannes Don Bosco hat es im 19. Jahrhundert mal so beschrieben. Er forderte: Tut, was ihr könnt. Gott wird tun, was wir nicht können. Vertraut alles Jesus an und ihr werdet erleben, was Wunder sind. Spannend, oder? Denn das heißt nicht, lass den lieben Gott mal machen, der richtet schon alles irgendwie. Nein, Don Bosco sagt, erstmal muss ich tun, was ich tun kann. Und das so gut ich kann. Und dann kann ich Gott um Rat fragen. Wie weiter? Was nun? Das ist keine Garantie, dass mit einem Fingerschnipsen alles gut wird. Doch es ist das Vertrauen darauf, dass Gott bei mir ist, wenn ich mal nicht weiter weiß, dass es weitergeht. Die Liebe Gottes, für mich ist sie das größte Wunder überhaupt. Daniel Heinze von der Katholischen Kirche für Augenblick mal.
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1: Mit Marc Weiß. Schönen guten Morgen. Der Absturz einer Germanwings-Maschine in den Alpen mit 150 Toten ist über 10 Jahre her. Aber juristisch abgeschlossen ist das Unglück noch immer nicht. Vor dem Landgericht Braunschweig geht es am Vormittag um zusätzliches Schmerzensgeld. 30 Hinterbliebene fordern vom Staat jeweils bis zu 110.000 Euro. Malte Albrecht aus dem News-Team, worum genau geht es und wie wird das begründet?
2: Ja, die Hinterbliebenen sagten, der Co-Pilot, der die Maschine damals absichtlich zum Absturz brachte, hätte gar nicht im Cockpit sitzen dürfen. Die Untersuchungen nach dem Unglück hatten ja gezeigt, dass er psychisch instabil war und schon früher Selbstmordgedanken hatte. Das wusste auch sein Arbeitgeber, trotzdem bestand er alle Prüfungen. Dafür verantwortlich ist das Luftfahrtbundesamt, also quasi der Staat. Die Kläger argumentieren, wären die Untersuchungen strenger gewesen, wie es das Gesetz vorsehe, wäre es gar nicht zum Absturz gekommen. Die Lufthansa hatte den Hinterbliebenen damals schon mehrere 10.000 Euro gezahlt. Nun fordern sie zusätzliches Schmerzensgeld. Ob sie damit Erfolg haben, ist aber eher fraglich. Das Gericht hat schon vorab Zweifel geäußert, ob der Staat überhaupt verantwortlich dafür war, dass der Co-Pilot alle Gutachten bestanden hat. Das sei eigentlich Sache des Arbeitgebers.
1: Infos von Malte Albrecht. Vielen Dank. Jetzt die weiteren Themen in der Zusammenfassung. Ärztepräsident Reinhardt warnt vor der Gesundheitspolitik der AfD. Die Rechten wollen im Falle einer Regierungsübernahme in Sachsen-Anhalt möglichst keine ausländischen Ärzte mehr im Land haben. Reinhardt sagte dagegen, ausländische Ärzte seien schon heute unverzichtbar in Krankenhäusern, Reha-Kliniken und auch in der ambulanten Versorgung, vor allem im ländlichen Raum. Die Grünen fordern von der Bundesregierung einen Gaskrisengipfel. Grund sind die niedrigen Füllstände der großen Speicher. Die Lage sei ernst, sagte Grünen-Energieexperte Keller. Wegen des Iran-Krieges sind die Gaspreise in diesem Sommer sehr hoch. Deshalb haben Händler deutlich weniger Gas bisher für den Winter gekauft und gespeichert. In Nepal ist die Zahl der Toten nach der Flutkatastrophe auf mindestens 469 gestiegen. Laut Polizei vor Ort wurden 1.545 Menschen gerettet. Über 1.400 werden noch in dem Gebiet zwischen Nepal und Tibet vermisst. Nach Supercup, DFB-Pokal und den unteren Ligen startet heute auch die erste Fußball-Bundesliga in die neue Saison. Eröffnet wird das Ganze am Abend in der Allianz Arena. Der FC Bayern empfängt dort den VfB Stuttgart. Die neue Spielzeit beginnt dann damit praktisch genau wie die letzte aufgehört hatte. Vor 3 Monaten besiegten die Bayern im DFB-Pokalfinale in Berlin die Stuttgarter mit 3:0. Das Team von Vincent Kompany gilt auch in der 34. Saison als absoluter Titelfavorit. Und das waren die Nachrichten mit Marc Weiß.
3: Danke dir, Marc. Bei uns im Bergischen starten wir mit vielen Wolken in den Freitag. Stellenweise fällt auch ein bisschen Regen. In Overath aktuell 20, in Wiel 18 Grad. Im Laufe des Tages bleibt es wechselhaft mit weiteren Schauern. Am Nachmittag kann vereinzelt auch mal ein Gewitter dabei sein. Der Samstag bringt dann viele Wolken und gelegentlich etwas Regen bei 22 bis 24 Grad. Am Sonntag ebenfalls viele Wolken, aber meist trocken bei bis zu 24 Grad.
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3: 6:03. Guten Morgen, Autofahrer. Hier ist der Radio Berg Verkehr. Es ist noch alles frei. Wenn ihr was habt, bimmelt kurz durch die 02207 701 666. Allen unterwegs, gute Fahrt.
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3: Wir läuten das letzte Sommerferienwochenende ein, jetzt im besten Mix mit Ava Max, Kings and Queens, und vorher gibt's Ed Sheeran mit Azizam. Ich bin Sascha Käfer-Pütz.

0: Minuten nach 6. Hier ist Radio Berg am Freitagmorgen mit Sascha Käfer-Pütz. Ich war vor 2 Wochen in Berlin. Ja, 38 Grad, kaum Wind. Angenehm ist anders. Und dann hatten wir auch noch Karten für ein Konzert mitten im Wald. Ja, das klingt erstmal eher nach Mückenstichen als nach einem perfekten Abend. Ein Jahr hatten meine Frau und ich auf diesen Abend aber gewartet. Auf die Waldbühne und natürlich auf Sarah Connor. Und ich war vor allem gespannt, ob dieser Ort wirklich so besonders ist, wie alle immer sagen. Am Ende war ich tatsächlich ziemlich überwältigt. Warum? Die ganze Geschichte, die könnt ihr nochmal nachlesen auf radioberg.de oder natürlich hier.
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Radio Berg am Freitagmorgen. Gleich zwei Brände haben gestern Abend die Feuerwehren im Oberbergischen auf Trab gehalten. Die Infos gleich um 6:30 in den Radio Berg Nachrichten.

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0: Es ist Freitag. Das ist die gute Nachricht des Tages. 6:30.
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2: Mit Melanie Schicher. Schönen guten Morgen. Mit einem neuen KI-Überwachungssystem rüstet sich das Schwimmbad Leifnis in Rade vom Wald für die Zukunft. Von künstlicher Intelligenz unterstützt, beobachten ab morgen 10 Kameras in Echtzeit, was im Wasser passiert, um Gefahren noch schneller erkennen zu können. Bleibt jemand ungewöhnlich lange unter Wasser und bewegt sich dabei nicht, wird die Badeaufsicht per Smartwatch alarmiert. Zusätzlich bekommt sie ein verpixeltes Bild von der entsprechenden Stelle. Eine tolle Unterstützung für die Badeaufsicht, sagt der technische Leiter des Leifnis, Dirk Sonnenkalb.
3: Das Badepersonal ist natürlich total begeistert. Man hat durch die Uhr immer im Blick, wie viele Schwimmer habe ich in welchem Becken. Ich muss also nicht großartig zählen. Ich sehe sofort anhand der Uhr, da sind 6, da sind 8 Leute, da sind 10, da sind 12. Und dann weiß ich genau, wo muss ich ein Auge drauf haben. Das ist eine Wahnsinnsunterstützung.
2: Die Kameras analysieren dabei nur die Bewegungen der Schwimmer. Personen werden nicht identifiziert und die von der KI erfassten Bilder nicht gespeichert. Für das System hat die Stadt einen hohen 5-stelligen Betrag ausgegeben. Ein Garagenbrand hat am späten Abend in Wiehl-Dreisbach auf ein Wohnhaus übergegriffen. Nachdem die Feuerwehr gegen 22:30 informiert wurde und vor Ort ankam, stand die Garage in Vollbrand. Trotz des schnellen Eingreifens griffen die Flammen auf den Dachstuhl über. Verletzte gab es nicht. Der Einsatz war laut Feuerwehrleitstelle nach gut 2,5 Stunden beendet. Um kurz vor 11 gestern Abend haben dann in Reichshof-Eckenhagen 2 Autos auf einem Privatgrundstück gebrannt. Die Feuerwehr konnte verhindern, dass sich die Flammen auf ein drittes Auto ausbreiten. Die Brandursachen sind in beiden Fällen noch unklar. Und jetzt weitere Meldungen, kurz und kompakt. Rund um das Gamescom City Festival in Köln gilt von heute bis Sonntag ein Sharing-Verbot. Im Bereich Rudolfplatz, Hohenzollernring und den Nebenstraßen dürfen somit keine Leihfahrzeuge wie E-Scooter oder KVB-Räder abgestellt werden. Die Stadt will damit das Unfallrisiko während des Festivals minimieren. Wer aus dem Bergischen über Leverkusen Richtung Düsseldorf fahren will, muss sich ab dem 2. Oktober auf große Umwege einstellen. Der Zeitplan für die Sanierung der A59 steht jetzt. Die Autobahn wird ab Monheim in Richtung Düsseldorf für rund 8 Monate gesperrt, damit die Autobahn GmbH die rund 12 Kilometer lange Strecke erneuern kann. Die Kreissparkassenfiliale in Engelskirchen wird ab heute Mittag wegen Umbauarbeiten für mehrere Wochen gesperrt. Die Bank modernisiert die Räume und setzt dabei auf recycelte Materialien. Die alten Möbel werden nicht entsorgt, sondern weiter genutzt. Kunden müssen in der Zwischenzeit die Filialen in Frillingsdorf, Lindlar und Ründeroth nutzen. Am 12. Oktober soll die sanierte Filiale dann wieder öffnen, schreibt die KSK.
0: Dankeschön, Melanie. Bei uns im Bergischen ist es heute Morgen meist stark bewölkt und zeitweise kann auch ein bisschen Regen fallen. In Burscheid aktuell 19, bei euch in Marienheide 18 Grad. Auch später bleibt es wechselhaft mit Schauern. Am Nachmittag sind auch Gewitter möglich. Der Samstag wird wolkenreich und zeitweise nass bei bis zu 24 Grad. Sonntag viele Wolken, aber überwiegend trocken und ähnlich warm.
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0: Der Radio Berg Verkehr, da ist aktuell um 6.33 Uhr noch alles frei, aber es blitzt heute im Laufe des Tages bei euch in Overath auf der Dr. Ringensstraße und in Wermelskirchen auf der Schillerstraße. 02207 701 666, das ist die Radio Berg Hotline.
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0: Das Netz nimmt gerade Abschied von Dolly Parton mit Geschichten, Erinnerungen und ganz viel Liebe für die Country Queen. Und auch Atze Schröder verneigt sich auf seine ganz eigene Art. Gleich hier bei Radio Berg. Ich bin Sascha Kefferpütz.

0: 20 vor 7 am Freitagmorgen, hier ist Radio Berg. Manche Stars sind berühmt und manche werden irgendwann zu echten Legenden. Dolly Parton gehört definitiv in die zweite Kategorie. Seit ihrem Tod ist das Netz voll mit Erinnerungen, Geschichten und Memes über die Country Queen. Und auch Atze Schröder zieht in seinem aktuellen Podcast ziemlich ehrfürchtig den Hut vor ihr.
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3: Ja, nee, ist klar.
4: Ich bin so ein bisschen traurig. Meine Tante ist die Woche gestorben. Ja, Dolly Parton. Von der habe ich doch die Frisur und die Cowboystiefel. Und die besten Sprüche natürlich. Dolly hat mit 80 noch Dinger rausgehauen. Da kannst du ein Comedy-Programm voll mitmachen. Hier auf Platz 1 war ja immer bei ihr: Sie würden sich wundern, wie viel es kostet, so billig auszusehen. Ein geiler Spruch, oder? Die Wahrheit ist ja, sie war immer top gestylt und auch mit 18 auf High Heels unterwegs. Ein anderer Spruch von ihr war ja: Ich nehme Witze über Blondinen nicht krumm, weil ich weiß, dass ich nicht dumm bin, aber ich weiß auch, dass ich nicht blond bin. Ey, googelt mal nach Dolly Parton Sprüchen, ihr lacht euch tot. Dagegen sind Chuck Norris Witze kalter Kaffee, echt. Mein persönlicher Lieblingsspruch von Dolly ist: Ich werde immer wieder gefragt, wie lange ich für meine Haare brauche. Antwort: Ich weiß es nicht. Ich bin nie dabei. Kann ich gut verstehen. Ah, eine tolle Frau. Und guck mal, bis jetzt haben wir noch nicht einmal über ihre Musik gesprochen. Was hat diese Frau für Hits geschrieben? Hier, Island in the Stream. Oh, dieses wunderbare Duett mit Kenny Rogers. Leg das Ding mal morgens auf und du hast den ganzen Tag gute Laune, wirklich. Dann hier Working 9 to 5, die amerikanische Gewerkschaftshymne. Wird auch gerne im ICE in Deutschland gespielt, wenn im Bordrestaurant die Kühlung wieder kaputt ist. Man kann unterm Strich sagen, es ist doch alles herrlich gewesen bei Dolly Parton. Es gibt nur einen Menschen, der jetzt ihre Rache aus dem Jenseits fürchten muss. Der Typ, der damals das Klonschaf nach ihr benannt hat. Shame on you.
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Hier ist der Freitagmorgen, hier ist Radio Berg. 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
1: Mit Marc Weiß. Schönen guten Morgen. Nächste Woche Mittwoch beginnt für etwa 2,5 Millionen Schülerinnen und Schüler hier in Nordrhein-Westfalen das neue Schuljahr. Am Vormittag will Schulministerin Feller die wichtigsten Schwerpunkte und Änderungen vorstellen. Ein großes Thema dabei, der Rechtsanspruch auf einen Ganztagsplatz für Grundschüler. Der gilt seit diesem Monat zunächst für die Erstklässler und sorgt für viel Gesprächsstoff. Frage an Rosenas Jandi im Landtagsstudio Düsseldorf. Wie ist da der aktuelle Stand der Dinge?
2: Ja, der Bedarf an dieser Nachmittagsbetreuung ist groß. Davon muss man ausgehen. Und NRW baut weiter aus. Aktuell gibt es rund 500.000 solcher Plätze im Land. Im kommenden Jahr sollen es 50.000 mehr werden. Ob das reicht, ist nicht ganz klar, denn nicht jede Familie, die jetzt Anspruch hat, wird das Angebot auch nutzen wollen. Der neue Rechtsanspruch gilt erstmal nur für die Kinder der ersten Klassen, wird in den kommenden 3 Jahren dann auch auf alle Grundschulkinder ausgeweitet. Und noch ein Thema wird bei den Schülerinnen und Schülern in diesem Jahr eine Rolle spielen, das Wohlbefinden. Schulen können sich freiwillig am sogenannten zentralen Schülerfeedback beteiligen. Bis zu 40 Fragen werden darin von den Schülern beantwortet, dazu wie es ihnen geht an der Schule, anonym und digital. NRW-Schulministerin Feller sagte mir vor einigen Monaten schon, worum es ihr dabei geht.
3: Wir haben halt festgestellt, dass viele Schülerinnen und Schüler sagen, sie fühlen sich psychisch belastet, sie fühlen sich nicht gesehen an Schule, und das ist eine Möglichkeit, das eben herauszufinden.
2: Das Ziel ist, dass sich Stimmung und Atmosphäre an den Schulen zum Besseren wenden. Dafür muss man aber erst wissen, wie der Stand der Dinge ist.
1: Rosenas Jandi mit Infos. Vielen Dank. Jetzt die weiteren Themen in der Zusammenfassung. Im Sturzflutkatastrophengebiet zwischen Nepal und Tibet behindern neue Regenfälle die Rettungsarbeiten. Gerade eben wird gemeldet, dass die Einsätze zumindest in Tibet gestoppt wurden. Über 1.400 Menschen werden in dem Gebiet noch vermisst. Nach Supercup, DFB-Pokal und den unteren Ligen startet heute auch die erste Fußball-Bundesliga in die neue Saison. Eröffnet wird das Ganze heute Abend in der Allianz Arena. Der FC Bayern empfängt den VfB Stuttgart. US-Präsident Trump ändert wieder einmal geografische Fakten. Er benennt einen See in den USA nach seinen Vorstellungen um. Es geht um den Ontario-See zwischen den USA und der kanadischen Provinz Ontario. Dieser See heißt ab sofort Lake America. Bei der Präsentation im Weißen Haus zeigte Trump eine Landkarte, schon mit dem neuen Namen des Sees. Dazu der Schriftzug Making the Great Lakes Even Greater, also die großen Seen noch größer machen, offenbar in Anlehnung an Trumps Make America Great Again Kampagne. Hintergrund der Namensänderung ist der Dauerhandelsstreit mit Kanada. Der war am Wochenende eskaliert. Nachdem die US-Regierung hohe Zölle gegen Kanada verkündet hatte, reagierte Kanada mit Gegenzöllen. Und das waren die Nachrichten mit Marc Weiß.
4: Ja, danke schön, Marc. Ich weiß nicht, vielleicht nennen wir die Bevertalsperre demnächst auch Sascha Käferpütz-See oder so. Ja, würde mir auch gut gefallen. Der Freitagmorgen bringt uns im Bergischen viele Wolken und immer mal wieder etwas Regen. In Rösrath sind es 20, in Reichshof aktuell 19 Grad. Im weiteren Tagesverlauf bleibt es unbeständig mit einzelnen Schauern. Örtlich kann auch mal ein Gewitter dabei sein. Am Samstag viele Wolken und gelegentlich Regen bei 22 bis 24 Grad. Der Sonntag sieht trockener aus, die Sonne tut sich aber weiterhin schwer. Maximal 24 Grad am Sonntag.
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4: 7:03 Uhr, hier ist der Radio Berg Verkehr. Noch ist alles frei auf den Straßen. Habt ihr was gesehen? Dann bimmelt durch. 02207 701 666, das ist die Radio Berg Hotline, und da sitzt heute Morgen die Hanna für euch am Telefon.
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4: Kein Motor, kein Gaspedal, aber trotzdem geht's am Sonntag in Overath um jede Sekunde. Beim 7. Seifenkisten-Cup rasen 35 Fahrerinnen und Fahrer den Berg runter. Und wer dabei jetzt an gemütliches Rollen denkt, der war offenbar noch nie dort. Organisator Lukas Lorenz weiß, wie viel Ehrgeiz in so einer Seifenkiste drinstecken kann.
5: Neben interessanten Lackierungen vielleicht sieht man ja auch die ein oder andere sehr interessante selbstgebaute Seifenkiste. Wir haben auch einen kleinen Infostand, wo man sich auch mal selber in eine Seifenkiste reinsetzen kann. Also wenn man es nicht schafft, zum Rennen so mitzufahren, aber sich das mal ganz anschauen möchte, wie die Technik funktioniert, oder einfach mal reinsetzen, das ist auf jeden Fall auch möglich.
4: Und mittendrin sitzt in diesem Jahr auch die 15-jährige Ina. Warum sie sich freiwillig in eine Seifenkiste setzt und den Berg runterjagt und wie schnell das tatsächlich wird, das hört ihr gleich hier bei Radio Berg. Ich bin Sascha Käferpütz. Guten Morgen.

0: 10 nach 7 am Freitagmorgen, hier ist Radio Berg. Andere, die bremsen, wenn es steil bergab geht. Die Ina versucht, noch ein bisschen schneller zu werden. Die 15-Jährige gehört zu den 35 Fahrerinnen und Fahrern, die am Sonntag beim Overrather Seifenkistencup an den Start gehen. Seit 2 Jahren fährt Ina schon Rennen und weiß inzwischen ziemlich genau, worauf es ankommt, wenn man in so einer Kiste ohne Motor den Berg runterschießt. Unser Radio Berg-Reporter David Frank hat sie besucht.
1: Geschwindigkeit oder Style?
2: Geschwindigkeit, auf jeden Fall. Weil ohne die Geschwindigkeit kommt man halt nicht weiter, ne?
1: Wenn deine Seifenkiste ein Auto wäre, welches wäre es?
2: Irgendwas von BMW, ich weiß nicht genau was. Oder so ein kleiner Fiat.
1: Deine Seifenkiste in 3 Worten.
2: Mit einer der ausgefeilsten, sehr bequem und sie braucht immer sehr viel Gewicht.
1: Kurven? Oder gerade Strecke?
2: Mit Kurven. Ich habe immer das Gefühl, man wird schneller. Nach der Kurve wird man einfach nochmal nach vorne gezogen.
1: Gewinnen oder Hauptsache dabei?
2: Hauptsache dabei. Also Gewinnen ist mir nicht so wichtig. Wenn ich auf dem letzten Platz bin, finde ich das jetzt nicht so schlimm.
0: Und am Sonntag zeigt sich, wie schnell Ina diesmal wirklich unterwegs ist. Um 11 Uhr startet der 7. Overrather Seifenkistencup am Schulzentrum Cyriax. Alle

0: Liebe Fußballfans, hattet ihr überhaupt genug Zeit zum Durchatmen? Ist gerade mal 40 Tage her, dass Spanien den WM-Pokal in die Höhe gestemmt hat. Und heute Abend heißt es wieder Bundesliga. Bayern gegen Stuttgart eröffnet die neue Saison. Und damit sind natürlich auch wieder die alten Fragen da. Wie dominant werden die Bayern und wer kann sie diesmal ärgern? Nico Hartmann aus der Radio Berg Sportredaktion. Fangen die Bayern heute direkt wieder mit Platz da? Hier kommt der Meister an oder kann Stuttgart ihnen den Saisonstart so ein bisschen vermiesen?
1: Ja, eigentlich ist das kaum möglich, denn die Bayern haben seit 2011 kein einziges Eröffnungsspiel mehr verloren. Mit Saibari von Eindhoven und Nathaniel Brown aus Frankfurt haben sie klasse eingekauft und alle Stars wie Olise, Diaz und Kane gehalten. Die sind nach der WM zwar gerade erst wieder aktiv, haben aber schon gegen Dortmund im Supercup geglänzt. Und der VfB hat alle 4 Spiele letzte Saison gegen die Bayern teils hoch verloren, wie im Pokalfinale. Meine Prognose, kein 6:0 für die Bayern wie letztes Jahr zum Start gegen Leipzig, aber ein Münchner Arbeitssieg gegen die Schwaben.
0: Ja, und wir müssen in dieser Saison auch ein bisschen umlernen. Welche neuen Regeln sorgen denn dafür, dass wir heute Abend vielleicht erstmal ein bisschen irritiert vor dem Fernseher sitzen?
1: Da würde ich mal die 3 wichtigsten zusammenfassen. Abstöße und Einwürfe sollen innerhalb von 5 Sekunden ausgeführt werden. Dauert die Ausführung länger, wechselt das Recht. Bei Einwürfen bekommt der Gegner den Ball, bei Abstößen gibt es einen Eckball für den Gegner. Auszuwechselnde Spieler müssen nun das Feld innerhalb von 10 Sekunden verlassen. Brauchen sie länger, darf der eingewechselte Spieler erst nach einer Minute Spielunterbrechung das Feld betreten und das Team spielt kurzzeitig in Unterzahl. Und der Videoassistent darf nun auch bei ungerechtfertigten gelb-roten Karten eingreifen, zum Beispiel bei Verwechslung oder einer unberechtigten zweiten gelben Karte. Das Gute aber, eine 3-minütige Trinkpause wie bei der WM wird es nicht geben.
0: Also, die fußballfreie Zeit war kurz. Ab heute gehören die Wochenenden wieder der Bundesliga. 7.20 Uhr, ihr hört Radio Berg am Freitagmorgen mit Sascha Käfer-Pütz. Guten Morgen.

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0: Hier ist der Radio Berg. Verkehr mit einer Warnung für die Fähre nach Olpe. Bitte Vorsicht zwischen Köln-Merheim und Bergisch Gladbach-Refrath. Da liegt ein Plastikteil auf dem rechten Fahrstreifen. Es ist 7:30.
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2: Mit Melanie Schicher. Schönen guten Morgen. Künstliche Intelligenz im Schwimmbad. Das Livenes in Rade vom Wald setzt ab sofort auf ein neues KI-System. Das Programm überwacht per Kamera die Bewegungen der Badegäste und schlägt Alarm, wenn es eine mögliche Gefahr erkennt. Die Badeaufsicht bekommt dann direkt eine Meldung auf die Smartwatch und kann schneller reagieren. Ziel ist es, das Schwimmbad noch sicherer zu machen, sagt Bürgermeister Dijan Vujinovic.
3: Mir ist es total wichtig, dass wirklich jeder Rade vom Walder das Schwimmen lernt. Und mit dieser Investition und mit den vielen weiteren Investitionen, die wir als Stadt hier tätigen in unser Bad, können wir halt gewährleisten, dass wirklich die Kinder und die Rade vom Walder Bürgerinnen und Bürger hier das Schwimmen gut und sicher erlernen können.
2: Die KI ersetzt das Personal am Beckenrand allerdings nicht, sondern unterstützt lediglich. Auch beim Datenschutz gibt es Entwarnungen. Nach Angaben der Betreiber erfassen die 10 installierten Kameras ausschließlich Bewegungsmuster und Konturen. Personen werden nicht identifiziert und es werden keine personenbezogenen Daten gespeichert. Gleich zweimal musste die Feuerwehr am Abend im Oberbergischen zu Einsätzen ausrücken. Gegen 22:30 stand in Wiehl-Dreisbach die angebaute Garage eines Wohnhauses in Vollbrand. Trotz des schnellen Eingreifens der Feuerwehr griffen die Flammen auf den Dachstuhl des Hauses über. Verletzt wurde niemand. Der Einsatz war laut Feuerwehrleitstelle nach etwa 2,5 Stunden beendet. Kurz darauf brannten in Reichshof-Eckenhagen 2 Autos auf einem Privatgrundstück. Die Einsatzkräfte haben noch verhindert, dass sich das Feuer auf ein drittes Auto ausbreitet. In beiden Fällen sind die Brandursachen noch unklar. Und jetzt weitere Meldungen, kurz und kompakt. Um das Unfallrisiko rund um das Gamescom City Festival in Köln zu senken, gilt von heute bis Sonntag ein Sharing-Verbot. Im Bereich Rudolfplatz, Hohenzollernring und den Nebenstraßen dürfen somit laut Stadt keine Leihfahrzeuge wie E-Scooter oder KVB-Räder abgestellt werden. Wer aus dem Bergischen über Leverkusen Richtung Düsseldorf fahren will, muss sich ab dem 2. Oktober auf Umwege einstellen. Der Zeitplan für die Sanierung der A59 steht jetzt. Die Autobahn wird ab Monheim in Richtung Düsseldorf für rund 8 Monate gesperrt, damit die Autobahn GmbH die rund 12 Kilometer lange Strecke erneuern kann. Wegen eines großen Umbaus schließt die Kreissparkassenfiliale in Engelskirchen ab heute Mittag für mehrere Wochen. Die Bank modernisiert die Räume und setzt dabei auf recycelte Materialien. Alte Möbel werden nicht entsorgt, sondern weiter genutzt. Kunden müssen in der Zwischenzeit auf andere Filialen in der Umgebung, in Ründeroth, Lindlar oder Frillingsdorf ausweichen. Stand jetzt soll die sanierte Filiale am 12. Oktober wieder öffnen.
0: Dankeschön, Melanie. Bei uns im Bergischen ist der Himmel heute Morgen meist dicht bewölkt. Stellenweise fällt auch leichter Regen. In Leichlingen aktuell 20, in Waldpool bei euch 18 Grad. Tagsüber bleibt es wechselhaft. Am Nachmittag sind weitere Schauer und vereinzelt auch Gewitter möglich. Der Samstag bringt viele Wolken und gelegentlich etwas Regen bis zu 24 Grad. Am Sonntag dann überwiegend trocken, aber weiterhin wolkenreich bei ebenfalls bis zu 24 Grad.
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0: 7:33 Uhr, der Radio Berg Verkehr. Nochmal mit der Warnung für die Fähre nach Olpe zwischen Köln-Merheim und Bergisch Gladbach-Refrath. Da liegt ein Plastikteil auf dem rechten Fahrstreifen. 02207-701-666, das ist die Radio Berg Hotline für eure Stausblitzer und wenn ihr vielleicht irgendwo einen Unfall entdeckt habt. Allen unterwegs, gute Fahrt.
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0: 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Wie ihr dabei seid, das hört ihr gleich hier bei Radio Berg. Ich bin Sascha Käfer-Pütz. Schönen guten Morgen euch.

20 vor 8, hier ist Radio Berg auf dem Weg ins Wochenende am Freitagmorgen. 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

An diesem Wochenende ist einiges los bei uns im Bergischen. Gucken wir gleich drauf in einer guten halben Stunde hier bei Radio Berg. 7:45 ist es durch am Freitagmorgen. Hier ist Radio Berg. Schön, dass ihr bei uns seid.

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1: Mit Marc Weiß. Schönen guten Morgen. Im Streit um die Gasvorräte in Deutschland für den kommenden Winter wird der Ton in Berlin rauer. Die Grünen warnen vor zu niedrigen Füllständen der deutschen Speicher und fordern deshalb einen Gaskrisengipfel. Weil die Gaspreise schon jetzt im Sommer recht hoch sind, haben Händler weniger Gas gekauft und gespeichert als sonst üblich. Die Einzelheiten dazu hat José Nasjandi.
2: Die deutschen Gasspeicher sind aktuell nur gut zur Hälfte gefüllt, mit rund 52%. Und eigentlich sollte der Füllstand bis zum 1. November im Schnitt 70% erreichen. Die Grünen halten das für schwierig, fordern deshalb, dass die Bundesregierung handelt. Grünen-Energiepolitiker Kellner sagte, es sei frustrierend, schon wieder über leere Gasspeicher sprechen zu müssen. Aber die Lage sei ernst. Bundeswirtschaftsministerin Reiche lächle die Warnungen einfach nur weg. Die Sorge ist, wenn später Gas fehlt, könnte es für Haushalte und auch für die Industrie sehr teuer werden. Das Wirtschaftsministerium sieht aktuell allerdings keine Gefahr für einen Gasmangel. Es betont, entscheidend seien nicht nur die Speicher, sondern auch Gaslieferungen über Pipelines und Flüssiggas. Gleichzeitig kommt aus der Union ein ganz anderer Vorschlag. CDU-Politiker Müller will Kohlekraftwerke wieder häufiger laufen lassen. Das könne Strompreise senken und insgesamt Gas sparen.
1: Infos von José Nasjandi. Vielen Dank. Und jetzt die weiteren Themen in der Zusammenfassung. Im Flutkatastrophengebiet zwischen Nepal und Tibet sind auf tibetischer Seite die Rettungsarbeiten unterbrochen worden. Nach Angaben aus China hat sich wieder Wasser zu einem riesigen See gestaut. Damit drohe eine weitere Sturzflut, heißt es von den Behörden. Die Rettungsteams wurden deshalb aus Sicherheitsgründen abgezogen. Ärztepräsident Reinhardt warnt vor der Gesundheitspolitik der AfD. Die rechtsextreme AfD Sachsen-Anhalt will im Fall einer Regierungsübernahme möglichst auf ausländische Ärzte verzichten. Reinhardt sagte, ausländische Ärzte seien schon heute unverzichtbar, gerade im ländlichen Raum. Mehr als 10 Jahre nach dem Absturz einer Germanwings-Maschine in den Alpen beginnt heute in Braunschweig ein neuer Prozess um zusätzliches Schmerzensgeld. Hinterbliebene fordern bis zu 110.000 Euro vom Staat. Sie werfen dem Luftfahrtbundesamt vor, die Flugtauglichkeit des für den Absturz verantwortlichen Co-Piloten nicht ausreichend überwacht zu haben. Nach Supercup, DFB-Pokal und den unteren Ligen startet heute auch die erste Fußball-Bundesliga in die neue Saison. Eröffnet wird das Ganze am Abend in der Allianz Arena. Der FC Bayern empfängt den VfB Stuttgart. Die neue Spielzeit beginnt damit praktisch genau wie die letzte aufgehört hat. Vor 3 Monaten besiegten die Bayern im Pokalfinale in Berlin die Stuttgarter mit 3:0. Und das waren die Nachrichten mit Marc Weiß.
3: Ich danke dir, Marc. Der Morgen bleibt bei uns im Bergischen wolkenreich. Zwischendurch geht's immer mal ein bisschen Regen. In Odenthal sind's aktuell 20, in Morsbach 19 Grad. Auch im weiteren Tagesverlauf ziehen Schauer durch. Am Nachmittag ist auch mal ein Gewitter möglich. Der Samstag wird eher grau mit gelegentlichem Regen bei 22 bis 24 Grad. Sonntag ebenfalls wieder Wolken, aber meist trocken.
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3: Der Radiobergverkehr, 8:03. Für mich sieht das so ein bisschen aus, als wenn ihr alle noch im Bett liegt. Die Straßen sind nämlich alle frei. Allen unterwegs, gute Fahrt.
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3: Wenn ihr diesen Satz hier hört, wisst ihr sofort, worum es geht?
4: Du bist gut genug.
3: Tja, dann seid ihr womöglich näher an der aktuellen Jugendsprache dran, als ihr denkt. Heute werden die Top 3 für das Jugendwort 2026 bekannt gegeben. Welche teilweise ziemlich wilden Kandidaten da noch im Rennen sind, hört ihr gleich hier bei Radio Berg. Ich bin Sascha Käfer-Pütz. Schönen guten Morgen am Freitag. Wir sind auf dem Weg ins Wochenende. Jetzt mit Pink Floyd für euch.

0: 10 nach 8, hier ist Radio Berg am Freitagmorgen. Heute entscheidet sich so ein bisschen, wie alt wir uns fühlen dürfen. Denn beim Jugendwort des Jahres wird heute aus 10 Kandidaten ausgesiebt. Die Top 3 werden bekannt gegeben. Ich habe mir das vorhin nochmal angeguckt. Bei Digger oder Macker, da bin ich ja noch dabei. Aber dann kommen Wörter, bei denen ich merke, okay Sascha, Zielgruppe verlassen. Die gute Susanne Daubner gibt uns mal einen Überblick.
1: 6-7, Crash Out. Gute Käse, Peak, Ragebait, Schere, Super.
0: Ja, super. Okay, das kann ich mir ja noch irgendwie zusammenreiben. Aber gute Käse, ich dachte erst Gouda mittelalt, vielleicht ein schöner Bergkäse. Aber tatsächlich heißt gute Käse einfach, das ist richtig gut. Quasi feier ich. Könnte man ja auch einfach sagen, feier ich, ne? Heute wird spannend, dann erfahren wir, welche drei Begriffe es aus der Top 10 ins Finale geschafft haben. Und ich bin vor allem gespannt, ob ich danach drei neue Wörter lernen muss oder ob ich zumindest bei einem sagen kann, gute Käse.
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0: Radio Berg am Freitagmorgen. Also wenn ihr dieses Wochenende sagt, ach, ich bleib einfach zu Hause, überlegt euch das gut. Bei uns im Bergischen ist nämlich gefühlt überall irgendwie was los. Seifenkisten rasen durch Overath. In Rösrath gibt's Whisky und in Waldbröl wird's ziemlich laut. Hanna Hoffmann aus dem Radio Berg-Team ist da. Hanna, was hast du denn für uns?
1: Also ich starte mal mit ordentlich PS ins Wochenende. Hinterm Sportplatz in Waldbröl-Schönbach ist wieder Treckertreff. Und da stehen die Trecker nicht nur schön rum, sondern die müssen auch arbeiten. Beim Gartenpulling geht es sogar um die deutsche Meisterschaft. Da können dann kleinere Traktoren einen Bremswagen über die Piste ziehen. Mhm. Und Tim aus dem Orga-Team würde sagen, das muss man eigentlich mal erlebt haben.
2: Es reisen auch Fans von nah und fern mit. Und ich denke mal, die Fanclubs der einzelnen Fahrer werden auf jeden Fall für mächtig Radau hier sorgen. Und wir freuen uns auf jeden Fall.
0: Ja, ich höre schon, die sind heiß. Gut, Trecker-Pulling hätten wir. Was ist denn mit Leuten, die lieber zu Musik als zu Motorengeräuschen feiern?
1: Ja, die schicken wir nach Bergisch Gladbach Sand. Beim Sander Sommer wird morgen der Dorfplatz zum kleinen Festivalgelände. Ab 16 Uhr gibt es 6 Stunden lang Live-Musik mit Kildara, DNA und als Hauptakt die Nil-Band.
0: Ja, und jetzt kommt mein Lieblingspreis. Kostet nix, Eintritt frei.
1: Exakt, und ich hätte noch einen Klassiker, Kirmes. Mhm. In Wermelskirchen ist Herbstkirmes. Rund 100 Kirmesgeschäfte mit Breakdancer, Autoscooter, Riesenrad und allem, was entweder Spaß macht oder dafür sorgt, dass einem kurz das Mittagessen wieder begegnet.
0: Ja, deshalb bin ich ja Team Schokofrucht. Deutlich kalkulierbares Risiko.
1: Da komme ich auf jeden Fall mit. Und danach können wir noch über den Kramarkt schlendern. Rund 130 Händler sind dabei. Und wenn wir bis Dienstag durchhalten, gibt es zum Abschluss noch das große Höhenfeuerwerk.
0: Okay, wir halten fest. Trecker ziehen, Bands spielen, Karussells drehen sich und Hanna und ich, wir essen Schokofrüchte. Ja. Das Wochenende wird damit geplant und noch mehr Veranstaltungstipps gibt's bei uns auf Radio Berg.

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0: ist 8:30.
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2: Mit Melanie Schicher. Schönen guten Morgen. Mit einem neuen KI-Überwachungssystem rüstet sich das Schwimmbad Leifnis in Rade vom Wald für die Zukunft. Von künstlicher Intelligenz unterstützt beobachten ab morgen 10 Kameras in Echtzeit, was im Wasser passiert, um Gefahren noch schneller erkennen zu können. Bleibt jemand ungewöhnlich lange unter Wasser und bewegt sich dabei nicht, wird die Badeaufsicht per Smartwatch alarmiert. Zusätzlich bekommt sie ein verpixeltes Bild von der entsprechenden Stelle. Eine tolle Unterstützung für die Badeaufsicht, sagt der technische Leiter des Leifnis, Dirk Sonnenkalb.
3: Das Badepersonal ist natürlich total begeistert. Man hat durch die Uhr immer im Blick, wie viele Schwimmer habe ich in welchem Becken. Ich muss also nicht großartig zählen. Ich sehe sofort anhand der Uhr, da sind 6, da sind 8 Leute, da sind 10, da sind 12. Und dann weiß ich genau, wo muss ich ein Auge drauf haben. Das ist eine Wahnsinnsunterstützung.
2: Die Kameras analysieren dabei nur die Bewegungen der Schwimmer. Personen werden nicht identifiziert und die von der KI erfassten Bilder nicht gespeichert. Für das System hat die Stadt einen hohen fünfstelligen Betrag ausgegeben. Ein Garagenbrand hat am späten Abend in Wiehl-Dreisbach auf ein Wohnhaus übergegriffen. Als die Feuerwehr vor Ort ankam, stand die Garage in Vollbrand. Trotz des schnellen Eingreifens griffen die Flammen auf den Dachstuhl über. Verletzte gab es nicht. Der Einsatz war laut Feuerwehrleitstelle nach gut 2,5 Stunden um 2 Uhr beendet. Um kurz vor 11 gestern Abend haben dann in Reichshof-Eckenhagen 2 Autos auf einem Privatgrundstück gebrannt. Die Feuerwehr konnte verhindern, dass sich die Flammen auf ein drittes Auto ausbreiten. Die Brandursachen sind in beiden Fällen noch unklar. Und jetzt weitere Meldungen kurz und kompakt. Rund um das Gamescom City Festival in Köln gilt von heute bis Sonntag ein Sharing-Verbot. Im Bereich Rudolfplatz, Hohenzollernring und den Nebenstraßen dürfen somit keine Leihfahrzeuge wie E-Scooter oder KVB-Räder abgestellt werden. Die Stadt will damit das Unfallrisiko während des Festivals minimieren. Wer aus dem Bergischen über Leverkusen Richtung Düsseldorf fahren will, muss sich ab dem 2. Oktober auf Umwege einstellen. Der Zeitplan für die Sanierung der A59 steht jetzt. Die Autobahn wird ab Monheim in Richtung Düsseldorf für rund 8 Monate gesperrt, damit die Autobahn GmbH die rund 12 Kilometer lange Strecke erneuern kann. Die Kreissparkassenfiliale in Engelskirchen wird ab heute wegen Umbauarbeiten für mehrere Wochen gesperrt. Die Bank modernisiert die Räume und setzt dabei auf recycelte Materialien. Die alten Möbel werden nicht entsorgt, sondern weitergenutzt. Kunden müssen in der Zwischenzeit die Filialen in Frillingsdorf, Lindlar und Ründeroth nutzen. Am 12. Oktober soll die sanierte Filiale dann wieder öffnen, schreibt die KSK.
0: Dankeschön, Melanie. Bei uns im Bergischen sind heute Morgen viele Wolken unterwegs. Dazu fällt stellenweise leichter Regen. In Kürten aktuell 20, bei euch in Engelskirchen 18 Grad. Später bleibt es wechselhaft mit Schauern und örtlich auch Gewittern. Der Samstag überwiegend mit Wolken und zeitweise kann es auch regnen, die Höchstwerte bis 24 Grad. Sonntag nach aktuellem Stand überwiegend trocken, aber wolkenreich und ähnlich warm.
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0: Hier ist der Radio Berg. Verkehr weiterhin. Nichts los auf den Straßen im Bergischen. Wenn ihr doch was habt, 02207 701 666. Allen unterwegs, gute Fahrt auf dem Weg ins Wochenende.
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0: Das Netz nimmt gerade Abschied von Dolly Parton mit Geschichten, Erinnerungen und ganz, ganz viel Liebe für die Country Queen. Und auch Atze Schröder verneigt sich auf seine ganz eigene Art. Gleich hier bei Radio Berg. Ich bin Sascha Kefferpütz. Guten Morgen.

0: Die with a Smile, Lady Gaga und Bruno Mars bei Radio Berg am Freitagmorgen 20 vor 9. Manche Stars sind berühmt und manche, die werden irgendwann zu echten Legenden. Dolly Parton gehört definitiv in die zweite Kategorie. Seit ihrem Tod ist das Netz voll mit Erinnerungen, Geschichten und Memes über die Country Queen und auch Atze Schröder zieht in seinem aktuellen Podcast ziemlich ehrfürchtig den Hut vor ihr.
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3: Ja, nee, ist klar.
4: Ich bin so ein bisschen traurig. Meine Tante ist die Woche gestorben. Ja, Dolly Parton. Von der habe ich doch die Frisur und die Cowboystiefel. Und die besten Sprüche natürlich. Dolly hat mit 80 noch Dinger rausgehauen. Da kannst du ein Comedy-Programm voll mitmachen. Hier auf Platz 1 war ja immer bei ihr: Sie würden sich wundern, wie viel es kostet, so billig auszusehen. Geiler Spruch, oder? Die Wahrheit ist ja, sie war immer top gestylt und auch mit 18 auf High Heels unterwegs. Ein anderer Spruch von ihr war ja: Ich nehme Witze über Blondinen nicht krumm, weil ich weiß, dass ich nicht dumm bin, aber ich weiß auch, dass ich nicht blond bin. Ey, googelt mal nach Dolly Parton Sprüchen, ihr lacht euch tot. Dagegen sind Chuck Norris Witze kalter Kaffee, echt. Mein persönlicher Lieblingsspruch von Dolly ist: Ich werde immer wieder gefragt, wie lange ich für meine Haare brauche. Antwort: Ich weiß es nicht. Ich bin nie dabei. Kann ich gut verstehen. Ah, eine tolle Frau. Und guck mal, bis jetzt haben wir noch nicht einmal über ihre Musik gesprochen. Was hat diese Frau für Hits geschrieben? Hier, Island in the Stream. Oh, dieses wunderbare Duett mit Kenny Rogers. Leg das Ding mal morgens auf und du hast den ganzen Tag gute Laune, wirklich. Dann hier Working 9 to 5, die amerikanische Gewerkschaftshymne. Wird auch gerne im ICE in Deutschland gespielt, wenn im Bordrestaurant die Kühlung wieder kaputt ist. Man kann unterm Strich sagen, es ist doch alles herrlich gewesen bei Dolly Parton. Es gibt nur einen Menschen, der jetzt ihre Rache aus dem Jenseits fürchten muss. Der Typ, der damals das Klonschaf nach ihr benannt hat. Shame on you.
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0: Freitagmorgen, 8:45 in eurem Radio läuft Radio Berg auf dem Weg ins Wochenende. 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
1: Mit Marc Weiß. Schönen guten Morgen. Auf dem Land wird die Suche nach einem Arzt für viele Menschen zum immer größeren Problem. Jetzt warnt der Präsident der Bundesärztekammer Reinhardt davor, daraus ein politisches Streitthema zu machen. Hintergrund sind Aussagen der AfD im Wahlkampf in Ostdeutschland. Die AfD will in Zukunft möglichst auf Ärzte aus dem Ausland verzichten und wünscht sich stattdessen mehr deutsche Ärzte. Ärztepräsident Reinhardt hält das für völlig unrealistisch. Hintergründe dazu von José Nasiandi.
2: Nach Einschätzung von Reinhardt sind ausländische Ärztinnen und Ärzte unverzichtbar. Sie arbeiten in Krankenhäusern, Reha-Kliniken und Praxen, gerade in ländlichen Regionen. Die AfD in Sachsen-Anhalt argumentiert, ausländische Mediziner seien wegen möglicher Sprachprobleme und unterschiedlicher Qualifikationen nicht immer geeignet. Sie fordert deshalb mehr Medizinstudienplätze und weniger Ärzte aus dem Ausland. Reinhardt sagte der Funke Mediengruppe, mehr Studienplätze seien tatsächlich nötig, reichten aber allein nicht aus. Deutschland müsse gleichzeitig Fachkräfte aus anderen Ländern gewinnen und ihnen den Weg in den deutschen Arbeitsmarkt ermöglichen. Denn die Nachfrage nach Ärzten ist in einigen Gegenden Deutschlands längst größer als das Angebot. Dort arbeiten Ärzte teilweise weit über ihre Belastungsgrenze hinaus, sagt der Ärztepräsident.
1: José Nasiandi mit Infos. Vielen Dank und jetzt die weiteren Themen in der Zusammenfassung. Im Flutkatastrophengebiet zwischen Nepal und Tibet sind jetzt auch in Nepal die Rettungsarbeiten unterbrochen worden. Vorher wurden schon die Kräfte in Tibet zurückgezogen. Nach Behördenangaben hat sich wieder Wasser zu einem See gestaut. Damit droht eine weitere Sturzflut. Die Teams wurden aus Sicherheitsgründen abgezogen. US-Präsident Trump ändert wieder einmal geografische Fakten. Er benennt einen See in den USA nach seinen Vorstellungen um. Der Ontario-See zwischen den USA und der kanadischen Provinz Ontario heißt ab jetzt Lake America. Trump reagiert damit auf den Handelsstreit zwischen ihm und dem Nachbarland Kanada. Mit der Partie des deutschen Rekordmeisters Bayern München gegen Stuttgart startet am Abend die erste Fußball-Bundesliga in die neue Saison. Die neue Saison bietet einige Regeländerungen. Dazu Nico Hartmann aus unserer Sportredaktion.
3: Die WM hatte auch ihr gutes. Zeitspiel bei Einwürfen und Abstößen wird nun auch in der Bundesliga konsequent geahndet. 5 Sekunden Zeit bleiben hierfür. 10 Sekunden Zeit bei den Auswechslungen. Geht der ausgewechselte Spieler nicht schnell genug vom Feld, spielt die Mannschaft eben in Unterzahl bis zur nächsten Unterbrechung. Von einer 3-minütigen Trink- und Werbepause sieht die Liga aber immerhin ab, die in der neuen Saison sicherlich wieder von den Bayern diktiert wird.
1: Und noch eine Einmeldung, die vorhin reinkam. Der norwegische König Harald ist im Alter von 89 Jahren gestorben. Das meldet das norwegische Königshaus. Damit ist sein Sohn Hakon der neue König von Norwegen. Und das waren die Nachrichten mit Marc Weiß.
4: Danke dir, Marc. Der Freitagmorgen zeigt sich bei uns im Bergischen meist grau und zeitweise nass. In Wermelskirchen aktuell bei euch 19, in Gummersbach 18 Grad. Im Laufe des Tages bleiben die Schauer auf jeden Fall ein Thema. Am Nachmittag kann auch noch mal ein Gewitter dabei sein. Der Samstag bringt viele Wolken und gelegentlich Regen bei 22 bis 24 Grad. Am Sonntag bleibt es meist trocken. Die Sonne, na, eher Mangelware am Sonntag, maximal 24 Grad.
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4: Der Radio Berg Verkehr, es knubbelt sich gerade ein bisschen auf der Fähre nach Köln zwischen Gummersbach und Bielstein, da verliert ihr gute 5 Minuten. Wenn ihr was habt, einen Stau, einen Blitzer oder einen Unfall, bimmelt schnell durch, 02207 701 666, das ist die Radio Berg Hotline und da sind jetzt heute Morgen die Hanna für euch am Telefon.
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4: Mit 15 Jahren schon Rennfahrerin und dafür braucht Ina noch nicht mal mehr einen Führerschein. Am Sonntag rast sie beim Oberrater Seifenkistencup den Berg runter. Mehr über ihre Rennkiste und wie viel Mut man dafür braucht, das hört ihr gleich hier bei Radio Berg. Ich bin Sascha Käfer-Pütz. Schönen guten Morgen auf dem Weg ins Wochenende.

0: Kein Motor, kein Gaspedal und trotzdem will Ina am Sonntag vor allem eins. Richtig schnell sein. Die 15-Jährige steigt beim Overrater Seifenkisten-Cup in ihre Rennkiste und dann geht's mit ordentlich Tempo bergab. Seit 2 Jahren fährt Ina schon Rennen und unser Reporter David Frank, der hat sie vorab mal besucht und sie hat ihm gezeigt, womit sie am Sonntag um den Sieg rollen will.
1: Sieht im Endeffekt ein bisschen aus wie so ein Bob mit Rädern. Blau-weiß, vorne drauf ist so ein rosaner Hase mit einem I drauf. Was hast du dir beim Design gedacht?
2: Ich habe mir bei dem Design einfach gedacht, weil das Rosa auch sehr gut zu dem Blau-Weiß passt, weil mein Anfangsbuchstabe drin ist und Hasen ja auch sehr süß sind, dass das einfach alles zusammenpasst. Dann sieht man hier, dass es, wenn ich muss ja einen Helm tragen und da kommt der Helm da meistens rein.
1: Ach so, das ist wie so eine Aushöhlung hier hinten am Fahrzeug, wo du dann beim Fahren deinen Kopf reinlegst.
2: Ja.
1: Und du hast auch schön gepolstert sich hier hinten mit 2 Schwämmen, die da so mit Panzertape befestigt sind. Das sieht auch so jetzt nicht unbedingt super bequem aus, ja, wenn ich mal ehrlich bin. Weil du liegst ja schon eigentlich mehr oder weniger dann auf dem Boden. Da sind auch so ein paar Metallteile. Bist du auch froh, wenn du dann wieder raus bist?
2: Ja, manchmal bin ich auch froh, wenn ich wieder raus bin. Aber mit einem Kissen geht das eigentlich ganz gut, muss man sagen.
1: Okay, was macht dir denn so Spaß am Seifenkistenrennen? Warum ist das dein Ding?
2: Dieser Zusammenhalt beim Seifenkistenrennen. Es gibt auch viele, die machen das schon ganz, ganz, ganz viele Jahre. Dieses Rennen, die Geschwindigkeit, dieses Adrenalin, was man dann hat, dieses Mitfiebern, wer als erstes gewinnt und so, das ist einfach das.
0: Und am Sonntag wird dann nicht mehr erklärt, sondern gefahren. Ab 11 Uhr geht's am Schulzentrum Cyriax bergab. 35 Fahrerinnen und Fahrer sind beim 7. Overrater Seifenkisten-Cup dabei. Und Ina könnt ihr natürlich an der Strecke anfeuern. 9:12 Uhr, hier ist Radio Berg am Freitagmorgen mit Sascha Käfer-Pütz. Guten Morgen!

0: Liebe Fußballfans, hattet ihr überhaupt genug Zeit zum Durchatmen? Gerade mal 40 Tage ist es her, dass Spanien den WM-Pokal in die Höhe gestemmt hat. Und heute Abend heißt es dann schon wieder Bundesliga. Bayern gegen Stuttgart eröffnet die neue Saison und damit sind auch die alten Fragen wieder da. Wie dominant werden die Bayern und wer kann sie diesmal ärgern? Nico Hartmann aus der Radio Berg Sportredaktion. Fangen die Bayern heute direkt wieder mit an Platz da? Hier kommt der Meister oder kann Stuttgart ihn den Saisonstart irgendwie vermiesen?
1: Ja, eigentlich ist das kaum möglich, denn die Bayern haben seit 2011 kein einziges Eröffnungsspiel mehr verloren. Mit Saibari von Eindhoven und Nathaniel Brown aus Frankfurt haben sie klasse eingekauft und alle Stars wie Olise, Diaz und Kane gehalten. Die sind nach der WM zwar gerade erst wieder aktiv, haben aber schon gegen Dortmund im Supercup geglänzt. Und der VfB hat alle 4 Spiele letzte Saison gegen die Bayern teils hoch verloren, wie im Pokalfinale. Meine Prognose, kein 6:0 für die Bayern wie letztes Jahr zum Start gegen Leipzig, aber ein Münchner Arbeitssieg gegen die Schwaben.
0: Und wir müssen in dieser Saison auch ein bisschen umlernen. Welche neuen Regeln sorgen denn dafür, dass wir heute Abend vielleicht erstmal so ein bisschen irritiert vorm Fernseher sitzen?
1: Da würde ich mal die 3 wichtigsten zusammenfassen. Abstöße und Einwürfe sollen innerhalb von 5 Sekunden ausgeführt werden. Dauert die Ausführung länger, wechselt das Recht. Bei Einwürfen bekommt der Gegner den Ball, bei Abstößen gibt es einen Eckball für den Gegner. Auszuwechselnde Spieler müssen nun das Feld innerhalb von 10 Sekunden verlassen. Brauchen sie länger, darf der eingewechselte Spieler erst nach einer Minute Spielunterbrechung das Feld betreten und das Team spielt kurzzeitig in Unterzahl. Und der Videoassistent darf nun auch bei ungerechtfertigten gelb-roten Karten eingreifen, zum Beispiel bei Verwechslung oder einer unberechtigten zweiten gelben Karte. Das Gute aber, eine 3-minütige Trinkpause wie bei der WM wird es nicht geben.
0: Die fußballfreie Zeit war kurz. Ab heute gehören die Wochenenden definitiv wieder der Bundesliga. 9:20 Uhr.

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0: Swims, Bad Dreams. Hier ist der Freitagmorgen, hier ist Radio Berg auf dem Wochenende. Nee, auf dem Weg ins Wochenende. Es wird Zeit fürs Wochenende. Es ist 9:30.
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2: Mit Melanie Schlicher, schönen guten Tag. Künstliche Intelligenz im Schwimmbad. Das Leibniz in Rade vom Wald setzt ab sofort auf ein neues KI-System. Das Programm überwacht per Kamera die Bewegungen der Badegäste und schlägt Alarm, wenn es eine mögliche Gefahr erkennt. Die Badeaufsicht bekommt dann direkt eine Meldung auf die Smartwatch und kann schneller reagieren. Ziel ist es, das Schwimmbad noch sicherer zu machen, sagt Rades Bürgermeister Dijan Vujinovic.
3: Mir ist es total wichtig, dass wirklich jeder Rade vom Walder das Schwimmen lernt. Und mit dieser Investition und mit den vielen weiteren Investitionen, die wir als Stadt hier tätigen in unser Bad, können wir halt gewährleisten, dass wirklich die Kinder und die Rade vom Walder Bürgerinnen und Bürger hier das Schwimmen gut und sicher erlernen können.
2: Die KI ersetzt das Personal am Beckenrand nicht, sondern unterstützt lediglich. Auch beim Datenschutz gibt es Entwarnungen. Nach Angaben der Betreiber erfassen die 10 installierten Kameras ausschließlich Bewegungsmuster und Konturen. Personen werden nicht identifiziert und es werden keine personenbezogenen Daten gespeichert. Nach der tödlichen Messerattacke in Leverkusen-Schlebusch ist der Täter weiter auf der Flucht. Das hat uns die Polizei gerade bestätigt. Ein 20-jähriger Mann war am Dienstagabend am Wuppermannpark niedergestochen worden und kurz darauf im Krankenhaus gestorben. Hintergrund war vermutlich ein Streit zwischen Opfer und Täter. Die eingerichtete Mordkommission wertet derzeit Zeugenaussagen aus und prüft, inwieweit diese zueinander passen. Weitere Details zu den Ermittlungen gibt die Polizei nicht bekannt, auch um die Fahndung nicht zu gefährden. Für die Bevölkerung bestehe keine Gefahr, heißt es. Und jetzt weitere Meldungen kurz und kompakt. Bei einem Unfall in Rösrath-Hoffnungstal ist am Nachmittag ein 65-jähriger Autofahrer aus Rösrath schwer verletzt worden. An der Einmündung Hofferhofer Straße in der Schneekaule hatte er beim Abbiegen die Vorfahrt eines 20-Jährigen missachtet. Dieser wurde dabei leicht verletzt. Die Kreissparkassenfiliale in Engelskirchen wird ab heute Mittag wegen Umbauarbeiten für mehrere Wochen gesperrt. Die Bank modernisiert die Räume. Kunden müssen bis zum 12. Oktober auf KSK-Filialen in der Umgebung ausweichen. Gleich zweimal musste die Feuerwehr am Abend im Oberbergischen zu Einsätzen ausrücken. Gegen 10:30 stand in Wiehl-Dreisbach die angebaute Garage eines Wohnhauses in Vollbrand. Trotz des schnellen Eingreifens der Feuerwehr griffen die Flammen auf den Dachstuhl des Hauses über. Verletzt wurde niemand. Der Einsatz war laut Feuerwehrleitstelle nach etwa 2,5 Stunden beendet. Kurz darauf brannten in Reichshof-Eckenhagen 2 Autos auf einem Privatgrundstück. Die Einsatzkräfte haben noch verhindert, dass sich das Feuer auf ein drittes Auto ausbreitet. In beiden Fällen sind die Brandursachen noch unklar.
0: Dankeschön, Melanie. Bei uns im Bergischen bleibt der Vormittag wolkenreich. Zwischendurch kann immer mal wieder Regen fallen. Im Bergisch Gladbach aktuell 20, in Hückeswagen sind es 19 Grad. Auch später bleibt es wechselhaft mit weiteren Schauern. Vereinzelt sind am Nachmittag sogar Gewitter möglich. Der Samstag wird wolkig und zeitweise nass bei bis zu 24 Grad. Sonntag wieder viele Wolken, aber überwiegend trocken bei ebenfalls maximal 24 Grad.
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0: Hier ist der Radio Bergverkehr mit der 3 nach Frankfurt zwischen Köln-Delbrück und dem Kreuz Köln-Ost. 1 Kilometer Stau und ebenfalls 1 Kilometer Stau auf der 4 nach Köln zwischen Gummersbach und Bielstein. 02207 701 666, das ist die Radio Berg Hotline.
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0: Mit Sascha Käfer-Pütz, guten Morgen. 5 Abende, die ihr so normalerweise nicht erleben würdet. Kino, Fackeln, Schlemmen, Bücher und Eis. Und das in der Reihenfolge. Was euch bei den Radio Berg Erlebniswochen erwartet, hört ihr gleich.

Bläu und Gold, 9.43 Uhr, hier ist Radio Berg am Freitagmorgen. 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

So, damit wäre die letzte Ferienwoche auch so gut wie geschafft. Gleich ab 10 hier bei uns bei Radio Berg, Laura Potting für euch. Ich bin Sascha Käfer-Pütz und für heute raus. Ich wünsche euch ein wunderschönes Wochenende. Bis bald.

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0: Marquardt. Schönen guten Morgen. Er war der älteste regierende Monarch Europas und hatte in den vergangenen Jahren immer wieder mit Krankheiten zu kämpfen. Heute am frühen Morgen ist der norwegische König Harald im Alter von 89 Jahren im Krankenhaus in Oslo gestorben. Harald war in Norwegen extrem beliebt. Er galt als zurückhaltend, aber sehr empathisch, wenn es darauf ankam. Bis heute wird unter anderem sein Trost gelobt, den er nach den Terroranschlägen 2011 durch Anders Behring Breivik der Bevölkerung spendete. Gemäß der norwegischen Thronfolge wird damit jetzt Prinz Haakon, der Ehemann von Mette Marit, neuer König von Norwegen. In diesen Minuten beginnt in Braunschweig ein weiterer Prozess um den Absturz der Germanwings-Maschine mit 150 Toten vor über 10 Jahren. 30 Hinterbliebene fordern vom Staat jeweils bis zu 110.000 Euro. Malte Albrecht aus dem News-Team, worum geht es genau und warum der Staat?
1: Ja, die Hinterbliebenen sagen, der Co-Pilot, der die Maschine damals absichtlich zum Absturz brachte, hätte gar nicht im Cockpit sitzen dürfen. Die Untersuchungen nach dem Unglück hatten ja gezeigt, dass er psychisch instabil war und schon früher Selbstmordgedanken hatte. Das wusste auch sein Arbeitgeber, trotzdem bestand er alle Prüfungen. Dafür verantwortlich ist das Luftfahrtbundesamt, also quasi der Staat. Die Kläger argumentieren, wären die Untersuchungen strenger gewesen, wie es das Gesetz vorsehe, wäre es gar nicht zum Absturz gekommen. Die Lufthansa hatte den Hinterbliebenen damals schon mehrere 10.000 Euro gezahlt. Nun fordern sie zusätzliches Schmerzensgeld. Ob sie damit Erfolg haben, ist aber eher fraglich. Das Gericht hat schon vorab Zweifel geäußert, ob der Staat überhaupt verantwortlich dafür war, dass der Co-Pilot alle Gutachten bestanden hat.
0: Infos von Malte Albrecht aus dem News-Team. Vielen Dank. Jetzt weitere Themen in der Zusammenfassung. Im Flutkatastrophengebiet zwischen Nepal und Tibet sind jetzt auch in Nepal die Rettungsarbeiten unterbrochen worden. Vorher wurden schon die Kräfte in Tibet zurückgezogen. Nach Behördenangaben hat sich wieder Wasser zu einem See gestaut. Damit droht eine weitere Sturzflut. Die Rettungsteams wurden aus Sicherheitsgründen abgezogen. Die Grünen fordern von der Bundesregierung einen Gaskrisengipfel. Grund sind die niedrigen Speicherstände im Moment. Wegen des Iran-Kriegs sind die Gaspreise in diesem Sommer sehr hoch. Deshalb haben Händler bisher deutlich weniger Gas für den Winter gekauft und gespeichert. US-Präsident Trump ändert wieder einmal geografische Fakten. Er benennt einen See in den USA nach seinen Vorstellungen um. Es geht um den Ontario-See zwischen den USA und der kanadischen Provinz Ontario. Dieser See heißt per Dekret ab sofort Lake America. Bei der Präsentation im Weißen Haus zeigte Trump eine Landkarte, schon mit dem neuen Namen des Sees, dazu der Schriftzug Making the Great Lakes Even Greater, also die großen Seen noch größer machen, offenbar in Anlehnung an Trumps Make America Great Again Kampagne. Hintergrund dieser Namensänderung ist der Handelsstreit mit Kanada. Nachdem die US-Regierung hohe Zölle gegen den Nachbarn verkündet hatte, verhängte Kanada Gegenzölle. Das wiederum ärgerte Trump sehr. Und das waren die Nachrichten mit Marc Weiß.
2: Das Wetter. Da gibt's heute viele Wolken über euch. Die können auch stellenweise Schauer oder Gewitter bringen. Vereinzelt sind Unwetter möglich bis 25 Grad. Morgen dann weiter wechselhaft. Teils Regen bis 24 Grad. Und am Sonntag ähnlich. Einige Wolken dabei. Teils Regen bis 25 Grad.
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2: Und jetzt die Staus ab 8 Minuten Zeitverlust. Ihr steht gerade auf der A3 im Stau Köln Richtung Oberhausen zwischen Leverkusen, Opladen und Solingen. 3 Kilometer Stau, 8 Minuten plus. Die A4 Aachen-Köln zwischen dem Kreuz Köln-West und Köln-Eiffeltor. 4 Kilometer Stau, ihr müsst hier 11 Minuten mehr einplanen. Die A4 Köln-Aachen zwischen dem Kreuz Köln-Gremberg und dem Kreuz Köln-Süd. 4 Kilometer Stau, 8 Minuten plus. Die A44 Kassel-Dortmund zwischen dem Kreuz Werl und dem Kreuz Dortmund-Unna, 5 Kilometer Stau, 12 Minuten. Und die A45 Hagen-Dortmund zwischen dem Kreuz Hagen und dem Westhofener Kreuz, 6 Kilometer Stau, 19 Minuten plus. Gute Fahrt!
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2: Und dann beendest du so die Schule, kannst perfekt die Wurzel aus Kartoffelsalat ziehen und dazu Goethe rezitieren, aber du hast keine Ahnung, wie so eine Steuererklärung eigentlich gemacht wird. Komm, ein bisschen so ist es, oder? Der normale Schulstoff, der ist zwar super wichtig, aber so ein bisschen mehr praktische Dinge fürs Leben lernen in der Schule, das wäre doch auch cool, oder? Zumindest haben wir uns das in der Schule früher immer gewünscht und die Schülerinnen und Schüler heute sehen das offenbar genauso. Und deswegen hat das NRW-Schulministerium ein neues Programm ins Leben gerufen. Schulen können sich dafür ab sofort bewerben und dieses Programm, das stellen wir euch gleich mal in aller Ruhe vor. Ich bin Laura Potting, hallo!

0: Liebes Finanzamt, ich möchte Ihnen gerne statt meiner Steuererklärung heute eine Gedichtanalyse zu Shakespeare anbieten. Gern geschehen. Ja, Schulstoff, ne? Super wichtig, gar keine Frage. Auch Literatur, super, super wichtig. Aber manchmal, ne, kommen in der Schule daneben, also neben diesem ganzen Stoff, irgendwie so praktische Dinge fürs Leben ein bisschen zu kurz. Steuererklärung, Arbeitsvertrag, welche Versicherungen brauche ich? Genau solche Themen wünschen sich aber viele Schülerinnen und Schüler stärker in der Schule. Und zum Schulstart in NRW nächste Woche gibt es jetzt eine Idee. Menschen aus dem echten Berufsleben kommen in die Schule und erklären das, was im normalen Unterricht manchmal eben zu kurz kommt. José Nasiandi aus unserem Landtagsstudio, was steckt dahinter?
1: Ja, das ganze Programm heißt Fit for Life. Die Idee ist, dass die Schüler das, was sie schon immer in der Schule lernen wollten, aber die Lehrer nicht so richtig beibringen konnten, jetzt von Menschen aus der Praxis erklärt bekommen sollen. Zum Beispiel, was muss ich bei meinem ersten Mietvertrag beachten? Warum brauche ich eine Haftpflichtversicherung? Oder ganz praktisch, wie ernähre ich mich richtig? Dafür können Schulen sogenannte Live-Teacher, Menschen, die mitten im Leben stehen, über die Plattform Live-Teach Us in den Unterricht holen. Und NRW-Schulministerin Feller klang im Gespräch mit mir darüber richtig begeistert.
2: Wenn ich dann ein Praktiker oder eine Praktikerin in Schule habe, hat das immer noch mal einen anderen Aspekt, als wenn die Lehrkraft gewisse Dinge vermittelt. Und das ist eine wunderbare Ergänzung.
0: So, und wie funktioniert das für eine Schule jetzt ganz konkret? Muss ein Lehrer jetzt irgendwie 10 Unternehmen anrufen oder wie?
1: Genau das soll eben nicht nötig sein. Die Schule registriert sich bei Live-Teach Us, nennt Thema und Zeitpunkt und die Plattform sucht dann passende Experten. Für die Schulen ist das kostenlos und gedacht als Angebot vor allem für weiterführende Schulen, besonders für die Klassen 8 und 9.
0: Okay, und was ist jetzt mit allen, die sagen, Mensch, ich hätte Lust, irgendwie Schülern was beizubringen?
1: Die sind ausdrücklich angesprochen, ob Handwerksmeister, Unternehmer, Versicherungsexperten oder jemand aus einem ganz anderen Bereich. Wer sein Wissen ehrenamtlich weitergeben will, kann sich als Live-Teacher registrieren. Man braucht ein erweitertes Führungszeugnis und eine Schulung. Und Ludwig Tiede von Live-Teachers sagte mir, man muss dafür kein Profipädagoge sein.
3: Man wird sogar unterstützt dabei, ein Thema zu finden und das dann auch fachgerecht vorzubereiten. Man kriegt eine richtig gute Vorbereitung, die mit Schulen gemeinsam erarbeitet wurde. Und trotzdem ist es alles ein zeitlicher Rahmen, der überschaubar ist.
1: Und die Rückmeldung der Ehrenamtler,

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1: Ich habe euch heute Morgen schon vom Seifenkistencup in Overath erzählt. Sonntag geht's da wieder ohne Motor, aber mit ziemlich viel Ehrgeiz im Berg runter. Organisator Lukas Lorenz weiß, warum sich Zugucken lohnt.
2: Neben interessanten Lackierungen vielleicht sieht man ja auch die ein oder andere sehr interessante selbstgebaute Seifenkiste. Wir haben auch einen kleinen Infostand, wo man sich auch mal selber in eine Seifenkiste reinsetzen kann. Also wenn man es nicht schafft, zum Rennen so mitzufahren, aber sich das mal ganz anschauen möchte, wie die Technik funktioniert oder einfach mal reinsetzen, das ist auf jeden Fall auch möglich.
1: 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Ich wünsche euch ein schönes Wochenende. Am Montag steht ihr ab 6 dann mit Julia Drexler auf. Tschüss, tschüss.
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0: Es ist 10:30.
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0: Mit Melanie Schicher. Schönen guten Tag. Mehr Sicherheit im Schwimmbad durch künstliche Intelligenz. Das Liveness in Rade vom Wald führt ab sofort ein System ein, das die Badeaufsicht in Echtzeit unterstützt. Das KI-System überwacht per Kamera die Bewegungen im Becken und schlägt sofort Alarm, wenn jemand in eine Notsituation gerät. Eine tolle Unterstützung für die Badeaufsicht, sagt der technische Leiter des Liveness, Dirk Sonnenkalb.
2: Das Badepersonal ist natürlich total begeistert. Man hat durch die Uhr immer im Blick, wie viele Schwimmer habe ich in welchem Becken. Ich muss also nicht großartig zählen. Ich sehe sofort anhand der Uhr, da sind 6, da sind 8 Leute, da sind 10, da sind 12. Und dann weiß ich genau, wo muss ich ein Auge drauf haben. Das ist eine Wahnsinnsunterstützung.
0: Das System erkennt dabei ausschließlich Bewegungsmuster im Wasser. Personen werden nicht identifiziert, Daten nicht gespeichert. Und das Aufsichtspersonal wird durch die KI nicht ersetzt. Eingreifen tut weiterhin der Mensch, hieß es bei der Vorstellung des Systems. Nach dem tödlichen Messerangriff in Leverkusen-Schlebusch konzentriert sich die Mordkommission auf die Auswertung von Zeugenaussagen und sie prüft, ob die Angaben ein stimmiges Bild ergeben. Das hat uns die Polizei mitgeteilt. Der Täter ist weiter auf der Flucht. Das Opfer, ein 20-jähriger Leverkusener, war am Dienstagabend am Wuppermannpark niedergestochen worden und kurz darauf im Krankenhaus gestorben. Hintergrund war laut Polizei vermutlich ein Streit zwischen Opfer und Täter. Weitere Details zu den Ermittlungen gibt die Polizei nicht bekannt, auch um die Fahndung nicht zu gefährden. Für die Bevölkerung bestehe keine Gefahr. Und jetzt weitere Meldungen kurz und kompakt. Bei einem Unfall in Rösrath-Hoffnungstal ist am Nachmittag ein 65-jähriger Autofahrer aus Rösrath schwer verletzt worden. An der Einmündung Hofferhofer Straße in der Schneekaule hatte er beim Abbiegen die Vorfahrt eines 20-jährigen Autofahrers missachtet. Dieser wurde dabei leicht verletzt. Am Samstag findet in Köln die Nacht der Seilbahn statt, passend zum letzten Ferienwochenende. Die Gondeln fahren dann bis Mitternacht. Letzter Einstieg ist um 11:45. Bisher wurden in der laufenden Saison schon über 300.000 Seilbahnfahrten in Köln gezählt. Mehr als 2 Monate haben Autofahrer in Kürten wegen der Sperrung der K36 einen Umweg in Kauf nehmen müssen. Heute soll die Kreisstraße bei Höchsten wieder freigegeben werden, teilte uns der Kreis mit. Seit dem 22. Juni war die Strecke voll gesperrt. Ursprünglich sollten die Bauarbeiten für die Erschließung der neuen Erddeponie in Höchsten nur 4 Wochen dauern. Ungünstige Untergrundverhältnisse hatten laut Kreis aber zusätzliche Arbeiten nötig gemacht. Deshalb war die Sperrung verlängert worden. Und soweit die Nachrichten mit Melanie Schicher. Das Radio Bergwetter bringt heute immer wieder Schauer und teils auch kräftige Gewitter mit. Örtlich können die Sturmböen, Starkregen und kleineren Hagel dabei haben. Erst am Abend beruhigt sich das Wetter wieder. Tagsüber steigen die Werte auf 21 Grad in Marienheide, 22 Grad maximal in Wermelskirchen. Das Wochenende wird bei knapp über 20 Grad wechselhaft mit einzelnen Schauern. Hier ist der Radioberg Verkehr. A1 Dortmund-Köln zwischen Burscheid und Köln-Niel, 1 Kilometer Stau plus 5 Minuten. A3 Köln-Oberhausen zwischen Leverkusen-Opladen und Solingen, 4 Kilometer Stau plus 14 Minuten. In der Gegenrichtung zwischen Kreuz Leverkusen und Leverkusen-Zentrum 1 Kilometer stockend plus 2 Minuten. Dann die A4 Olpe-Köln zwischen Gummersbach und Bielstein, 1 Kilometer Stau plus 7 Minuten. Und der Harald aus Gummersbach hat einen Blitzer gesehen in Marienheide-Stüdinghausen. Euch eine gute Fahrt.
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3: Hallo zusammen an diesem Freitagvormittag. Ich bin Laura Potting, schön, dass ihr zuhört. So, die Arbeitswoche hätten wir dann jetzt auch geschafft. Ich finde, dafür können wir uns jetzt alle mal auf die Schultern klopfen, oder? Ich meine, ganz ehrlich, komm schon. Wir haben diese Arbeitswoche fast nie geflucht. Wir haben keine doofen Kollegen geschubst und wir sind jeden Morgen aufgestanden. Wir können alle stolz auf uns sein und deswegen dieser Song jetzt, ja? Dieser Song ist für uns alle. Hier ist Hall of Fame.

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3: Ja.

0: Scatman John. Mit Scatman. Hallo zusammen an diesem Freitag. Okay. Also wenn ich mir nur einen Ausschnitt aus diesem Film, über den wir jetzt sprechen, anhöre, dann kriege ich schon Gänsehaut und Albträume. Also Obacht, dieser Ausschnitt kommt jetzt.
1: Wenn er dein Fenster offen weiß, wird er klopfen dran ganz leis. Denn jedes Kind, das einsam ist, das holt der Flüsterer gewiss.
0: Boah, das klingt einfach nur richtig unheimlich. Boah. Film- und Streaming-Experte Jörg Albrecht. Wir gucken auf neuen Stoff zum Streamen und der Kinderflüsterer, der treibt sich ab sofort auf Netflix rum.
2: Ja, klingt gruselig, der Kinderreim. Ja. Wie aus einem Märchen. Allerdings erwartet dich bei der Kinderflüsterer kein Horrorfilm, sondern ein Thriller über einen Serienkiller. Vorlage ist ein Roman des britischen Krimi-Autors Alex North.
3: Erst am Leben, das ist das Wichtigste.
4: Ja, aber wie lange noch?
2: Das fragt sich Tom, der völlig verzweifelt ist, nachdem sein kleiner Sohn Jake spurlos verschwunden ist. Obwohl Tom vor vielen Jahren mit seinem Vater Pete gebrochen hat, nimmt er jetzt Kontakt zu ihm auf. Denn Pete war früher nicht nur Polizist, er hat damals auch einen Kindermörder zur Strecke gebracht. Und dessen Verbrechen weisen erschreckende Parallelen zu Jakes Verschwinden auf.
3: Das war vor 30 Jahren. Er sitzt lebenslänglich.
4: Aber wie kann er denn wieder morden?
2: Sieht also so aus, als ob es einen Nachahmungstäter gibt.
0: Okay, bei der Synchronstimme, die wir gerade gehört haben, weiß man direkt, wer den Ex-Polizisten spielt. Es kann nur Robert De Niro sein.
2: So ist es. Mehr als 50 Jahre ist Christian Brückner jetzt schon De Niros deutsche Stimme. Beide sind auch gleich alt. Das heißt, De Niro ist gerade 83 geworden. Brückner wird es im Oktober. Jetzt in Der Kinderflüsterer spielt De Niro den Vater von Adam Scott, der gerade mit der schrägen Serie Severance Erfolge feiert.
5: Ich brauch dich, um meinen Jungen zu finden.
2: Richtig gut übrigens, dass man diesen Stoff nicht auf 6, 7, 8 Serienfolgen gestreckt hat, sondern das Ganze ein knapp 2-stündiger Spielfilm geworden ist. Der Kinderflüsterer ist ein solider, spannender Thriller.
0: Aber er klingt trotzdem sehr, sehr unheimlich. Also Der Kinderflüsterer ab sofort bei Netflix zum Streamen. Danke dir, Jörg Albrecht.
6: Jetzt.

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1: Mit Marc Weiß. Schönen guten Tag. Die Zahl der Arbeitslosen in Deutschland ist gestiegen. Die Bundesagentur meldet heute 3,061 Millionen Jobsuchende. Das sind rund 54.000 mehr als im Juli und rund 36.000 mehr als vor genau einem Jahr. Thorsten Adolfs aus dem News-Team mit einer Analyse der Zahlen.
2: Der Arbeitsmarkt zeige nach wie vor wenig Dynamik, so Bundesagenturchefin Nahles. Mit anderen Worten, es herrscht Stillstand. Grund sei vor allem die immer noch schwache Wirtschaft. Laut Nahles ist die Nachfrage nach Arbeitskräften weiterhin verhalten. Im August waren 656.000 offene Stellen gemeldet. Und genau hier gibt es zumindest einen kleinen Erfolg. Nach dem Motto, es ist schon gut, dass es nicht noch schlimmer geworden ist. Es gab 3.000 mehr offene Stellen als im Juli und 25.000 mehr als im vergangenen Jahr. In NRW ist die Entwicklung ähnlich. Die Arbeitslosigkeit ist im August leicht gestiegen, um rund 16.000. Man habe in diesem Jahr schon eine leichte Aufhellung am Arbeitsmarkt erkennen können, aber noch keine echte Trendwende, sagte Landesagenturchef Strangfeld. Das habe sich im August leider bestätigt. Insgesamt ist man durchaus enttäuscht. Die Experten hatten für NRW mit etwas besseren Zahlen gerechnet.
1: Infos von Thorsten Adolfs, vielen Dank. Und jetzt die weiteren Themen in der Zusammenfassung. Die AfD ist in Thüringen mit einem Misstrauensvotum gegen CDU-Ministerpräsident Vogt gescheitert. Im Landtag in Erfurt stimmten 33 Abgeordnete für AfD-Landtagsfraktionschef Björn Höcke als neuen Ministerpräsidenten. Nötig gewesen wären aber 45 Stimmen, um Vogt abzuwählen. Knapp 4 Monate nach der tödlichen Amokfahrt in Leipzig hat die Staatsanwaltschaft Anklage gegen den 33-jährigen Tatverdächtigen erhoben. Der Vorwurf lautet auf zweifachen Mord und versuchten Mord in 85 Fällen. Der Mann soll Anfang Mai in Leipzig mit seinem Auto mehrere hundert Meter durch die Fußgängerzone gerast sein. Er hatte mehrere Menschen erfasst, 2 kamen ums Leben. Mehr als 10 Jahre nach dem Absturz einer Germanwings-Maschine in den Alpen hat vorhin in Braunschweig ein neuer Prozess um zusätzliches Schmerzensgeld begonnen. Hinterbliebene fordern bis zu 110.000 Euro vom Staat. Sie werfen dem Luftfahrtbundesamt vor, die Flugtauglichkeit des für den Absturz verantwortlichen Co-Piloten nicht überwacht zu haben. Norwegen trauert um König Harald. Der älteste regierende Monarch Europas ist heute Morgen im Alter von 89 im Krankenhaus von Oslo gestorben. Harald war in Norwegen extrem beliebt. Er galt als zurückhaltend, aber sehr empathisch. Gemäß der norwegischen Thronfolge wird damit jetzt Prinz Haakon, der Ehemann von Mette Marit, neuer König von Norwegen. Und das sorgt für Diskussionen unter Adelsexperten. Genau wie sein Vater genießt auch Haakon einen sehr guten Ruf. Das gilt allerdings nicht uneingeschränkt für die neue Königsfamilie. Vor allem um Mette Marit rankten sich zuletzt Skandale. Es war bekannt geworden, dass sie vor Jahren eine Freundschaft zum verurteilten und inzwischen verstorbenen US-Sexualstraftäter Jeffrey Epstein pflegte. Außerdem wurde ihr Sohn aus einer früheren Beziehung vor einigen Wochen unter anderem wegen Vergewaltigung zu 4 Jahren Haft verurteilt. Und das waren die Nachrichten mit Marc Weiß.
3: Das Wetter. Wechselhaft und grau, so sieht das heute aus. Teils Regen oder Gewitter möglich bei uns im Land, bis 25 Grad. Morgen bis 24 Grad, dazu weiter viele Wolken. Auch hier kann es mal regnen. Und der Sonntag ist dann meist trocken. Ab und an kann aber auch hier mal Regen runterkommen, bis 25 Grad.
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3: Und das sind die Staus ab 12 Minuten Zeitverlust. Die A3 Köln-Oberhausen zwischen Leverkusen-Opladen und Solingen. 3 Kilometer Stau. Ihr braucht hier 12 Minuten länger. Die A44 Kassel-Dortmund zwischen dem Kreuz Werl und dem Kreuz Dortmund-Unna. 7 Kilometer Stau, eine Viertelstunde plus. Die A45 Hagen-Dortmund zwischen dem Kreuz Hagen und dem Westhofener Kreuz. 6 Kilometer Stau, 17 Minuten. Die A45 Dortmund-Hagen zwischen Dortmund Süd und dem Westhofener Kreuz, 1 Kilometer Stau, 13 Minuten plus. Und die A46 Düsseldorf-Wuppertal zwischen Wuppertal-Faresbeck und Wuppertal-Barmen, 3 Kilometer Stau, 16 Minuten plus. Gute Fahrt!
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3: Einen wunderschönen guten Tag an diesem Freitag und wir starten ganz entspannt ins Wochenende hier gleich mit einer wunderschönen Nummer von Phil Collins, You'll Be In My Heart. Und das Ding, ne, das Ding wurde ja irgendwie in zig Sprachen übersetzt, der Song, und auch in zig Sprachen gesungen, in Mandarin, Japanisch, Norwegisch und. Der Meister selbst, Phil Collins, hat den Song ins Deutsche, ins Italienische, ins Französische übersetzt und alle drei sprachen auch gesungen. Ja, hören wir mal rein in alle drei.
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Ich finde, der könnte auch auf Klingonisch singen. Es würde trotzdem schön klingen, oder? Der kann einfach alles. So, das Original auf Englisch hören wir gleich. Vorher noch Leonie mit Don't Worry. Und ich bin Laura Potting. Hi!

0: Es gibt 34 Spieltage und am Ende stehen die Bayern ganz oben. Oder diesmal vielleicht auch nicht. Noch ist es ja spannend, ne? Die Bundesliga startet heute in die neue Saison. Unser Hannes hat jetzt auch rausgefunden, warum die Bayern so oft Meister werden.
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2: Yay, die Bundesliga startet wieder. Und ich weiß, jetzt sagen wieder alle, Hauptsache die Bayern werden nicht wieder Meister. Aber wisst ihr, was da helfen würde? Wenn einfach mal ein anderer Verein mehr Spiele gewinnt. Das wäre doch schon mal ein Anfang. Ich bin auch kein Bayern-Fan, aber die haben die letzten 13 der letzten 14 Saisons gewonnen. Ja, darüber können wir uns jetzt alle aufregen, aber die Bundesliga ist doch kein Waldorf-Kindergarten, wo jeder mal gewinnen darf, nur damit es fair bleibt. Was machen die denn besser als andere Clubs? Also die atmen ja schon mal die gleiche Luft. Vielleicht liegt's am Essen und die kochen mit mehr als nur Wasser. Ich glaube ja, die haben einfach Angst, dass sie zu schlecht spielen, dass der Uli Hoeneß dann zuguckt, dass der sich dann ganz doll aufregt und dem die Birne platzt. Ja, die mögen nämlich den Uli, weil der immer so lecker Würstchen mitbringt. Hier, diese kleinen, wisst ihr, die würzigen. Oder sind das Chivapchichi? Ach egal, mit Hela schmeckt eh alles gleich. Also immer dran denken, das nächste Spiel ist immer das Schwerste, besonders wenn es gegen die Bayern geht.
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0: Mit Melanie Schicher. Schönen guten Tag. Die Arbeitslosenquote ist im Bergischen im August wieder gestiegen. Die Zahl der Arbeitslosen ist sowohl im Vergleich zum Juli als auch im Vergleich zum Vorjahres-August nach oben gegangen. Das ergibt sich aus den aktuellen Zahlen der Agentur für Arbeit Bergisch Gladbach. Für Radio Berg berichtet Katja Effey.
2: Fast 19.500 Menschen waren im August im Bergischen arbeitslos. Das sind rund 700 mehr als noch im Juli. Auch im Vergleich zum August 2025 sind mehr Menschen ohne Job. Die Arbeitslosenquote lag im August im Oberbergischen bei 6,1%. Ein Jahr vorher waren es noch 5,8. Auch im Rheinisch-Bergischen ist die Quote gestiegen, von 6,4% im letzten August auf 6,6% in diesem Monat. Gleichzeitig sind aber auch einige Stellen im Bergischen frei. Rund 3.700 Jobs sind in beiden Kreisen nicht besetzt.
0: Künstliche Intelligenz sorgt ab sofort für noch mehr Sicherheit im Rade vom Walder Leifnis. Das Schwimmbad setzt ein neues KI-System ein, das per Kamera die Bewegungen der Badegäste überwacht und Alarm schlägt, wenn es eine mögliche Gefahr erkennt. Die Badeaufsicht bekommt dann direkt eine Meldung auf die Smartwatch und kann schneller reagieren. Die KI ersetzt das Personal am Beckenrand allerdings nicht, sondern unterstützt nur. Nach Angaben der Betreiber erfassen die 10 installierten Kameras im Leifnis ausschließlich Bewegungsmuster und Konturen. Personen werden nicht identifiziert und es werden keine personenbezogenen Daten gespeichert. Und jetzt weitere Meldungen, kurz und kompakt. In Rösrath-Hoffnungsthal ist am Nachmittag ein 65-jähriger Autofahrer aus Rösrath schwer verletzt worden. Er hatte an der Einmündung Hofferhofer Straße in der Schneekaule einem 20-jährigen Autofahrer beim Abbiegen die Vorfahrt genommen. Beide Wagen stießen zusammen. In Köln findet am Samstag die Nacht der Seilbahn statt. Die Gondeln fahren dann bis Mitternacht. Bisher sind in der laufenden Saison schon über 300.000 Seilbahnfahrten in Köln gezählt worden. Nach der tödlichen Messerattacke in Leverkusen-Schlebusch ist der Täter weiter auf der Flucht. Das hat uns die Polizei am Morgen bestätigt. Ein 20-jähriger Leverkusener war am Dienstagabend am Wuppermannpark niedergestochen worden und kurz darauf im Krankenhaus gestorben. Hintergrund war vermutlich ein Streit zwischen Opfer und Täter. Die eingerichtete Mordkommission wertet derzeit Zeugenaussagen aus und prüft, inwieweit diese zueinander passen. Weitere Details zu den Ermittlungen gibt die Polizei nicht bekannt, auch um die Fahndung nicht zu gefährden. Für die Bevölkerung bestehe keine Gefahr, so die Polizei. Und soweit die Nachrichten mit Melanie Schicher. Hier ist das Radio Berg Wetter. Im Bergischen ist heute Vorsicht geboten. Immer wieder ziehen Schauer und teils kräftige Gewitter durch. Örtlich kann es dabei auch Sturmböen, Starkregen und kleineren Hagel geben. Erst am Abend wird es wieder ruhiger. Die Werte steigen tagsüber auf 21 Grad in Waldbröl und 22 Grad in Bodenthal. Das Wochenende bleibt wechselhaft mit einzelnen Schauern und Werten von knapp über 20 Grad. Der Radio Berg Verkehr. A1 Dortmund-Köln zwischen Burscheid und Köln-Niehl. 3 Kilometer Stau plus 7 Minuten. A3 Köln-Oberhausen zwischen Köln-Mühlheim und Kreuz-Leverkusen. 3 Kilometer stockend plus 4 Minuten. A3 Köln-Oberhausen weiter zwischen Leverkusen-Opladen und Solingen. 3 Kilometer Stau plus 11 Minuten. A3 Oberhausen-Köln zwischen Leverkusen-Opladen und Leverkusen-Zentrum. 2 Kilometer stockend plus 4 Minuten. Rüber auf die A4 Olpe-Köln zwischen Gummersbach und Bielstein. 1 Kilometer Stau plus 5 Minuten. Und A4 Köln-Aachen zwischen Dreieckheimer und Köln-Eiffeltor 3 Kilometer Stau plus 8 Minuten. Euch eine gute Fahrt.
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3: Einen schönen guten Tag zusammen. Es ist Freitag und ich spiele euch jetzt einen Song. Den Titel mag ich besonders gern. Den kannst du dir nämlich merken, egal in welchem Zustand du gerade bist. Hier ist Naughty Boy mit La. La und La. Ja, Laura Potting hier, hallo.

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Hallo zusammen an diesem Freitag. Falls ihr euch immer mal gefragt habt, wie das so ist auf so einem Konzert von den Toten Hosen. Ja, geil halt.

0: So Leute, und genau das ja könnt ihr auch erleben.
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3: Saugeil. 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
0: 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Ich drücke euch ganz fest die Daumen und hier sind die Hosen jetzt mit ihrer aktuellen Nummer. Hier ist nur nach vorn.
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1: Mit Marc Weiß. Schönen guten Tag. Die Polizei im Rheinland bereitet sich auf einen Großeinsatz vor. Am Dienstag beginnt in Köln ein Protestcamp von Friedensaktivisten. Unter dem Motto Rheinmetall entwaffnen soll gegen den Rüstungskonzern und gegen die Aufrüstung insgesamt demonstriert werden. Mehrere hundert Aktivisten sind angemeldet, es werden aber wohl mehr, glaubt die Polizei. Infos aus Köln dazu von Frank Weitel.
2: Kampf den Kriegstreibern. Für unsere Zukunft ist das Motto des Camps in diesem Jahr. Rund 500 Aktivisten werden in der Kölner Innenstadt knapp eine Woche lang campen. Einige Demos sind bereits angemeldet, die Behörden rechnen aber auch mit nicht angemeldeten Aktionen. Die Polizei plant auch deshalb einen rund um die Uhr Einsatz mit in der Spitze bis zu 1000 Polizisten, vor allem der Bereitschaftspolizei. Sie will einerseits das Versammlungsrecht schützen, gleichzeitig Blockaden etwa von Rüstungsunternehmen im Rheinland verhindern. Im letzten Jahr waren Proteste und Polizeieinsatz eskaliert. Es gab Verletzte und gegenseitige Beschuldigungen.
1: Frank Weitel mit Infos. Vielen Dank. Und jetzt die weiteren Themen in der Zusammenfassung. Die AfD ist in Thüringen mit einem Misstrauensvotum gegen CDU-Ministerpräsident Vogt gescheitert. Im Landtag von Erfurt stimmten 33 Abgeordnete für AfD-Fraktionschef Björn Höcke als neuen Ministerpräsidenten. Nötig gewesen wären aber mindestens 45 Stimmen, um Vogt abzuwählen. Die Zahl der Arbeitslosen in Deutschland ist weiter gestiegen. Die Bundesagentur meldet heute 3,06 Millionen Jobsuchende. Das sind rund 54.000 mehr als im Juli und rund 36.000 mehr als vor genau einem Jahr. Agenturchefin Nahles macht vor allem die aktuelle Wirtschaftslage verantwortlich. Norwegen trauert um König Harald. Der älteste regierende Monarch Europas ist heute Morgen im Alter von 89 Jahren in einem Krankenhaus in Oslo gestorben. Gemäß der norwegischen Thronfolge wird damit jetzt Prinz Haakon, der Ehemann von Mette Marit, neuer König von Norwegen. Aus der deutschen Wirtschaft kommen unerwartet gute Nachrichten, zumindest aus einer Branche. Die Stimmung in der deutschen Chemie hat sich schlagartig deutlich verbessert. Zum ersten Mal seit 4 Jahren schätzen die Chemiekonzerne ihre aktuelle Geschäftslage wieder positiv ein, meldet das Münchner IFO-Institut. Grund ist interessanterweise der Iran-Krieg und die Sperrung der Straße von Hormus. Dadurch gäbe es große Ausfälle asiatischer Lieferungen. Es kommen demnach kaum noch Erdgas und andere chemische Grundstoffe in Asien an. Und wenn, dann nur zu extrem hohen Preisen, sagte eine IFO-Sprecherin. Die Folge seien Produktionsrückgänge in Asien. Die deutsche Chemie trifft es weniger hart. Sie profitiert jetzt von genau dieser Schwäche der Konkurrenz aus Fernost. Und das waren die Nachrichten mit Marc Weiß.
3: Das Wetter. Da gibt es heute viele Wolken über euch. Die können auch stellenweise Schauer oder Gewitter bringen. Vereinzelt sind Unwetter möglich, bis 25 Grad. Morgen dann weiter wechselhaft, teils Regen bis 24 Grad. Und am Sonntag ähnlich, einige Wolken dabei, teils Regen bis 25 Grad.
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3: Und hier kommen die Staus ab 11 Minuten Zeitverlust. Die A1 Köln-Euskirchen zwischen Hürth und dem Kreuz Bliesheim. 7 Kilometer Stau, ihr braucht hier 13 Minuten länger. Die A4 Aachen-Köln zwischen dem Kreuz Köln-West und Köln-Eiffeltor, 4 Kilometer Stau, 11 Minuten plus. Die A4 Köln-Aachen zwischen dem Dreieck Köln-Heumer und dem Kreuz Köln-Süd, 4 Kilometer Stau, 11 Minuten plus. Die A44 Kassel-Dortmund zwischen dem Kreuz Werl und dem Kreuz Dortmund-Unna, 9 Kilometer Stau, ihr müsst hier eine Viertelstunde mehr einplanen. Und die A45 Hagen-Dortmund zwischen dem Kreuz Hagen und dem Westhofener Kreuz, 6 Kilometer Stau, 25 Minuten plus. Gute Fahrt!
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3: Ja, und dann dachte man, es kann gar nicht absurder werden. Das denkt man ja eigentlich jeden Tag. Und dann benennt Donald Trump den Ontariosee in Lake America um. Im Handelsstreit mit Kanada. Donald Trumps Motto aktuell, und das ist kein Spaß, ne? Das ist echt, ja. Making the Great Lakes even greater. Ach so, und er hat auch gedroht, weitere Sachen umzubenennen, wie zum Beispiel den Atlantik. Tatsächlich. Ich bin gespannt, wie er den dann nennen will. Vielleicht Narzisstik oder Profil Neurozean oder einfach in Größenwahnsee oder in Wow, ich bin aber wirklich richtig durch Meer. Es bleibt spannend. Laura Potting hier. Hallo zusammen.

0: Und jetzt alle, wie schön, dass du geboren... Entschuldigung, müsste auch eigentlich nicht geboren, sondern gegründet worden heißen. NRW hat nämlich Geburtstag. 80 Kerzen müssen auf den Kuchen. Unser Bundesland hat 80-jährigen Geburtstag. Die Party steigt jetzt am Wochenende 3 Tage lang in Münster mit Drohnenlichtershow und Konzert und. Und wir wollten von euch mal wissen, was kann denn noch besser werden in NRW und was mögt ihr an NRW besonders?
1: Die Clubszene, Techno, aber auch Cafés, Bars, Essen, Restaurants.
2: Die Vielfältigkeit.
3: Man kommt sehr schnell von Stadt zu Stadt mit den Zügen, wenn sie denn fahren.
4: Und ich denke, die Natur so, dass man auch nah an der Eifel ist.
5: Man fühlt sich sicher, man hat keine Angst.
6: Puh, ja, was können Sie verbessern?
5: Straßen. Der soziale Umgang. Die Leute sind gestresster, aggressiver, haben keine Nerven mehr.
3: Ich denke, die Städte könnten schon noch mal wieder ein bisschen aufgehübscht werden.
1: Ja, herzlichen Glückwunsch NRW, herzlichen Glückwunsch, macht es gut, feiert schön.
5: Alles Gute.
4: Ja, herzlichen Glückwunsch.
0: Schließe ich mich an. Happy Birthday NRW, das beste Bundesland ever. Wir sind nicht perfekt, aber ziemlich gut gelungen. 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

0: Es ist 12:30.
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2: Mit Merle Herrmann, guten Tag. Im August waren mehr Menschen im Bergischen arbeitslos als noch im Juli. Die Agentur für Arbeit Bergisch Gladbach hat heute ihre neuesten Zahlen veröffentlicht. Demnach sind in Oberberg rund 9.300 Menschen arbeitslos, in Rheinberg sind es mehr als 10.000. Katja Effey hat mehr Details für Radio Berg.
3: Die Arbeitsagentur spricht von einem deutlichen Anstieg. Diesen Monat waren 709 Menschen mehr arbeitslos gemeldet als noch im Juli. Auch im Vergleich zum August 2025 gibt es mehr Arbeitslose in beiden Kreisen. Waren es damals insgesamt noch rund 18.800, sind es jetzt fast 19.500. Damit liegt die Arbeitslosenquote aktuell in Oberberg bei 6,1%. Im Rheinisch-Bergischen ist sie mit 6,6% sogar noch mal höher. Auch wenn es aktuell noch rund 3.700 freie Stellen im Bergischen gibt. Selbst wenn davon jede besetzt werden würde, würde es nicht für alle ohne Job reichen.
2: Autoscooter, Breakdancer und Riesenrad. Heute Nachmittag startet in Wermelskirchen wieder die größte Kirmes im Bergischen. Auch in diesem Jahr ziehen sich Kram, Markt und Kirmes wieder bis zum 1. September durch die komplette Innenstadt. Highlight ist die Matinee am Montag. Daniel Steiner vom Ordnungsamt der Stadt sagt, dass die Kirmes wichtig für das Gemeinschaftsgefühl in Wermelskirchen ist.
4: Man trifft hier Leute, die man vielleicht ein paar Jahre nicht gesehen hat. Es ist einfach schön zu sehen, dass die Bürgerinnen und Bürger Kirmes so gut annehmen, dass die Kirmes hier gelebt wird, dass alle mit an einem Strang ziehen, dass die Kirmes auch erfolgreich stattfinden kann. Das ist einfach ein großes Wir-Gefühl.
2: Die Kirmes endet am Dienstag mit dem traditionellen Feuerwerk. Und jetzt weitere Meldungen, kurz und kompakt. Nach dem tödlichen Messerangriff in Leverkusen-Schlebusch wertet die Mordkommission jetzt Zeugenaussagen aus. Der Täter ist nach wie vor auf der Flucht. Ein 20-jähriger Leverkusener war am Dienstagabend am Wuppermannpark niedergestochen worden und kurz darauf im Krankenhaus verstorben. Am Samstag findet in Köln die Nacht der Seilbahn statt, passend zum letzten Ferienwochenende. Die Gondeln fahren dann bis Mitternacht. Letzter Einstieg ist um 23.45 Uhr. Es gelten die normalen Fahrpreise. Bisher wurden in der laufenden Saison schon über 300.000 Seilbahnfahrten in Köln gezählt. Am Sonntag bleiben in Nümbrecht und Waldbröl wieder die Autos stehen. Beim autofreien Sonntag können alle mit ihrem Fahrrad auf Inlinern oder zu Fuß verschiedene Stationen auf einem Rundweg durch die beiden Kommunen erleben. Die Aktion läuft von 9 bis 18 Uhr. Organisiert wird der autofreie Sonntag von der Gemeinde Nümbrecht, der Stadt Waldbröl und der Tourismusorganisation Das Bergische. Und das waren die Nachrichten mit Merle Herrmann. Das Radiobergwetter bringt heute immer wieder Schauer und teilweise auch kräftige Gewitter. Teilweise kann es auch Sturmböen, Starkregen und kleineren Hagel geben. Erst heute Abend beruhigt sich das Wetter dann wieder. Dazu gibt es bis zu 21 Grad in Marienheide und 22 in Wermelskirchen. Das Wochenende wird bei knapp über 20 Grad wechselhaft mit einzelnen Schauern. Der Radiobergverkehr. Vorsicht auf der A1 Köln Richtung Dortmund zwischen Köln-Niehl und der Leverkusener Brücke. Da steht ein defekter LKW. Eine weitere Warnmeldung von der A3 Köln Richtung Oberhausen zwischen Köln-Mühlheim und Leverkusen Zentrum. Eine ungesicherte Unfallstelle. Der rechte Fahrstreifen ist blockiert. Noch eine ungesicherte Unfallstelle, diesmal auf der A3 Oberhausen Richtung Köln. Im Kreuz Leverkusen in der Überleitung zur A1 Richtung Köln. Auch da, wie gesagt, eine ungesicherte Unfallstelle. Und noch eine Warnmeldung von der A3, diesmal Köln Richtung Frankfurt zwischen dem Kreuz Köln-Ost und dem 3 Köln-Holmer. In beiden Richtungen Gefahr durch Personen auf dem Standstreifen. Fahrt hier bitte besonders vorsichtig. Dann ist einiges los, deswegen hier unsere längsten Staus. A1 Euskirchen Richtung Dortmund zwischen dem Kreuz Köln-Nord und dem Kreuz Leverkusen-West. 3 Kilometer, mindestens 20 Minuten braucht ihr länger. A3 Köln Richtung Oberhausen zwischen Leverkusen-Opladen und Solingen. 3 Kilometer, eine Viertelstunde kommt oben drauf. Und A4 Köln Richtung Aachen zwischen dem 3 Köln-Holmer und Köln-Eiffeltor. Hier stockt's auf 6 Kilometer, eine Viertelstunde müsst ihr länger einplanen. Überall sonst seid ihr in unter 6 Minuten durch. Gute Fahrt.
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5: Hallo zusammen an diesem Freitag. Wir starten zusammen ins Wochenende mit Britney Spears und Baby One More Time. Alter, vor 27 Jahren ist der Song rausgekommen. Vor 27 Jahren. Ich will da gar nicht drüber nachdenken. So, deswegen Britney gleich für euch. Vorher Benson Boone, der übrigens, als Baby One More Time rauskam, noch nicht mal geboren war. Toll. Hier ist Sorry, I'm Here for Someone Else. Und ich bin Laura Potting. Hi. I'm sorry.

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0: Wenn die Server bei Netflix wegen einer Werbung zusammenbrechen, dann ist der Hype groß. Passiert beim XXL-Trailer zu dem Spiel GTA 6. Den gab es exklusiv nur bei Netflix zu sehen und offensichtlich wollten den zu viele Fans auf einmal gucken. Da sind die Server gecrashed und es ging bei Netflix für ein paar Minuten gar nichts mehr. Kollegin Natascha Wittmack ist bei mir. Hallo.
1: Hallo.
0: Während ich mich hier auf die Sendung vorhin vorbereitet habe, ganz vorbildlich, hast du dir den Trailer zusammen mit unserem Chef angeguckt.
1: Das war Recherche.
0: Ja, ja, ja. Ich sehe euch auf jeden Fall auf diesen Bildschirm starren beide und höre nur so krasse Grafik, mega Details bei den Charakteren. Also ich habe ja davon gar keine Ahnung, aber sieht gut aus, oder was?
1: Es sieht sehr gut aus, muss ich sagen. Also ich fasse mal grob zusammen, worum es darin geht in GTA, für alle, die es so gar nicht kennen.
0: Wie ich.
1: Also man spielt darin ein kriminelles Pärchen, das für Auftraggeber so Missionen erfüllen muss. Meistens irgendwas Illegales, zum Beispiel Drogengeschäfte, Schmuggel, Raubüberfälle und sowas. Gott. In einer fiktiven Stadt kann man sich dabei frei bewegen bzw. frei rumfahren mit Autos, die man sich klauen kann. Und dabei muss man aufpassen, dass man nicht von der Polizei erwischt wird zum Beispiel.
0: Also ich finde, das klingt alles völlig grauenvoll. Warum will man denn bitte Krimineller spielen? Ich verstehe das nicht. Naja, aber extrem viele, muss man sagen, haben ja Bock auf das Spiel. Mhm. Es kommt im November erst raus, aber es ist jetzt schon eins der erfolgreichsten Spiele überhaupt.
1: Ja, im Juni, als das Spiel in den Vorverkauf ging, gab es laut Hochrechnungen schon über 3 Millionen Vorbestellungen und Marktforscher gehen davon aus, dass das Spiel bei Release im November bis zu 50 Millionen Mal verkauft werden könnte. Also das gab es noch nie so.
0: Und es ist auch das teuerste Spiel ever. Ne? Das Budget liegt bei über 1 Milliarde Dollar. Mhm. Warum dieser ganze Hype?
1: Also generell ist diese Spielereihe super erfolgreich, aber auf Teil 6 müssen die Fans schon sehr lange warten, muss man sagen. Der letzte Teil kam vor 13 Jahren raus. Dann wurde der Release auch noch mal ein paar Mal verschoben. Das befeuert den Hype natürlich total. Mhm. Aber vor allem wird die Grafik und die Spielmechanik noch mal deutlich besser als im letzten Teil. Und man kann auch mehr Einfluss auf die Charaktere nehmen. Zum Beispiel verändern die sich, je nachdem, wie man sich verhält, wenn du ihnen zum Beispiel zu viel Fastfood zu essen gibst, werden sie dicker und können sich auch nicht mehr so gut bewegen.
0: Das gibt's aber schon. Nennt sich echtes Leben. Danke dir.
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1: Mit Thorsten Adolfs. Guten Tag. Die Debatten über unseren Sozialstaat verunsichern viele Menschen in Deutschland. Das zeigt eine neue Studie der gewerkschaftsnahen Hans-Böckler-Stiftung. Demnach machen sich 81% der Erwachsenen Sorgen um ihre soziale Absicherung. Malte Albrecht aus dem News-Team, die Verunsicherung sitzt also ganz schön tief.
2: Ja, vor allen Dingen bei den Jüngeren. Bei den unter 30-Jährigen sagen sogar 92%, dass sie sich große Sorgen machen. Mehr als 3/4 der Befragten lehnen geplante oder teilweise schon beschlossene Reformen ab. Dabei geht es zum Beispiel um ein höheres Rentenalter, den Wegfall der Lohnfortzahlung am ersten Krankheitstag und vor allem um mögliche Kürzungen bei der Kranken- und Pflegeversicherung. Gerade hier ist die Ablehnung besonders groß. Sie liegt jeweils bei über 80%. Für die Studie wurden im Sommer rund 4.000 Menschen im Alter von 18 und 75 Jahren befragt.
1: Und die Unsicherheit hat direkte Folgen für die Wirtschaft.
2: Ja, mehr als 4 von 10 Befragten geben wegen ihrer Sorgen schon jetzt weniger Geld aus. Das könnte die Wirtschaft zusätzlich belasten, sagen die Studienmacher. Denn wenn die Menschen aus Angst mehr sparen, sinkt die Nachfrage. Und auch politisch ist die Debatte brisant. Die Reformpläne stoßen bei den Anhängern aller Parteien mehrheitlich auf Ablehnung. Am geringsten ist sie noch bei Union und FDP mit 51 bzw. 62%. Bei SPD und Grünen sind es schon rund 75%. Bei Linken, BSW und AfD liegt die Ablehnung sogar deutlich über 80%.
1: Danke Malte und jetzt weitere Meldungen in der Zusammenfassung. Der Arbeitsmarkt kommt nicht von der Stelle. Knapp 809.000 Arbeitslose waren im August gemeldet. Damit lag die Arbeitslosenquote genau wie vor einem Jahr bei 8,0%. Nach 4 Jahren unter anhaltendem wirtschaftlichen Druck bleibe das Ausgangsniveau der Arbeitslosigkeit weiterhin hoch, heißt es von der Landesagentur in Düsseldorf. In den Sturzflutgebieten in Nepal und in Tibet ist die Zahl der Toten auf über 540 gestiegen. Dort drohen weitere Überflutungen, weil sich durch Schlamm und Geröll Wasser angestaut hat. Deshalb musste ein Rettungseinsatz unterbrochen werden. Es gibt aber vereinzelt auch gute Nachrichten aus dem Katastrophengebiet. Dort konnte eine 4-köpfige deutsche Familie gerettet werden. Die Polizei in NRW darf Bewerber ablehnen, die problematische Tätowierungen an den Armen haben. Das hat das Oberverwaltungsgericht Münster entschieden. Im verhandelten Fall zeigt die Tätowierung 2 Patronen mit der Aufschrift Trust und No One, also traue niemandem. Laut Gericht bestehen bei dem Bewerber Zweifel an der Eignung als Kommissaranwärter. Sollten die Olympischen Spiele in der Region Rhein-Ruhr stattfinden, dann soll es bei den Wettbewerben einen Zuschauerrekord geben. 17,6 Millionen Tickets sollen angeboten werden. Diese Zahl hat Ministerpräsident Wüst genannt. Das wären deutlich mehr Eintrittskarten als bei den Spielen in Paris oder Los Angeles. Um das möglich zu machen, wurden die Pläne nochmal angepasst. Die Wasserballwettbewerbe sollen im Landschaftspark Duisburg statt in Wuppertal stattfinden. Die Finalkämpfe im Boxen würden im Bochumer Ruhrstadion ausgetragen und alle Fußballfinalspiele im Stadion in Dortmund. Außerdem sollen die entscheidenden Hockeypartien im Borussia-Park in Mönchengladbach stattfinden. Der Deutsche Olympische Sportbund entscheidet in knapp 4 Wochen, wer für Deutschland ins Rennen geht. Neben der Region Rhein-Ruhr hoffen auch München und Berlin auf den Zuschlag für die Sommerspiele 2036, 2040 oder 2044. Soweit die Meldungen mit Thorsten Adolfs.
3: Das Wetter. Wechselhaft und grau, so sieht das heute aus. Teils Regen oder Gewitter möglich bei uns im Land bis 25 Grad. Morgen bis 24 Grad, dazu weiter viele Wolken. Auch hier kann es mal regnen. Und der Sonntag ist dann meist trocken. Ab und an kann aber auch hier mal Regen runterkommen bis 25 Grad.
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3: Und das sind die Staus ab einer Viertelstunde Zeitverlust. Die A3 Köln-Oberhausen zwischen Duisburg-Wedau und Oberhausen-Lierich 3 Kilometer Stau. Ihr braucht hier eine Viertelstunde länger. Die A4 Aachen-Köln zwischen dem Kreuz Köln-West und Köln-Eiffeltor 5 Kilometer Stau, 17 Minuten. Die A44 Kassel-Dortmund zwischen dem Kreuz Werl und dem Kreuz Dortmund-Unna 9 Kilometer Stau, 27 Minuten plus. Die A45 Hagen-Dortmund zwischen dem Kreuz Hagen und dem Westhofener Kreuz 7 Kilometer Stau, 23 Minuten plus. Und die A61 Koblenz-Mönchengladbach zwischen Swisttal und Erftstadt 7 Kilometer Stau, eine Viertelstunde plus. Gute Fahrt!
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3: Crash Out, Peak, Rage Bait. So, das sind sie. Die Top 3 bei der Wahl zum Jugendwort 2026. Crash Out ist hier, wenn du so komplett ausrastest oder die Fassung verlierst. Ich nenne das ja Platzen oder randvoll mit Hass sein, aber gut. Dann haben wir noch Peak. Wenn etwas Peak ist, dann ist es das Beste vom Besten vom Besten. Und Nummer 3, Ragebait. Gemeint sind Inhalte in sozialen Medien, die absichtlich triggern sollen. So, wisst ihr Bescheid? Wobei ich etwas überrascht bin, warum 6ix7ine nicht dabei ist, aber gut, ich bin ja auch 1765 geboren. Daran wird's für liegen. Laura Potting hier, hi!

0: Sodele, Leute. Zeit für richtig schönen, ehrlichen Reggae. Und zwar direkt hier aus NRW. Gentleman. Seit über 20 Jahren macht er Musik und hat noch immer richtig Bock. Und jetzt ist Gratitude draußen. Sein 9. Studioalbum, zu Deutsch Dankbarkeit. Und Gentleman war extra bei uns zu Besuch, um mit uns über genau dieses Album zu sprechen. Und da hat er uns erzählt, dass die Anfänge dieser Platte gar nicht so leicht waren.
1: Ich war so vor Beginn, als ich angefangen habe, an dem Album zu arbeiten, habe ich gemerkt, irgendwie war ich nicht so inspiriert oder motiviert. Ich habe gedacht, es schleicht sich jetzt so eine Wiederholung ein. Die Textzeile habe ich schon gesungen, die Melodie gab es auch schon mal. Und dann kam tatsächlich irgendwann der Gedanke, vielleicht hat sich es irgendwann mal ausgegentlemannt, ne, nach 30 Jahren. Es kann ja sein, dass man irgendwann nicht mehr in verrauchten Backstage-Räumen abhängen will und so. Also ich genieße dieses Performance-Ding noch total, unterwegs zu sein mit der Band und so. Aber neue Songs zu schreiben, das war auf einmal irgendwie eine komische Phase, die ich so noch nicht kannte.
0: Von wegen ausgegentlement, was für ein Wort auch. Spätestens beim Inhalt des Albums merkt man, Gentleman hat noch jede Menge zu sagen. Denn wie der Titel schon andeutet, geht es um tiefe Dankbarkeit auf dem Album und darum, wie er heute mit all seinen Erfahrungen auf das Leben blickt.
1: Ich bin jetzt 52 und Zeit, glaube ich, vergeht immer schneller. Und ich glaube, wenn wir uns das bewusst machen, dann verbringen wir halt einfach nicht mehr unsere Zeit mit Leuten, die wir nicht fühlen und machen auch keine Sachen, auf die wir keinen Bock haben. So. Und es erfüllt dich mit einer Dankbarkeit, mit einer Gratitude. Und irgendwann ist einfach das letzte Mal, dass ich meine Tochter auf den Schultern tragen kann und irgendwann ist auch wahrscheinlich das letzte Essen mit meinen Eltern und ich glaube, das sind Gedanken, die sich gesund anfühlen.
0: Oh Gott, ich kann da so relaten, ne? Ich habe mir letztens gedacht, irgendwann war der letzte Moment in unserer Kindheit, wo wir draußen mit unseren Freunden gespielt haben, ohne dass wir es wussten. Krass, oder? So, also, das klingt auf jeden Fall nach einem sehr reflektierten, aber gleichzeitig auch echt positiven Album. Und genau dazu passt auch die aktuelle Single Wildfire vom neuen Album gemeinsam mit Michael Patrick Kelly. Hören wir jetzt mal rein.
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0: Mit Merle Herrmann, guten Tag. Die Arbeitslosenquote ist im Bergischen im August wieder gestiegen. Die Zahl der Arbeitslosen ist sowohl im Vergleich zum Juli als auch im Vergleich zum Vorjahresaugust nach oben gegangen. Das ergibt sich aus den neuesten Zahlen der Agentur für Arbeit Bergisch Gladbach. Katja Effey hat einen Überblick für Radio Berg.
2: Fast 19.500 Menschen waren im August im Bergischen arbeitslos. Das sind rund 700 mehr als noch im Juli. Auch im Vergleich zum August 2025 sind mehr Menschen ohne Job. Die Arbeitslosenquote lag im August im Oberbergischen bei 6,1%. Ein Jahr vorher waren es noch 5,8. Auch im Rheinisch-Bergischen ist die Quote gestiegen, von 6,4% im letzten August auf 6,6 in diesem Monat. Gleichzeitig sind aber auch einige Stellen im Bergischen frei. Rund 3.700 Jobs sind in beiden Kreisen nicht besetzt.
0: Immer mehr Menschen müssen Beruf und die Pflege von Angehörigen unter einen Hut bringen, oft unerwartet und mit enormem Organisationsaufwand. Der Oberbergische Kreis will seine Beschäftigten dabei in Zukunft besser unterstützen. Landrat Grotens hat jetzt die Charta Vereinbarkeit von Beruf und Pflege des Landes NRW unterzeichnet. Die Initiative dazu kam vom Pflegenetzwerk Oberberg. Mit der Charta bekennt sich die Kreisverwaltung zu einer pflegefreundlichen Arbeitskultur und will damit laut Grotens auch ein gesellschaftliches Signal setzen für mehr Wertschätzung gegenüber pflegenden Angehörigen, so der Oberbergische Kreis. Und jetzt weitere Meldungen kurz und kompakt. Wer aus dem Bergischen über Leverkusen Richtung Düsseldorf fahren will, muss sich ab dem 2. Oktober auf Umwege einstellen. Der Zeitplan für die Sanierung der A59 steht jetzt. Die Autobahn wird ab Monheim in Richtung Düsseldorf für rund 8 Monate gesperrt, damit die Autobahn GmbH die rund 12 Kilometer lange Strecke erneuern kann. Rund um das Gamescom City Festival in Köln gilt von heute bis Sonntag ein Sharing-Verbot. Im Bereich Rudolfplatz, Hohenzollernring und den Nebenstraßen dürfen somit keine Leihfahrzeuge wie E-Scooter oder KVB-Räder abgestellt werden. Die Stadt will damit das Unfallrisiko während des Festivals minimieren. Am Sonntag bleiben in Nümbrecht und Waldbröl wieder die Autos stehen. Beim autofreien Sonntag können alle mit ihrem Fahrrad, auf Inlinern oder zu Fuß verschiedene Stationen auf einem Rundweg durch die beiden Kommunen erleben. Die Aktion läuft von 9 bis 18 Uhr. Organisiert wird der autofreie Sonntag von der Gemeinde Nümbrecht, der Stadt Waldbröl und der Tourismusorganisation Das Bergische. Und das waren die Nachrichten mit Merle Herrmann. Das Radiobergwetter ist heute sehr wechselhaft. Am Himmel ziehen dicke Wolken durchs Bergische. Es kann immer wieder Schauer und auch Gewitter geben. An manchen Orten können sogar Sturmböen, Starkregen und kleinerer Hagel dazukommen. In Hökeswagen gibt es dazu maximal 21 Grad. Burscheid kommt sogar auf 23. Der Radiobergverkehr. Vorsicht auf der A3 Köln Richtung Oberhausen zwischen Köln-Mülheim und Leverkusen-Zentrum. Gefahr durch eine ungesicherte Unfallstelle. Der rechte Fahrstreifen ist blockiert. Noch eine Warnmeldung von der A3, diesmal Oberhausen Richtung Köln. Im Kreuz Leverkusen in der Überleitung zur A1 Richtung Köln ist auch eine ungesicherte Unfallstelle. Und noch eine Warnmeldung haben wir auch von der A3, diesmal Köln Richtung Frankfurt. Zwischen dem Kreuz Köln-Ost und dem Dreieck Köln-Holmer in beiden Richtungen Gefahr durch Personen auf dem Standstreifen. Dann ist einiges los, deswegen die Staus mit mindestens 10 Minuten Zeit vor Lust. A3, Frankfurt Richtung Oberhausen, zwischen dem Kreuz Köln-Ost und dem Kreuz Leverkusen, 8 Kilometer, 11 Minuten plus. A4, Köln Richtung Olpe, zwischen Engelskirchen und Reichshofberg-Neustadt, 4 Kilometer, mindestens 47 Minuten braucht ihr hier länger. Und die A4, Köln Richtung Aachen, zwischen dem Dreieck Köln-Holmer und Köln-Eiffeltor, 4 Kilometer, eine Viertelstunde braucht ihr länger. Dann hat uns Frank aus Gummersbach noch einen Blitzer gemeldet, in Gummersbach-Windhagen auf der Hückeswagener Straße in Richtung Innenstadt. Danke fürs Melden und wo es geht, gute Fahrt.
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3: Das ist echt krass. Das letzte Wochenende in den Sommerferien steht an und dann ist auch schon wieder September. Ich gehe kaputt. Meine Oma hat früher immer gesagt, Mensch, wo ist die Zeit geblieben? Und irgendwie konnte ich da früher nie so richtig was mit anfangen. Aber jetzt so, ich check's, oder? Ihr auch? Laura Potting hier, kommt gut in dieses letzte Wochenende des Augusts. Schön, dass ihr zuhört.
4: Hallo.

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1: Ihr habt es vielleicht mitbekommen, NRW hat Geburtstag, ist 80 geworden. Und die große Party, die steigt jetzt am Wochenende in Münster mit allem drum und dran. Und wir sind auch dabei. Am Sonntag präsentieren wir euch anlässlich dazu das XXXXXXL Comedy Camp Open Air zum NRW-Tag auf dem Domplatz in Münster. Mit dabei Lisa Feller, Hannes Höfer, Jürgen Bangert, Atze Schröder. Und Atze hat auch schon richtig Bock.
2: Ach, ich freue mich so auf den Termin. Das ist ja für mich nach Hause kommen, aber jetzt wirklich. Ne? Ich bin im Münsterland aufgewachsen, ich bin im Münsterland sozialisiert. Ich habe schon mehr Töttchen gegessen, als es gut für mich wäre. Also ist nach Hause kommen. 80 Jahre NRW, 80 Jahre Abitur für alle.
1: Ja, und wer jetzt glaubt, ja komm, da übertreibt Atze so ein bisschen. Nee, das können wir wirklich so glauben. Ich weiß nämlich zufällig, dass Atze auch seinen Stammtisch in Münster hat.
2: Das ist richtig. Wir treffen uns immer im Gasthaus Lewe und das ist für mich ein Fixtermin. Das weiß meine Agentur auch. An dem Tag spiele ich nicht. Mit religiösem Eifer reise ich da an und mit religiösem Eifer wird da ein Bier nach dem anderen getrunken im alten Gasthaus Lewe.
1: Also wenn ihr da mal seid und euch so denkt, der Typ am Nachbartisch, der kommt mir irgendwie bekannt vor, dann wisst ihr jetzt Bescheid.
2: Ja, absolut. Wenn ihr rüberschaut und denkt, ach, den Typen kenne ich, ist das nicht Brad Pitt? Nein. Der hat keine Locken, es ist euer Atze in Münster.
1: Am Sonntag geht es aber nicht zum Stammtisch, sondern auf die Bühne. Und ich habe das Gefühl, dass sich so beim Comedy Camp auch alle einfach sehr, sehr gut leiden können.
2: Ach, das ist beim Comedy Camp eigentlich immer so. Da sind nur Kollegen auf der Bühne, die auch sehr gut miteinander können. Jürgen Bangert wird moderieren, ein Garant für den Abend. Also das wird wirklich, wie man so schön sagt, ein Abend unter Freunden. Auf der Bühne, aber auch vor der Bühne.
1: Ja, man muss sagen, Atze ist jetzt seit über 20 Jahren beim Comedy Camp dabei, aber jetzt am Sonntag zum ersten Mal beim Open Air Comedy Camp und da war Atze auch selbst eine treibende Kraft.
2: Absolut. Comedy Camp für mich eine Herzenssache, von Anfang an dabei und deshalb eben auch dieses Jahr die Idee, wir müssen zum Jubiläum zu 80 Jahre NRW mal auf dem Domplatz. Also mehr geht doch eigentlich gar nicht.
1: So, wisst ihr Bescheid. Am Sonntag um 20 Uhr geht's los. Kostenlos. Das XXL Comedy Camp Open Air auf dem Domplatz in Münster mit Stargast Atze Schröder. 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

0: Mit Thorsten Adolfs. Guten Tag. Es gibt gute Nachrichten aus dem Katastrophengebiet in Nepal. Eine vierköpfige Familie aus Deutschland konnte gerettet werden. Ein Army-Sprecher sagte, dass sie zusammen mit anderen Überlebenden per Hubschrauber in ein Feldlager gebracht wurde. Laut dem Auswärtigen Amt werden noch weitere Deutsche vermisst. Die Rede ist von einer niedrigen zweistelligen Zahl. Malte Albrecht aus dem News-Team. Immerhin gibt es jetzt eine vorsichtige Entwarnung, was weitere Überschwemmungen angeht.
1: Genau, auf chinesischer Seite in Tibet hatte sich durch Geröllmassen ein neuer See gebildet. Mehr als 2 Millionen Kubikmeter Wasser hatten sich angestaut. Die nepalesische Polizei warnte deshalb vor einem möglichen Dammbruch und einer neuen Sturzflut. Anwohner wurden aufgefordert, wachsam zu bleiben und sich sofort in Sicherheit zu begeben. Rettungskräfte unterbrachen zeitweise ihre Such- und Bergungsarbeiten. Aber chinesische Staatsmedien berichten inzwischen, die Gefahr geht langsam zurück. Das Wasser in dem See fließt demnach auf natürlichem Weg ab, und zwar deutlich schneller als Neues nachläuft.
0: Das gesamte Ausmaß der Katastrophe ist sehr schwer abzuschätzen und die Zahl der Toten ist weiter gestiegen.
1: Ja, nach Angaben der Behörden sind bisher mehr als 540 Leichen geborgen worden, die meisten davon in Nepal. Mehr als 1400 Menschen werden noch vermisst, darunter hunderte Touristen aus dem Ausland. Nepals Katastrophenschutz meldet außerdem, dass bis jetzt rund 3700 Menschen gerettet wurden. Chinas Präsident Xi hat Nepal inzwischen Unterstützung angeboten. Gebannt ist die Gefahr aber noch nicht. Peking warnt vor weiteren Risiken durch Gletscher, Eisseen und mögliche neue geologische Katastrophen. Die Rettungsarbeiten stünden weiter vor großen Schwierigkeiten, heißt es.
0: Dankeschön, Malte. Und jetzt weitere Meldungen in der Zusammenfassung. Die SPD im Ruhrgebiet kritisiert Kanzler Merz scharf. Er habe in den vergangenen Monaten die richtige Tonlage und Respekt im Umgang mit den Menschen vermissen lassen, steht in einem gemeinsamen Positionspapier. Wer Menschen gewinnen will, dürfe nicht von oben herabreden, heißt es. Andernfalls schade das der Akzeptanz von Politik. In Düsseldorf hat der Caravan-Salon begonnen. Mehr als 830 Aussteller zeigen Reisemobile, Wohnwagen und andere Produkte und Dienstleistungen rund um das mobile Reisen. Die Caravan-Branche ist in einer schwierigen Lage. Nach einem Boom in der Corona-Zeit sank die Nachfrage wegen der schwächelnden Konjunktur in den vergangenen Jahren. Laut Caravan-Verband sind in Deutschland insgesamt rund 1,8 Millionen Reisemobile und Wohnwagen zugelassen. Ohne digitale Navigations-Apps auf dem Smartphone, Tablet oder im Auto wäre etwa die Hälfte der Bundesbürger im Alltag aufgeschmissen. Das hat der Digitalverband Bitkom ermittelt. Nur noch 3 von 10 Befragten fühlen sich demnach in der Lage, eine gedruckte Karte zu nutzen, um sich zu orientieren. Vor allem im Urlaub verlasse man sich voll und ganz auf das Handy, heißt es. Wer dann keinen Akku mehr hat oder in einem Funkloch feststeckt, bekomme schnell ein echtes Problem. Besonders schlecht sieht es laut Bitkom bei den Jüngeren unter 30 Jahren mit der Orientierung aus, wenn sie auf eine gedruckte Karte angewiesen sind. Navigations-Apps seien zwar ein selbstverständlicher Begleiter, so der Verband, trotzdem könne es in Einzel- oder Notfällen helfen, sich auch ohne digitale Navigation orientieren zu können. Das waren die Nachrichten mit Thorsten Adolfs.
2: Das Wetter.
3: Und da geht's jetzt wechselnd bis stark bewölkt durch den Nachmittag. Das kann auch immer mal wieder unterschiedlich nass werden, also mal leichter, mal starker Regen dazu. Gewitter sind auch mal mit dabei, dazu 21 bis 25 Grad heute. Morgen geht's dann ähnlich weiter, also wieder wolkig und nass, das dann bei 20 bis 24 Grad. Sonntag etwas freundlicher und häufiger trocken.
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3: Der Freitagnachmittag und die Staus. Unfassbar viel los gerade auf den Straßen draußen. Hier dauert es mindestens 25 Minuten länger. Auf der A3 Arnheim-Köln zwischen Dienstlaken Süd und Kreuz Kaiserberg 9 Kilometer Stau und plus eine halbe Stunde. Die 4 Köln nach Olpe zwischen Bielstein und Reishof-Berg-Neustadt nach einem Unfall 4 Kilometer Stau plus eine Stunde. A44 Kassel-Dortmund zwischen Kreuz Werl und Kreuz Dortmund-Unna 9 Kilometer Stau plus eine halbe Stunde. Und die A565 noch Meckenheim in Fahrtrichtung Bonn. Die ist im Moment im Bereich Bonn-Hartberg gesperrt. Und zwar ja, in Fahrtrichtung Bonn komplett gesperrt. Zwischen Meckenheim Nord und Bonn-Hartberg im Moment 1 Kilometer Stau und plus eine Stunde.
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3: So, und ich würde vorschlagen, ab jetzt geht der Blick ganz stark in Richtung Wochenende. Musik haben wir natürlich auch dabei an diesem Freitagnachmittag, als wenn ich keine Musik dabei hätte. Hier Kamrad jetzt mit Be Mine. Ich bin Andreas Grunwald. Euch einen schönen Freitagnachmittag.

0: Dann nochmal hallo an diesem Freitagnachmittag. Dolly Parton war ja wirklich eine große Künstlerin, aber jetzt, wo sie verstorben ist, kriegt sie gerade irgendwie komplett Kultstatus. Das Netz ist voll von Memes und Stories und auch Atze Schröder verneigt sich in seinem aktuellen Podcast voller Ehrfurcht vor der Country Queen.
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3: Ja, nee, ist klar.
4: Ich bin so ein bisschen traurig. Meine Tante ist die Woche gestorben. Ja, Dolly Parton. Von der habe ich doch die Frisur und die Cowboystiefel. Und die besten Sprüche natürlich. Dolly hat mit 80 noch Dinger rausgehauen. Da kannst du ein Comedy-Programm voll mitmachen. Hier auf Platz 1 war ja immer bei ihr: Sie würden sich wundern, wie viel es kostet, so billig auszusehen. Geiler Spruch, oder? Die Wahrheit ist ja, sie war immer top gestylt und auch mit 18 auf High Heels unterwegs. Ein anderer Spruch von ihr war ja: Ich nehme Witze über Blondinen nicht krumm, weil ich weiß, dass ich nicht dumm bin, aber ich weiß auch, dass ich nicht blond bin. Ey, googelt mal nach Dolly Parton Sprüchen, ihr lacht euch tot. Dagegen sind Chuck Norris Witze kalter Kaffee, echt. Mein persönlicher Lieblingsspruch von Dolly ist: Ich werde immer wieder gefragt, wie lange ich für meine Haare brauche. Antwort: Ich weiß es nicht. Ich bin nie dabei. Kann ich gut verstehen. Ah, eine tolle Frau. Und guck mal, bis jetzt haben wir noch nicht einmal über ihre Musik gesprochen. Was hat diese Frau für Hits geschrieben? Hier, Island in the Stream. Oh, dieses wunderbare Duett mit Kenny Rogers. Leg das Ding mal morgens auf und du hast den ganzen Tag gute Laune, wirklich. Dann hier Working 9 to 5, die amerikanische Gewerkschaftshymne. Wird auch gerne im ICE in Deutschland gespielt, wenn im Bordrestaurant die Kühlung wieder kaputt ist. Man kann unterm Strich sagen, es ist doch alles herrlich gewesen bei Dolly Parton. Es gibt nur einen Menschen, der jetzt ihre Rache aus dem Jenseits fürchten muss. Der Typ, der damals das Klonschaf nach ihr benannt hat. Shame on you.
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1: Ich habe euch heute Morgen schon vom Seifenkistencup in Overath erzählt. Sonntag geht's da wieder ohne Motor, aber mit ziemlich viel Ehrgeiz den Berg runter. Organisator Lukas Lorenz weiß, warum sich zugucken lohnt.
2: Neben interessanten Lackierungen vielleicht sieht man ja auch die ein oder andere sehr interessante selbstgebaute Seifenkiste. Wir haben auch einen kleinen Infostand, wo man sich auch mal selber in eine Seifenkiste reinsetzen kann. Also wenn man es nicht schafft, zum Rennen so mitzufahren, aber sich das mal ganz anschauen möchte, wie die Technik funktioniert oder einfach mal reinsetzen, das ist auf jeden Fall auch möglich.
1: 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Ich wünsche euch ein schönes Wochenende. 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Tschüss.
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0: Es ist 2:30.
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0: Mit Merle Herrmann. Guten Tag. Im August waren mehr Menschen im Bergischen arbeitslos als noch im Juli. Die Agentur für Arbeit Bergisch Gladbach hat heute ihre neuesten Zahlen veröffentlicht. Demnach sind in Oberberg rund 9.300 Menschen arbeitslos. In Rheinberg sind es mehr als 10.000. Katja Effey hat mehr Details für Radio Berg.
2: Die Arbeitsagentur spricht von einem deutlichen Anstieg. Diesen Monat waren 709 Menschen mehr arbeitslos gemeldet als noch im Juli. Auch im Vergleich zum August 2025 gibt es mehr Arbeitslose in beiden Kreisen. Waren es damals insgesamt noch rund 18.800, sind es jetzt fast 19.500. Damit liegt die Arbeitslosenquote aktuell in Oberberg bei 6,1%. Im Rheinisch-Bergischen ist sie mit 6,6% sogar noch mal höher. Auch wenn es aktuell noch rund 3.700 freie Stellen im Bergischen gibt, selbst wenn davon jede besetzt werden würde, würde es nicht für alle ohne Job reichen.
0: Immer mehr Menschen müssen Beruf und die Pflege von Angehörigen unter einen Hut bringen, oft unerwartet und mit enormem Organisationsaufwand. Der Oberbergische Kreis will seine Beschäftigten dabei in Zukunft besser unterstützen. Landrat Grotens hat jetzt die Charta Vereinbarkeit von Beruf und Pflege des Landes NRW unterzeichnet. Die Initiative dazu kam vom Pflegenetzwerk Oberberg. Mit der Charta bekennt sich die Kreisverwaltung zu einer pflegefreundlichen Arbeitskultur und will damit laut Grotens auch ein gesellschaftliches Signal setzen für mehr Wertschätzung gegenüber pflegenden Angehörigen, so der Oberbergische Kreis. Und jetzt weitere Meldungen kurz und kompakt. Heute Nachmittag startet in Wermelskirchen wieder die größte Kirmes im Bergischen. Auch in diesem Jahr ziehen sich Kram, Markt und Kirmes wieder bis zum 1. September durch die komplette Innenstadt. Highlight ist die Matinee am Montag. Die Kirmes endet am Dienstag mit dem traditionellen Feuerwerk. Morgen findet in Köln die Nacht der Seilbahn statt, passend zum letzten Ferienwochenende. Die Gondeln fahren dann bis Mitternacht. Letzter Einstieg ist um 15:45. Es gelten die normalen Fahrpreise. Bisher wurden in der laufenden Saison schon über 300.000 Seilbahnfahrten in Köln gezählt. Zum Bundesligaspiel des 1. FC Köln gegen Hoffenheim morgen Nachmittag verstärkt die KVB den Stadtbahnverkehr rund ums Rhein-Energie-Stadion. Zusätzliche Bahnen fahren ab 12.30 Uhr vor dem Spiel und ab 17.15 Uhr danach zwischen Neumarkt und dem Stadion. Wichtig für die Fans aus dem Bergischen, die Linie 1 aus dem rechtsrheinischen Stadtgebiet hat baustellenbedingt aktuell keine direkte Stadionanbindung. Wer über den Rhein fahren will, sollte laut KVB auf die S-Bahn-Linie 12 ausweichen und an den Haltestellen Müngersdorf oder Weiden-West umsteigen. So die KVB. Und das waren die Nachrichten mit Merle Herrmann. Das Radiobergwetter im Bergischen ist heute Vorsicht geboten. Immer wieder ziehen Schauer und teils kräftige Gewitter durch. Örtlich kann es dabei auch Sturmböen, Starkregen oder kleineren Hagel geben. Erst am Abend wird es dann wieder ruhiger. Hückeswagen kommt heute auf maximal 21 Grad. Overath schafft sogar 23. Der Radiobergverkehr, da ist einiges los. Wir haben drei Warnmeldungen alleine von der A1 Dortmund Richtung Köln. Zwischen Wermelskirchen und Burscheid liegen Gegenstände auf der Fahrbahn. Zwischen Burscheid und dem Kreuz Leverkusen ist ein Auto liegen geblieben auf dem rechten Fahrstreifen. Und zwischen dem Kreuz Leverkusen und der Leverkusener Brücke besteht Gefahr durch eine ungesicherte Unfallstelle auf dem rechten Fahrstreifen. Also auf der A1 bitte besonders vorsichtig fahren. Noch eine Warnmeldung, diesmal von der A3 Köln Richtung Oberhausen. Zwischen Köln-Mülheim und Leverkusen Zentrum. Auch hier eine ungesicherte Unfallstelle, der rechte Fahrstreifen ist blockiert. Dann auf der A3 Köln Richtung Frankfurt zwischen Königsforst und Rösrath ist ein Fahrstreifen gesperrt. Da steht ihr wahrscheinlich auch ordentlich im Stau. Und auf der A4 Köln Richtung Olpe zwischen Gummersbach und Reichshof-Beck-Neustadt besteht gerade Gefahr, weil da eine Unfallaufnahme läuft. Die Fahrbahn ist auf einen Fahrstreifen verengt. Zwischen Bielstein und Reichshof-Beck-Neustadt steht ihr also ordentlich im Stau. 5 Kilometer sind es, eine Dreiviertelstunde kommt da oben drauf. Dann noch die anderen längsten Staus. A1 Euskirchen Richtung Dortmund zwischen Köln-Bocklemünde und dem Kreuz Leverkusen West. 6 Kilometer, 10 Minuten kommen da oben drauf. A3 Frankfurt Richtung Oberhausen zwischen dem Kreuz Köln-Ost und dem Kreuz Leverkusen. 9 Kilometer, 12 Minuten. Und die A4 Olpe Richtung Aachen zwischen dem Kreuz Köln-Ost und Köln-Eiffeltor. 5 Kilometer, auch hier eine Viertelstunde länger. Viel Geduld und überall, wo es geht, eine gute Fahrt.
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3: So, zugegeben, eine Nummer, die wir seltener spielen. Packen wir jetzt mal rein in den Freitagnachmittag, und zwar Musik von den Red Hot Chili Peppers. Hier sind sie jetzt mit Other Side. Ich bin Andreas Grunwald, euch ein schönes Wochenende.

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0: ja, die haben auch nicht nur einmal zusammengearbeitet. Sophie and the Giants und Purple Disco Machine gerade eben gehört und auch gespielt mit In the Dark. Ich erzähle euch nichts Neues, wenn ich jetzt sage, die Schule, die fängt bald wieder an. Und viele angehende Erstklässler sind stolz, dass sie da irgendwie schon ihren Namen schreiben oder so ein bisschen rechnen können. Andere Eltern, die kommen da vielleicht so ein bisschen ins Grübeln. Sollten sie ihr Kind schon vor der Schule dazu bringen, da zu rechnen oder zu schreiben? Ronny Thorau hat da ein paar Tipps für uns, was also wirklich ja nötig ist und was gut für Kinder ist. Ronny, wie viel Lernen vor der Schule macht denn Sinn, beziehungsweise ist eine gute Idee?
1: Also erstmal gilt, ein Kind kann eigentlich nicht zu viel Vorwissen mit in die Schule bringen. Also wenn das Kind wissbegierig ist vor der Schule, dann ruhig alles beantworten. Oder wenn es gern rechnen möchte oder lesen, lernen, prima. Sollte man als Eltern unterstützen. Eine Ausnahme sehen manche Experten: Schreiben. Mal so seinen Namen schreiben ist okay, aber wenn Kinder schon regelmäßig schreiben und dabei so eine eigene Art schon zu schreiben entwickeln, quasi eine eigene Handschrift, die aber vielleicht nicht der Schreibweise dann in der Schule entspricht, dann sagen die Experten, müssten sie umlernen und das sei oft mühsamer, als was neu zu lernen.
0: Okay, also beim Schreiben lieber etwas warten, aber sonst, was fördert denn besonders gut? Also Vorlesen wahrscheinlich, ich meine, das hört man ja immer wieder.
1: Ja, regelmäßiges Vorlesen ist super, weil das Kind da unter anderem auch nebenbei ein Verständnis für Sprache entwickelt. Vielleicht auch schon zu Worten bestimmte Symbole oder Buchstaben verknüpft. Ansonsten empfehlen Experten vor allem, Dinge in den Alltag einzubauen. Also zum Beispiel rechnen, keine Arbeitsblätter oder sowas vorlegen, erst recht keine Pflicht oder Druck draus machen, aber zum Beispiel Würfelspiele. Oder Tischdecken und das Kind bewusst für 4 Personen, 4 Teller, 4 Gabeln und so weiter zählen und verteilen lassen. Also ohne Druck, eher spielerisch.
0: Okay, jetzt ist Schulen ja nicht nur Rechnen, Lesen und Schreiben. Wie kann man sein Kind sonst noch vielleicht so ein bisschen vorbereiten?
1: Ja, ganz wichtiger Punkt. Experten sagen, die sozialen Kompetenzen sind für Kinder viel entscheidender, um in der Schule zurechtzukommen. Also zum Beispiel sich in einer Gruppe zurechtfinden oder auch mal warten können, Frust aushalten. Oder sich auch was zu trauen, Fragen zu stellen oder was selbstständig zu machen. Deshalb helfen zum Beispiel viele Kontakte zu anderen Kindern vor der Schule und so Dinge wie mal das Kind alleine zum Bäcker gehen und was kaufen zu lassen. Das gibt so einen Boost an Selbstvertrauen, der in der Schule super nützlich sein kann.
0: Ja, und auch nach der Schulzeit dann noch. Dankeschön, Ronny Thorau.

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1: Mit Thorsten Adolfs. Guten Tag. Nächste Woche Mittwoch beginnt in NRW das neue Schuljahr. Landesschulministerin Feller hat heute in Düsseldorf die wichtigsten Schwerpunkte und Änderungen vorgestellt. Eine Neuerung betrifft dabei die neuen Fünftklässler. Ihr Lernstand soll gleich zu Beginn der weiterführenden Schule überprüft werden. José Nasjandi aus dem Landtagsstudio war vorhin dabei, als die Ministerin die Pläne vorgestellt hat. José, was genau kommt auf die Schülerinnen und Schüler zu?
2: Das, was in der fünften Klasse jetzt neu dazukommt, nennt sich Lernstandserhebung. Etwa 176.000 Kinder wechseln ja jetzt von der Grundschule auf eine weiterführende Schule. Für sie gibt es künftig diesen sogenannten Lernstand 5. Dabei geht es vor allem ums Lesen und um grundlegende Mathekenntnisse, damit die Lehrer möglichst früh erkennen können, wo einzelne Kinder noch Unterstützung brauchen. Eine weitere Neuerung betrifft die Grundschulen. Hier liegt in diesem Schuljahr ein Schwerpunkt auf das Schreiben. Auch als Antwort darauf, dass sonst im Leben der Kinder ja vieles digital passiert. Es soll auch wieder mehr mit der Hand geschrieben werden, sagte mir Schulministerin Feller.
3: Wir kriegen viele Rückmeldungen, dass Lehrkräfte sagen, die Kinder, die können gut wischen, aber sie sind nicht mehr in der Lage, den Stift zu halten.
2: Die Grundschulen bekommen dafür eine Checkliste und neues Material für den Schreibunterricht. Auch das Schülerfeedback wird ausgeweitet. Kinder sollen künftig unter anderem stärker bewerten können, wie gut der Unterricht läuft und ob sie sich an der Schule wohlfühlen.
1: Danke, José. Und jetzt weitere Meldungen im Überblick. Die Regierung hat einen Bericht des britischen Telegraph zurückgewiesen, wonach sich Deutschland an der Finanzierung britischer und französischer Atomwaffenprogramme beteiligen könnte. Gespräche darüber gebe es nicht, sagte ein Regierungssprecher. Grundpfeiler für die kollektive Sicherheit sei und bleibe die NATO. Das Verteidigungsbündnis arbeitet wegen der Bedrohungen durch Russland an Plänen für einen Ausbau der nuklearen Abschreckung. Ein Großteil der Filialen der insolventen Dortmunder Baumarktkette Hellweg steht wohl vor dem Aus. Nur für 35 der mehr als 110 Märkte gibt es nach Unternehmensangaben mögliche Käufer. Die Marke Hellweg und die der Tochterfirma BayWa sollen aufgegeben werden. Die Märkte, die bestehen bleiben, werden von anderen Händlern fortgeführt. Bis zu 12 Standorte will der Konkurrent Obi übernehmen. Nach dem Tod von König Harald haben am Mittag in Norwegen eine Stunde lang die Kirchenglocken geläutet. Der neue König heißt mit offiziellem Namen Hakan der VIII. Er hat mit dem Tod von Harald die Thronfolge übernommen. Neue Königin ist die bisherige Kronprinzessin Mette Marit. Nicht alle leiden unter den Folgen des Irankriegs. Eine Branche, die davon profitiert, ist die deutsche Chemieindustrie. Zum ersten Mal seit 4 Jahren blicken die Unternehmen wieder positiv auf ihre aktuelle Geschäftslage. Die Firmen profitieren direkt davon, dass die asiatischen Lieferketten wegen der Blockade der Straße von Hormus im Moment massiv gestört sind und Kunden aus aller Welt deshalb verstärkt auf deutsche Produkte setzen. Auch wenn die Stimmung im Moment deutlich besser ist, bleiben die grundlegenden Strukturprobleme. Von einer langfristigen Erholung sei man weit entfernt, sagt das IFO-Institut. Die Experten rechnen in der Chemiebranche langfristig mit einem weiteren Stellenabbau. Das waren die Nachrichten mit Thorsten Adolfs.
4: Das Wetter.
5: Jetzt auch mal grauer, also ziehen einige Wolken durch. Regen kommt auch mal runter. Maximal bis zu 25 Grad sind da heute Nachmittag drin. Morgen auch mal mehr Wolken als Sonne und etwas Regen. Sonntag genau andersrum. Da kämpft sich die Sonne dann etwas besser durch. Trotzdem kann auch mal Regen mit dabei sein. Am Wochenende Werte, ja, ganz angenehm, liegen so um die 24 Grad.
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5: Freitagnachmittag, sehr viel los auf den Autobahnen, deswegen sind wir auch bei mindestens 24 Minuten plus auf diesen Strecken hier. A4 Köln-Olpe zwischen Bielstein und Reichshof-Berg-Neustadt. 5 Kilometer Stau plus 24 Minuten. A4 Köln-Aachen zwischen Elsdorf und Merzenich. 4 Kilometer Stau plus eine Stunde nach einem Unfall. Die A44 Kassel nach Dortmund zwischen Kreuz-Werl und Kreuz-Dortmund-Unna. 9 Kilometer Stau plus 38 Minuten. Die 61 Koblenz nach Mönchengladbach zwischen Rheinbach und Miel, 7 Kilometer Stau plus eine Dreiviertelstunde. Und die A565 Meckenheim-Bonn zwischen Marl und Bonn-Hartberg nach einem Unfall, 3 Kilometer Stau und da plus 24 Minuten.

Musik am Freitagnachmittag haben wir dabei jetzt von Bibi Rexha. Eine Frau, die anscheinend ziemlich cool drauf ist. Und hat ja vor einem Konzert zu unserer Reporterin gesagt, hör mal, es ist jetzt zeitlich alles ein bisschen eng, aber wenn du Lust hast, kannst du mich noch bis zur Bühne begleiten. Steigst du einfach mit rein in den Bus, kannst mich ein bisschen interviewen. Hat unsere Reporterin gemacht. War aber noch nicht alles. Am Schluss meinte sie dann noch, hör mal, wenn du Lust hast, komm mit auf die Bühne, kannst du dir einfach die Show noch mit angucken. Ja, ist das abgefahren? Ja, Problem war, dass wir uns irgendwann gefragt haben, wo ist eigentlich unsere Reporterin? Das ist ein ganz anderes Thema.

0: Tja, was für ein fetziger Titel, oder? Hier Laurel und You Not Us und All In. Hier habe ich noch was Fetziges für euch.
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2: Yay, die Bundesliga startet wieder. Und ich weiß, jetzt sagen wieder alle, Hauptsache die Bayern werden nicht wieder Meister. Aber wisst ihr, was da helfen würde? Wenn einfach mal ein anderer Verein mehr Spiele gewinnt. Das wäre doch schon mal ein Anfang. Ich bin auch kein Bayern-Fan, aber die haben die letzten 13 der letzten 14 Saisons gewonnen. Ja, darüber können wir uns jetzt alle aufregen, aber die Bundesliga ist doch kein Waldorf-Kindergarten, wo jeder mal gewinnen darf, nur damit es fair bleibt. Was machen die denn besser als andere Clubs? Also die atmen ja schon mal die gleiche Luft. Vielleicht liegt es am Essen und die kochen mit mehr als nur Wasser. Ich glaube ja, die haben einfach Angst, dass sie zu schlecht spielen, dass der Uli Hoeneß dann zuguckt, dass der sich dann ganz doll aufregt und dem die Birne platzt. Ja, die mögen nämlich den Uli, weil der immer so lecker Würstchen mitbringt. Hier, diese kleinen, wisst ihr, die würzigen. Oder sind das Chivapchichi? Ach egal, mit Hela schmeckt eh alles gleich. Also immer dran denken, das nächste Spiel ist immer das Schwerste, besonders wenn es gegen die Bayern geht.
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0: Es ist 3:30.
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0: Mit Merle Herrmann, guten Tag. Rade vom Wald möchte seinen Bürgerinnen und Bürgern mehr Freizeitaktivitäten bieten und gleichzeitig auch ein Denkmal der Stadt aufwerten. Indoor-Paddle ist die neue Trendform von Tennis und genau das sollen noch mehr Menschen in Rade nutzen können. Das Wülfing-Gebäude soll dafür umgestaltet werden und so Industriekultur und Trendsport verbinden. Die neuen Pläne dafür sind heute vorgestellt worden. Bürgermeister Dejan Vujinovic freut sich besonders auf eines.
2: Dass mit der Schaffung dieser zwei Indoor-Paddle-Courts hier in dem Gebäude wir wirklich die jüngere Generation, aber auch die ältere Generation einfach neues Leben hier nach Jahrzehnten wieder reinbekommen.
0: Noch sind die Pläne nicht beschlossen. Die Neugestaltung ist Thema im nächsten Hauptausschuss des Stadtrates am 22. September. Die Arbeitslosenquote ist im Bergischen im August wieder gestiegen. Das ergibt sich aus den neuesten Zahlen der Agentur für Arbeit Bergisch Gladbach. Fast 19.500 Menschen waren demnach im August im Bergischen arbeitslos. Das sind rund 700 mehr als noch im Juli. Auch im Vergleich zum August 2025 sind mehr Menschen arbeitslos gemeldet. Die Arbeitslosenquote lag im August im Oberbergischen bei 6,1%. Ein Jahr vorher waren es noch 5,8. Auch im Rheinisch-Bergischen ist die Quote gestiegen von 6,4% im letzten August auf 6,6 in diesem Monat. Und jetzt weitere Meldungen kurz und kompakt. Die Polizei hat einen 29-Jährigen von Köln-Ehrenfeld bis nach Burscheid verfolgt. Es war sogar ein Hubschrauber im Einsatz. Der Mann war bei der Verfolgungsfahrt über mehrere rote Ampeln und in den Gegenverkehr gefahren. Schlussendlich konnte die Polizei ihn in Burscheid stellen. Er hat keinen Führerschein, das Auto war nicht versichert und der Mann hatte mehrere tausend Euro in bar dabei. Die Ermittlungen laufen. Beim autofreien Sonntag in Waldbrüll und Nümbrecht an diesem Wochenende können von 9 bis 18 Uhr alle mit ihrem Fahrrad auf Inlinern oder zu Fuß verschiedene Stationen auf einem Rundweg durch die beiden Kommunen erleben. Organisiert wird der autofreie Sonntag von der Gemeinde Nümbrecht, der Stadt Waldbrüll und der Tourismusorganisation Das Bergische. Autoscooter, Breakdancer und Riesenrad. Heute Nachmittag startet in Wermelskirchen wieder die größte Kirmes im Bergischen. Auch in diesem Jahr ziehen sich Kram, Markt und Kirmes wieder bis zum 1. September durch die komplette Innenstadt. Highlight ist die Matinee am Montag. Daniel Steiner vom Ordnungsamt der Stadt sagt, dass die Kirmes wichtig für das Gemeinschaftsgefühl in Wermelskirchen ist.
3: Man trifft hier die Leute, die man vielleicht ein paar Jahre nicht gesehen hat. Es ist einfach schön zu sehen, dass die Bürgerinnen und Bürger Kirmes so gut annehmen, dass die Kirmes hier gelebt wird, dass alle mit an einem Strang ziehen, dass die Kirmes auch erfolgreich stattfinden kann. Das ist einfach ein großes Wir-Gefühl.
0: Die Kirmes endet am Dienstag mit dem traditionellen Feuerwerk. Und das waren die Nachrichten mit Merle Herrmann. Das Radioberg-Wetter ist heute sehr wechselhaft. Am Himmel ziehen dicke Wolken durchs Bergische. Es kann immer wieder Schauer und Gewitter geben und an manchen Orten können sogar Sturmböen, Starkregen und kleiner Hagel dazukommen. In Nümbrecht und Kürten gibt es dazu bis zu 23 Grad. Der Radiobergverkehr, da ist einiges los. Wir starten mit den Warnmeldungen. A1 Köln Richtung Dortmund zwischen Wermelskirchen und Remscheid, Gefahr durch Gegenstände auf der Fahrbahn. A1 Dortmund Richtung Köln zwischen Remscheid und Wermelskirchen, Rutsch, Gefahr durch Wasser. Hier also bitte besonders vorsichtig fahren. Nochmal die A1 Dortmund Richtung Köln zwischen Burscheid und dem Kreuz Leverkusen, Gefahr durch Gegenstände auf dem rechten Fahrstreifen und dem Standstreifen. Da liegt wohl ein Baum oder zumindest ein Teil von einem Baum. A3 Köln Richtung Oberhausen in Höhe von Solingen, Gefahr durch eine ungesicherte Unfallstelle auf dem linken Fahrstreifen. So, dann ist einiges los. Hier die längsten Staus. A1, Euskirchen Richtung Dortmund. Zwischen Köln-Löwenich und dem Kreuz Leverkusen-West 8 Kilometer Viertelstunde plus. A1, Köln Richtung Dortmund. Zwischen dem Kreuz Leverkusen und Burscheid 2 Kilometer Stau. 10 Minuten braucht ihr länger. Hier läuft nämlich eine Unfallaufnahme. Also hier bitte nochmal besonders vorsichtig fahren. A1, Dortmund Richtung Köln. Zwischen Burscheid und Köln-Niel 6 Kilometer 23 Minuten plus. Und A3, Frankfurt Richtung Köln. Zwischen dem Dreieck Köln-Holmar und dem Kreuz Köln-Ost. Auch hier läuft eine Unfallaufnahme, hier also auch vorsichtig fahren und es staut sich, ihr braucht mindestens eine Viertelstunde länger. A4, Olpe Richtung Köln, zwischen Gummersbach und Bielstein 2 Kilometer 10 Minuten plus. A4, Olpe Richtung Aachen, zwischen dem Kreuz Köln-Ost und dem Kreuz Köln-Süd, 5 Kilometer auch hier eine Viertelstunde plus. A45, Hagen Richtung Gießen, zwischen Drolshagen und Siegen, 8 Kilometer auch hier Viertelstunde mehr. Und A59, Bonn Richtung Köln, zwischen Köln-Rath und dem Dreieck Köln-Holmar, ist zwar nur 1 Kilometer, aber hier steht auch hier eine Viertelstunde, wo es geht. Gute Fahrt.
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4: Na, und wir haben es gerade gehört, ne, so ganz trocken kommen wir nicht durchs Wochenende. Also vielleicht eine gute Idee, dann da doch nochmal die Glotze einzuschalten. Deswegen haben wir die Streaming-Tipps für euch. Gibt's gleich. Vorher spielen wir noch Musik von Alex Warren, Eternity. Ich bin Andreas Grunwald. Euch einen schönen Freitagnachmittag. 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

0: Sag mal, reiche mir mal bitte eben die Fernbedienung.
1: Wenn er dein Fenster offen weiß, wird er klopfen dran ganz lass. Denn jedes Kind, das einsam ist, das holt der Flüsterer gewiss.
0: Da zittert aber die Chipstüte. Wenn da mal nicht eine Gruselgeschichte im Heimkino auf uns wartet, Film und Streaming. Experte Jörg Albrecht, der Kinderflüsterer treibt sich ab sofort da auf Netflix rum.
2: Ja, klingt gruselig, der Kinderreim. Wie aus einem Märchen. Allerdings erwartet dich bei Der Kinderflüsterer kein Horrorfilm, sondern ein Thriller über einen Serienkiller. Vorlage ist ein Roman des britischen Krimi-Autors Alex North.
3: Er ist am Leben, das ist das Wichtigste.
1: Ja, aber wie lange noch?
2: Das fragt sich Tom, der völlig verzweifelt ist, nachdem sein kleiner Sohn Jake spurlos verschwunden ist. Obwohl Tom vor vielen Jahren mit seinem Vater Pete gebrochen hat, nimmt er jetzt Kontakt zu ihm auf. Denn Pete war früher nicht nur Polizist, er hat damals auch einen Kindermörder zur Strecke gebracht. Und dessen Verbrechen weisen erschreckende Parallelen zu Jakes Verschwinden auf.
3: Das war vor 30 Jahren. Er sitzt lebenslänglich.
1: Aber wie? Kann er denn wieder morden?
2: Sieht also so aus, als ob es einen Nachahmungstäter gibt.
0: Wenn man mal genau hinhört, ne, bei der Synchronstimme, da weiß man direkt, wer den Ex-Polizisten spielt. Das kann nur Robert De Niro sein.
2: So ist es. Mehr als 50 Jahre ist Christian Brückner jetzt schon De Niros deutsche Stimme. Beide sind auch gleich alt. Das heißt, De Niro ist gerade 83 geworden. Brückner wird es im Oktober. Jetzt in Der Kinderflüsterer spielt De Niro den Vater von Adam Scott, der gerade mit der schrägen Serie Severance Erfolge feiert.
4: Ich brauch dich, um meinen Jungen zu finden.
2: Richtig gut übrigens, dass man diesen Stoff nicht auf 6, 7, 8 Serienfolgen gestreckt hat, sondern das Ganze ein knapp 2-stündiger Spielfilm geworden ist. Der Kinderflüsterer ist ein solider, spannender Thriller.
0: Ja, hier kommen wir noch zu einem der teuersten Flops in der Filmgeschichte. Wahrscheinlich hat bislang kaum einer von diesem Film gehört, nämlich Desert Warrior, Wüstenkrieger.
2: Können wir ganz kurz machen. 4 Jahre lag die 150 Millionen Dollar Produktion im Giftschrank. Dann hat sie nicht mal 1 Million Dollar in den USA eingespielt. Das Geld ist bei Desert Warrior, also wortwörtlich, in den Sand gesetzt worden.
5: Dieser alte Mann ist nicht länger ein König.
6: Ich möchte, dass du uns führst.
5: Gegen ein Imperium?
2: Eine arabische Prinzessin aus dem 7. Jahrhundert tut sich im Kampf gegen ihren tyrannischen Vater mit einem Banditen zusammen. Der wird von Anthony Mackie gespielt, dem neuen Captain America. Okay, die Bilder sind hübsch, die Story aber, die ist wirr, kitschig. Und die Dialoge oft auch noch unfreiwillig komisch.
0: Ja, ich höre schon raus, ne? Desert Warrior schicken wir in die Wüste und freuen uns da auf den Thriller Der Kinderflüsterer bei Netflix. Dankeschön, Jörg.

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1: Mit Thorsten Adolfs. Guten Tag. Wohin zuerst, wenn man krank ist? Zum Hausarzt oder direkt zum Spezialisten? Geht es nach Bundesärztekammerpräsident Reinhardt, ist die Antwort klar. Immer erst zum Hausarzt. Wer das nicht macht, soll künftig Nachteile haben. Das hat Reinhardt der Funke Mediengruppe gesagt. Malte Albrecht aus dem News-Team. Was genau steckt hinter diesem Vorstoß?
2: Im Kern geht es darum, Patientinnen und Patienten besser durchs Gesundheitssystem zu lotsen, um damit am Ende Kosten zu senken. Für Ärztepräsident Reinhardt soll der Hausarzt grundsätzlich die erste Anlaufstelle sein. Du hast es ja schon gesagt. Wer sich nicht an sinnvolle Spielregeln halte, müsse dann eben auch mal länger warten als jemand, der genauso krank ist, aber die Spielregeln einhalte, sagte Reinhardt. Geldstrafen seien dabei zwar nicht das Hauptziel, der Ärztepräsident schließt aber auch finanzielle Folgen nicht aus, wie auch immer die dann aussehen mögen. Hintergrund für seine Aussagen ist die geplante sogenannte Primärversorgung. Dabei sollen Hausärzte als erste Anlaufstelle eine zentrale Rolle spielen. Nach Reinhardts Worten geht es nicht darum, Arztbesuche zu verhindern, sondern unnötige Arztkontakte zu vermeiden. Im Schnitt gehen nämlich Patientinnen und Patienten in Deutschland 9,7 Mal pro Jahr zum Arzt. Im europäischen Vergleich ist das ein sehr hoher Wert. Für Reinhardt ist das auch eine Folge davon, dass der Zugang zu Arztpraxen bisher kaum gesteuert wird.
1: Danke Malte und jetzt weitere Meldungen in der Zusammenfassung. Nach der Sturzflut im Himalaya sind bis jetzt mehr als 540 Leichen geborgen worden. Eine Familie aus Deutschland hat die Flucht vor den Wassermassen in Nepal überlebt. Die vier wurden von der Armee mit einem Hubschrauber in Sicherheit gebracht. Sie hatten eine kurze Trekkingtour in der Region abgebrochen, weil vor der Katastrophe Erdrutsche die Wege verschüttet hatten. Zwischen Russland und der Ukraine gibt es zurzeit keine Friedensgespräche. Das hat der Kreml mitgeteilt. Kiew kenne die russischen Forderungen ausgezeichnet, heißt es aus Moskau. Die Ukraine wehrt sich seit über 4,5 Jahren gegen die russische Invasion. Für diesen Monat geplante Reisen der US-Unterhändler Witkoff und Kirschner in die verfeindeten Staaten fanden nicht statt. Heute Abend startet in der Fußball-Bundesliga die neue Saison. Zum Auftakt empfängt Bayern München den VfB Stuttgart. Es ist das 115. Mal, dass beide Mannschaften in der Bundesliga aufeinandertreffen. Der Rekordmeister aus München feierte bis jetzt 73 Siege gegen den VfB. Anstoß ist um 8:30. Frankreich geht gegen den Trend der Billigklamotten vor, die in vielen Fällen selten getragen und schnell weggeworfen werden. Ab September wird dort eine Strafgebühr auf Fast Fashion eingeführt. Damit will das Land die Umwelt schonen und das Geschäftsmodell von Online-Giganten wie Shein oder Temu deutlich teurer machen. Wer bei solchen Anbietern bestellt, muss bald für eine Billigjacke bis zu 12 Euro draufzahlen. Auch für Unterwäsche, T-Shirts und Jeans fallen dann Strafgebühren an, um den Konsum der Wegwerfmode finanziell unattraktiv zu machen. Die Zusatzgebühr soll bis 2030 noch weiter steigen. Das eingenommene Geld soll in einen speziellen Fonds fließen, mit dem Unternehmen gefördert werden, die nachhaltiger arbeiten. Das waren die Nachrichten mit Thorsten Adolfs.
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4: Und da geht's jetzt wechselnd bis stark bewölkt durch den Nachmittag. Das kann auch immer mal wieder unterschiedlich nass werden, also mal leichter, mal starker Regen dazu. Gewitter sind auch mal mit dabei, dazu 21 bis 25 Grad heute. Morgen geht's dann ähnlich weiter, also wieder wolkig und nass. Das dann bei 20 bis 24 Grad. Sonntag etwas freundlicher und häufiger trocken.
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4: Und da sind wir nach wie vor bei mindestens 20 Minuten plus auf der 1 Euskirchen-Dortmund zwischen Köln-Bocklemünd und Burscheid. 9 Kilometer Stau plus 26 Minuten. Die A1 Münster-Köln zwischen Hamm-Bockum-Wern und Schwerte 15 Kilometer Stau plus eine halbe Stunde. A4 Köln-Aachen zwischen Kerpen und Merzenich 2 Kilometer Stau plus 28. Die A44 Kassel in Fahrtrichtung Dortmund zwischen Kreuz-Werl und Kreuz-Dortmund-Unna 9 Kilometer Stau plus 36. A46 Düsseldorf nach Wuppertal zwischen Wuppertal-Sonnborn und Wuppertal-Elberfeld 4 Kilometer Stau plus 25 Minuten. Und die 57 nehmen wir auch noch mit. Von Köln nach Nimwegen zwischen Bovert und Kreuz-Mörs 10 Kilometer Stau plus eine Stunde.
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4: Naja, mir hier am Freitagnachmittag schon wieder musikalisch den Montag reinzudrücken. Ja, sowas machen die da in der Musikredaktion. Aber okay, es klingt ja gut, ne? Das heißt, wir nehmen es natürlich direkt mal mit. Hier sind die Bengals und Manic Monday. Ich bin Andreas Grunwald. Hallo zusammen.

0: euch nochmal einen schönen Freitagnachmittag. Schon seit Jahren gibt es einen Riesenhype, ne, darum. Und gestern hat es dann auch kurzfristig Netflix lahmgelegt. GTA 6, das neueste Spiel der Grand Theft Audio-Reihe, kommt im November raus. Gestern gab es den ersten längeren Ausschnitt des Spiels bei Netflix zu sehen. Viele Menschen, die freuen sich wahnsinnig auf das Videospiel. Ich kann damit, ich sag's ganz ehrlich, ich kann damit so gar nichts anfangen. Kollege Niklas Lünebach, dem musste ich vor diesem Gespräch die Konsole aus der Hand reißen. Du bist schon so ein alter Zocker. GTA, das ist einfach nur ein Ballerspiel, oder nicht?
1: Ja, nicht nur. Also das ist Open World, heißt, du kannst machen, was du möchtest. Ja, an sich, du läufst durch die Gegend, es gibt dann auch diese Geschichte, die Storyline, die du spielst. Und dann musst du halt auch auf Leute ballern. Du kannst aber auch einfach irgendwelche Autos klauen, durch die Gegend fahren. Du kannst Flugzeuge klauen und damit durch die Welt fliegen und was weiß ich. Also du kannst eigentlich quasi machen, was willst, ein Real-Life-Simulator. Und die Chancen stehen sehr gut, dass GTA 6 das Ganze nochmal toppt, weil wir reden jetzt quasi von GTA 5. Mhm. Das ist ja schon länger raus. Ne?
0: Und diese 5er-Serie selbst ist ja auch schon mega alt.
1: Ja, genau. Also das ist GTA 5 kam nämlich 2013 raus. Das ist das letzte Spiel von GTA. Wir gehen nochmal so ein bisschen in der Zeit zurück. Mhm. Damals war das iPhone 5 der neueste Scheiß. Der erste Teil von Fuck You Goethe war in den Kinos. Und damals gab es Netflix noch gar nicht in Deutschland. Das kam erst ein Jahr später. Und jetzt rechnen wir dann mal so ein bisschen. GTA 5 minus 13 Jahre ist trotzdem eines der erfolgreichsten Videospiele. Wenn wir dann mal überlegen, was es jetzt mittlerweile für Technik gibt, für Möglichkeiten für die Entwickler und so. Also GTA 6 hat das Potenzial, unfassbar realistisch zu werden und halt eben einfach nochmal eine Schippe geiler als GTA 5.
0: Okay, hab's gerade eben gesagt, also ich persönlich verstehe den Hype jetzt nicht so ganz, aber ich merke schon, du bist richtig drin.
1: Ja.
0: Du sagst sogar, du willst dir Urlaub nehmen. Was hat denn der Chef gesagt?
1: Noch nichts, genau. Im November kommt ja das raus, aber erst für die Konsolen. Und wenn es auf PC, es ist halt ein Shooter, ein Ballerspiel, das spielt man eigentlich mehr auf PC und nicht auf Controller. Und deshalb werde ich, wenn es für PC raus ist, das dauert noch eine Weile, werde ich mir dann ein bisschen Urlaub nehmen. Und ich werde wahrscheinlich nicht der Einzige sein. Merkt ihr meine Worte? Da werden die Autobahnen ein bisschen freier sein, ich sag's dir.
0: Ich bin echt gespannt. Ich wünsche dir auf jeden Fall schon mal einen schönen Urlaub.
1: Danke.
0: Und ich finde es immer noch komisch. Dankeschön, Niklas.
1: Jo.

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0: Es ist 16:30.
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0: Mit Merle Herrmann, guten Tag. Das Wülfing-Gebäude in Rade vorm Wald gehört zu den bedeutendsten Industriegebäuden in Nordrhein-Westfalen und steht damit sogar unter Denkmalschutz. Jetzt sollen Teile dieses Denkmals für einen Indoor-Paddle-Bereich modernisiert werden. Das ist eine moderne Art von Tennis. Es klingt absurd, aber Burkhard Klein vom Stadtplanungs- und Bauaufsichtsamt sagt, dass eine moderne Nutzung der Denkmäler eben genau ihren Erhalt sichert.
2: Alle Denkmäler, die nicht genutzt werden und leer stehen, deren bauliche Substanz verliert über die Jahre und irgendwann geht dann der Denkmalwert verloren und im schlimmsten Fall dann das Denkmal selber. Insofern ist es immer wichtig, dass so ein Gebäude auch genutzt wird, um es auch langfristig zu erhalten.
0: Ob der Plan wirklich grünes Licht bekommt, entscheidet der Stadtrat im nächsten Hauptausschuss am 22. September. Es könnte ein Weltrekord werden, wenn die Olympischen und Paralympischen Spiele in ein paar Jahren wirklich in der Region Köln-Rhein-Ruhr stattfinden sollten, dann könnte es so viele Tickets geben wie noch nie. Das hat der Deutsche Olympische Sportbund jetzt ausgerechnet. Demnach könnte es 17,6 Millionen Tickets geben. Bei den nächsten Spielen in Los Angeles wird mit 14 Millionen Tickets gerechnet. Kölns Oberbürgermeister Thorsten Burmeister meint dazu, dass die Region Köln-Rhein-Ruhr auf klarem Weltrekordkurs liegt. In Köln könnten außerdem 96% der Sportlerinnen und Sportler untergebracht werden. Der Deutsche Olympische Sportbund entscheidet Ende September darüber, welcher deutscher Austragungsort sich für die Olympischen und Paralympischen Spiele 2036, 40 oder 44 bewerben kann. Und jetzt weitere Meldungen kurz und kompakt. Gute Nachrichten für alle, die mit dem Auto in Overath unterwegs sind. Die vielen Baustellen in Böcke, Bochmühle, Unter- und Obermiebach sowie Breitenstein sind abgeschlossen. Der Bauhof hatte hier den Asphalt repariert. Damit sollte es jetzt weniger Verkehrsbehinderungen geben. Auch die Umleitung in Bochmühle ist damit zu Ende. Beim autofreien Sonntag in Waldbröl und Nümbrecht an diesem Wochenende können von 9 bis 18 Uhr alle mit ihrem Fahrrad, auf Inlinern oder zu Fuß verschiedene Stationen auf einem Rundweg durch die beiden Kommunen erleben. Organisiert wird dieser autofreie Sonntag von der Gemeinde Nümbrecht, der Stadt Waldbröl und der Tourismusorganisation Das Bergische. Zum Bundesligaspiel des 1. FC Köln gegen Hoffenheim morgen Nachmittag verstärkt die KVB den Stadtbahnverkehr rund ums Rhein-Energie-Stadion. Zusätzliche Bahnen fahren ab 12.30 Uhr vor dem Spiel und ab 17.15 Uhr danach zwischen Neumarkt und dem Stadion. Wichtig für Fans aus dem Bergischen, die Linie 1 aus dem rechtsrheinischen Stadtgebiet hat baustellenbedingt aktuell keine direkte Stadionanbindung. Wer über den Rhein fahren will, sollte laut KVB auf die S-Bahn-Linie 12 ausweichen und an den Haltestellen Müngersdorf oder Weidenwest umsteigen, so die KVB. Und das waren die Nachrichten mit Merle Herrmann. Das Radiobergwetter. Im Bergischen ist heute Vorsicht geboten. Immer wieder ziehen Schauer und teilweise kräftige Gewitter durch. Örtlich kann es dabei auch Sturmböen, Starkregen oder kleineren Hagel geben. Erst am Abend wird es dann wieder ruhiger. Lindlar kommt heute auf maximal 21 Grad. Leichling schafft sogar 23. Das Wochenende bleibt dann wechselhaft mit einzelnen Schauern und Temperaturen knapp über 20 Grad. Der Radiobergverkehr. Vorsicht auf der A1 Dortmund Richtung Köln zwischen Remscheid und Wermelskirchen. Rutschgefahr durch Wasser. Hier bitte also besonders vorsichtig fahren. Dann noch eine Warnmeldung von der A4 Olpe Richtung Köln zwischen Engelskirchen und Overath. Gefahr durch ein liegen gebliebenes Fahrzeug auf dem Standstreifen. Dann ist es Freitagnachmittag. Es ist viel los. Die Staus ab mindestens einer Viertelstunde Zeitverlust. A1 Euskirchen Richtung Dortmund zwischen Köln-Bocklemünd und Burscheid. 8 Kilometer 20 Minuten kommen obendrauf. A3 Frankfurt Richtung Oberhausen zwischen Königsforst und dem Kreuz Leverkusen. 15 Kilometer stockend. Mindestens 20 Minuten braucht ihr auch hier länger. A4 Köln Richtung Olpe zwischen Reichshof, Beckneustadt und Eckenhagen. 2 Kilometer, mindestens eine halbe Stunde plus. Hier hat es einen Unfall gegeben. Die Polizei sagt aber, das Unfallfahrzeug wurde schon abgeschleppt. Das sollte sich also in den nächsten Minuten auflösen. Und noch ein Stau von der A4 Olpe Richtung Aachen zwischen dem Kreuz Köln Ost und dem Kreuz Köln Süd. 5 Kilometer, 20 Minuten kommen obendrauf. Dann hat uns die Polizei Oberberg noch gemeldet, wegen eines Unfalls in der Schlossstraße in Nümbrecht ist die aktuell voll gesperrt. Polizei und Feuerwehr sind im Einsatz. Überall, wo es geht, eine gute Fahrt.
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3: So, die Bundesliga mittlerweile auch wieder wach. Heute Abend geht's los mit der Partie Bayern gegen Stuttgart. Ja, zwei Mannschaften, die zuletzt beim DFB-Pokalfinale das Vergnügen hatten. Wobei wir ja wissen, Vergnügen war es nur für die Bayern. Infos vorab zum Bundesliga-Auftakt, so ist richtig, gleich hier bei uns.

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0: Das sind die 90er mit den Spin Doctors und Two Princes. Ich zähle gerade hier noch durch. 38, 39, 40. Ja, 40 Tage ist es her, ne? Dass bei der Weltmeisterschaft die Spanier den WM-Pokal da in die Höhe gereckt haben. Jetzt geht's auch schon wieder weiter mit der Bundesliga. So schnell kann das gehen. Am Abend, da steigt das Eröffnungsspiel zwischen Dauermeister FC Bayern und dem VfB Stuttgart. Nico Hartmann aus der Sportredaktion. Wie groß ist denn erstmal der Überraschungsfaktor heute Abend? Also ich meine, kann der VfB die Bayern vielleicht noch mal so ein bisschen ärgern direkt zum Auftakt?
1: Ja, eigentlich ist das kaum möglich, denn die Bayern haben seit 2011 kein einziges Eröffnungsspiel mehr verloren. Mit Saibari von Eindhoven und Nathaniel Brown aus Frankfurt haben sie klasse eingekauft und alle Stars wie Olise, Diaz und Kane gehalten. Die sind nach der WM zwar gerade erst wieder aktiv, haben aber schon gegen Dortmund im Supercup geglänzt. Und der VfB hat alle 4 Spiele letzte Saison gegen die Bayern teils hoch verloren, wie im Pokalfinale. Meine Prognose, kein 6:0 für die Bayern wie letztes Jahr zum Start gegen Leipzig, aber ein Münchner Arbeitssieg gegen die Schwaben.
0: Nico, nochmal eine Einschätzung von dir. Welche Teams gilt es da in der neuen Saison zu beachten?
1: Ja, da gibt es einige. Dortmund zum Beispiel will etwas näher heranrücken an die übermächtigen Bayern, auch ohne Elmaler, der in Köln blieb. Dafür aber kamen Karezas und Fährmann fürs Mittelfeld. Mehr Robustheit und Kreativität für Trainer Kovac. Interessant, dass Schalke wieder in Liga 1 mitmischt. Mit Robin Gosens und Wiedereinsteiger Edin Dzeko möchte man ein Gerüst für den Klassenerhalt schaffen. Die Traditionsclubs aus Hamburg und Köln beabsichtigen sich dauerhaft in der Liga zu halten. Und die Aufsteiger Elversberg und Paderborn sind erstmal Außenseiter. Aber gerade Elversberg mit vielen jungen Talenten ist zu beachten.
0: Okay, wahrscheinlich gibt es auch wieder Regeländerungen. Was sagst du dann, welche müssen wir uns gewöhnen?
1: Da würde ich mal die 3 wichtigsten zusammenfassen. Abstöße und Einwürfe sollen innerhalb von 5 Sekunden ausgeführt werden. Dauert die Ausführung länger, wechselt das Recht. Bei Einwürfen bekommt der Gegner den Ball, bei Abstößen gibt es einen Eckball für den Gegner. Auszuwechselnde Spieler müssen nun das Feld innerhalb von 10 Sekunden verlassen. Brauchen sie länger, darf der eingewechselte Spieler erst nach einer Minute Spielunterbrechung das Feld betreten. Und das Team spielt kurzzeitig in Unterzahl. Und der Videoassistent darf nun auch bei ungerechtfertigten gelb-roten Karten eingreifen. Zum Beispiel bei Verwechslung oder einer unberechtigten zweiten gelben Karte. Das Gute aber, eine 3-minütige Trinkpause wie bei der WM wird es nicht geben.
0: So, ihr habt es gehört, die Bundesliga, die legt wieder los zum 64. Mal und die Popularität der Liga ist ungebrochen. Also im letzten Jahr, da strömten über 40.000 Fans im Schnitt so in die Stadien und so bestimmt dann, ja, vielleicht ist das auch in dieser Saison dann wieder der Fall. Vielen Dank an Nico Hartmann aus der Sportredaktion.

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0: Thorsten Adolfs. Guten Tag. Camping ist beliebt. Laut einer aktuellen Umfrage macht jeder vierte Deutsche gerne Urlaub mit dem Wohnmobil oder Wohnwagen. Darüber haben wir ja gestern schon berichtet und heute hat in Düsseldorf der Caravan-Salon begonnen. Eine riesige Messe rund ums mobile Reisen. Trotz des anhaltenden Trends schwächelt die Branche im Moment aber etwas. Malte Albrecht aus den Nachrichten, wie ist aktuell die Lage bei den Herstellern und Händlern?
1: Man kann sagen, das Geschäft normalisiert sich wieder, allerdings auf weiterhin hohem Niveau. Während der Corona-Zeit gab es ja einen echten Boom und die Hersteller haben ihre Produktion stark hochgefahren. Nach der Pandemie ist die Nachfrage aber wieder gesunken. Bei einigen Händlern und Herstellern stehen die Lager deshalb noch immer voll. Und auch wenn die Neuzulassungen in diesem Jahr weiter runtergegangen sind, leicht ist die Branche zufrieden. Demnach sind in Deutschland aktuell mehr als 1 Million Reisemobile zugelassen. Ohne Corona wäre man kontinuierlich Jahr für Jahr gewachsen und jetzt auf dem gleichen Niveau gelandet, heißt es.
0: Das heißt, wer überlegt, sich ein Wohnmobil zuzulegen, für den lohnt sich der Messebesuch im Moment?
1: Ja, durchaus. Ein Verbandsvertreter sprach von einem echten Käufermarkt zurzeit. Viele Hersteller haben demnach ihre Preispolitik angepasst. Statt teurer Einzeloptionen setzen sie jetzt stärker auf attraktive Komplettpakete. Schnäppchen seien da durchaus drin, heißt es. Aber so ganz billig wird es trotzdem nicht, denn man braucht schon ein ordentliches Budget. Je nach Modell landet man schnell im sechsstelligen Bereich. Der teuerste Wohnwagen, der bei der Messe präsentiert wird, kostet 275.000 Euro. Mit extra Ausstattung kann es noch teurer werden.
0: Danke, Malte. Und jetzt weitere Themen im Überblick. In NRW steigt die Zahl der Mädchen und Frauen, die wegen Essstörungen behandelt werden. Bei den stationären Fällen gab es seit 2020 ein Plus um 31% auf rund 2200 Fälle. Ambulant wurden im gleichen Zeitraum 66.000 Fälle registriert, in denen Frauen und Mädchen behandelt wurden. Den stärksten Anstieg gab es in der Altersgruppe der 20- bis 29-Jährigen. Das steht in einer Antwort der Landesregierung an die SPD-Fraktion. Nach einem Hackerangriff auf mehrere Behörden wird das Land Berlin erpresst. Bürgermeister Wegner sagte, die Forderung sei gestern Abend eingegangen, darauf werde man aber nicht reagieren. Wegen der Cyberattacke konnte in der Hauptstadt unter anderem tagelang kein Wohngeld beantragt oder ausgezahlt werden. Die Sicherheitsbehörden von Land und Bund würden mit Hochdruck daran arbeiten, die Tätergruppe zu fassen, sagte Wegner. In Oslo haben tausende Menschen Abschied von König Harald genommen und Blumen auf dem Schlossplatz abgelegt. Der 180-Jährige war am frühen Morgen an den Folgen mehrerer Vorerkrankungen gestorben. Am Abend soll der Sarg mit dem Monarchen zum Schloss gefahren werden. Neuer König ist sein Sohn Hakan der Achte, neue Königin dessen Ehefrau Mette Marit. Die Auslosung der Europa League verspricht packende Duelle für die Bundesligisten. Bayer Leverkusen und Hoffenheim haben in Monaco ihre Gegner für die neue Ligaphase bekommen. Leverkusen kann sich in den Heimspielen auf richtig gute Gegner wie Olympique Marseille, RB Salzburg, NK Celje und Beşiktaş Istanbul freuen. Auswärts geht es für den Bundesligisten gegen Olympique Lyon, Dinamo Zagreb, Lech Posen und OF Heraklion aus Griechenland. Soweit die Meldungen mit Thorsten Adolfs.
2: Das Wetter.
3: Jetzt auch mal grauer, also ziehen einige Wolken durch. Regen kommt auch mal runter. Maximal bis zu 25 Grad sind da heute Nachmittag drin. Morgen auch mal mehr Wolken als Sonne und etwas Regen. Sonntag genau andersrum. Da kämpft sich die Sonne dann etwas besser durch. Trotzdem kann auch mal Regen mit dabei sein. Am Wochenende Werte, ja, ganz angenehm, liegen so um die 24 Grad.
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3: Jetzt kurz nach 5 auf den Straßen dauert es mindestens 20 Minuten länger auf diesen Strecken hier auf der A3 Frankfurt-Oberhausen zwischen Königsforst und Kreuz Leverkusen. 13 Kilometer Stau unter 26 Minuten plus. Die A4 Aachen-Köln zwischen Kreuz Köln-West und Köln-Klettenberg 3 Kilometer Stau plus eine halbe Stunde. Die A31 Oberhausen-Gronau zwischen Borken und Gescher-Coesfeld 2 Kilometer Stau plus eine Stunde. A44 Kassel-Dortmund zwischen Kreuz Werl und Kreuz Dortmund Unna 7 Kilometer Stau plus 25 und die A57 Köln nach Nimwegen zwischen Krefeld Zentrum und Kreuz Moers 7 Kilometer Stau und plus eine halbe Stunde.

Ja, und ich wünsche euch ein ganz zauberhaftes Wochenende. Wie kommt ihr eigentlich an Karten fürs Comedy Camp? Das ist eine Frage, die ist sehr einfach zu beantworten. Deswegen machen wir das auch gleich. Spielen vorher noch Musik jetzt von Holly Humberstone.

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0: So heißt die Nummer, Golden Summer von David Puentes und Loy. Jedes Jahr touren wir ja mit den besten Comedians Deutschlands durch NRW. Auch diesen Herbst sind wir da wieder unterwegs. Könnt jetzt schon mal unsere Termine checken bei uns auf der Homepage. Da haben wir das alles fein säuberlich für euch sortiert. Letztes Jahr war zum Beispiel Ingmar Stadelmann mit dabei und er hat das Geheimnis der perfekten Ehe gelüftet.
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3: Sie gehören zusammen, Herr Dorat? Entscheiden Sie sich jetzt, das ist Ihre Chance. Ja, verheiratet? Warum? Warum nicht? Ist so eine gute Gegenfrage. Ich meine, Liebe wäre auch eine Option, aber warum nicht, kann man auch sagen. Wie lange seid ihr verheiratet? 27 Jahre, das ist ja schon eine krasse Zeit. 27, ist das schon ein Rekord heute Abend? Geht jemand über 27? Längere Beziehung als 27? Wie viel ist bei Ihnen? 34, auch mit dem Fuß in der Stimme, toll. Das war wirklich schön zu hören gerade. Da muss er selber lachen.
4: 34. Immer mit derselben.
3: Sehr schön. Wo hat man sich vor 34 Jahren kennengelernt? Auf der Arbeit. Was war das für ein Job? Ein künstlerischer? Sie hat getanzt und du hast die Dollar reingesteckt? Oder was? Und geht jemand über 34? Ist 34 Rekord? Geht einer drüber? Wie viel ist bei Ihnen? 56 Jahre!
4: Moment. Moment.
3: Wo ist Ihr Mann? Zu Hause, das ist der Trick.
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1: 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Tschüss.
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0: Es ist 5:30.
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0: Mit Merle Herrmann, guten Tag. Gerade vom Wald möchte seinen Bürgerinnen und Bürgern mehr Freizeitaktivitäten bieten und gleichzeitig auch ein Denkmal der Stadt aufwerten. Indoor-Paddle ist die neue Trendform von Tennis und genau das sollen noch mehr Menschen in Rade nutzen können. Das Wülfing-Gebäude soll dafür umgestaltet werden und so Industrie, Kultur und Trendsport verbinden. Die neuen Pläne dafür sind heute vorgestellt worden. Bürgermeister Dejan Vujinovic freut sich besonders auf eines.
2: Dass mit der Schaffung dieser zwei Indoor-Paddle-Courts hier in dem Gebäude wir wirklich die jüngere Generation, aber auch die ältere Generation einfach neues Leben hier nach Jahrzehnten wieder reinbekommen.
0: Noch sind die Pläne nicht beschlossen. Die Neugestaltung ist Thema im nächsten Hauptausschuss des Stadtrates am 22. September. Es könnte ein Weltrekord werden, wenn die Olympischen und Paralympischen Spiele in ein paar Jahren wirklich in der Region Köln-Rhein-Ruhr stattfinden sollten. Dann könnte es so viele Tickets geben wie noch nie. Das hat der Deutsche Olympische Sportbund jetzt ausgerechnet. Demnach könnte es 17,6 Millionen Tickets geben. Bei den nächsten Spielen in Los Angeles wird mit 14 Millionen Tickets gerechnet. Kölns Oberbürgermeister Thorsten Burmeester meint dazu, dass die Region Köln-Rhein-Ruhr auf klarem Weltrekordkurs liegt. Der Deutsche Olympische Sportbund entscheidet Ende September darüber, welche deutsche Austragungsort sich für die Olympischen und Paralympischen Spiele 2036, 40 oder 44 bewerben kann. Und jetzt weitere Meldungen kurz und kompakt. Die Polizei hat einen 29-Jährigen von Köln-Ehrenfeld bis nach Burscheid verfolgt. Das war sogar ein Hubschrauber im Einsatz. Der Mann war bei der Verfolgungsjagd über mehrere rote Ampeln und in den Gegenverkehr gefahren. Er hatte keinen Führerschein, das Auto war nicht versichert und der Mann hatte mehrere tausend Euro in bar dabei. Die Ermittlungen laufen. Zum Bundesligaspiel des 1. FC Köln gegen Hoffenheim morgen Nachmittag verstärkt die KVB den Stadtbahnverkehr rund ums Rhein-Energiestadion. Wichtig für Fans aus dem Bergischen, die Linie 1 aus dem rechtsrheinischen Stadtgebiet hat baustellenbedingt aktuell keine direkte Verbindung ans Stadion. Mit dem Fahrrad durchs Bergische fahren und gleichzeitig Kunst hautnah erleben. Das geht mit den neuen Fahrradrouten Art und Bike. Die Strecke von Marienheide nach Burscheid wird am kommenden Sonntag feierlich eröffnet. Mit dabei sind unter anderem die Landräte von Rhein und Oberberg. Insgesamt gibt es 4 Routen. Ins Leben gerufen wurde Art and Bike gemeinsam von den beiden Kreisen, der Tourismusorganisation Das Bergische und dem Naturpark Bergisches Land. Und das waren die Nachrichten mit Merle Herrmann. Das Radiobergwetter ist heute sehr wechselhaft. Am Himmel ziehen dicke Wolken durchs Bergische und es kann auch immer wieder Schauer und Gewitter geben. An manchen Orten können sogar Sturmböen, Starkregen und kleinerer Hagel dazu kommen. In Morsbach gibt es dazu bis zu 21 Grad, Odenthal kommt sogar auf 23. Der Radiobergverkehr. Vorsicht auf der A3, Köln Richtung Oberhausen. In der Einfahrt Leverkusen Zentrum ist ein Fahrzeug auf dem Beschleunigungsstreifen liegen geblieben. Und noch eine Warnmeldung von der A4, Olpe Richtung Köln, zwischen Engelskirchen und Overath. Da ist ein Fahrzeug auf dem Standstreifen liegen geblieben. Hier also besonders vorsichtig fahren. Dann sind immer noch viele Staus, deswegen alles ab 10 Minuten Zeitverlust. A3, Frankfurt Richtung Oberhausen, zwischen dem Dreieck Köln-Heumer und dem Kreuz Leverkusen 11 Kilometer, 20 Minuten kommen oben drauf. A4, Köln Richtung Olpe, zwischen Engelskirchen und Gummersbach braucht ihr 10 Minuten länger und zwischen Reichshofberg-Neustadt und Eckenhagen auch 10 Minuten plus. Dann die Gegenrichtung A4 Olpe Richtung Köln zwischen Gummersbach und Bielstein sind zwar nur 2 Kilometer, aber auch hier kommen 10 Minuten obendrauf. Und zuletzt die A4 Olpe Richtung Aachen zwischen dem Kreuz Köln-Ost und dem Kreuz Köln-Süd. 4 Kilometer, eine Viertelstunde steht ihr hier mindestens länger. Überall, wo es geht, eine gute Fahrt.
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3: Ja, frage ich mich immer wieder, was ist das für eine abgefahrene Aktion? Karten, die es nirgendwo zu kaufen gibt für ein Konzert, sondern nur hier bei uns zu gewinnen, wie ihr drankommt. Ja, für Karten, für ein wirklich grandioses Toten-Hosen-Konzert, was es da im Dezember gibt. Wie ihr drankommt, verrate ich euch gleich. Jetzt spielen wir erstmal Musik von Leonie. Die ist

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0: So, euch nochmal einen schönen Freitagnachmittag. Die Toten Hosen, die haben so unglaublich viele Hits. Wir haben die Geschichten dahinter.
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0: So, notiert euch gerne dieses Datum hier am 3. Dezember. Da spielen die Hosen für unsere Aktion Lichtblicke. Weil wir zusammen Familien in NRW unterstützen wollen, denen es gerade nicht so gut geht. Es kann also den ganzen Tag immer wieder passieren, dass wir euch das Codewort für den Ticketshop auf unserer Homepage verraten. Und dann gibt's diese heiß begehrten Exklusivtickets für das Konzert da am 3. Dezember. Und hier von Campino gibt's die Geschichten hinter den Hits. Da haben die Jungs sich mehr bei gedacht, als wir das manchmal so tun. 10 kleine Jägermeister beispielsweise klingt eigentlich ja nach einem Partysong, aber heute hören wir den Song mal ganz anders, weil der ist wirklich komplett zweideutig. Campino, warum denn?
2: Da geht es ums Steuerhinterziehen, das Ablehnen von Asylbewerbern, das Image der Bundeswehr und so weiter und so fort. Also es steckt, glaube ich, deutlich mehr in dem Lied, als man beim ersten Hören so merkt. Und das war für uns immer das Reizvolle an dem Song. Deshalb sind wir den auch nie satt geworden.
0: Tja, dann hören wir mal zweideutig rein. Ab heute klingt der Partyhit also ganz anders. Und ab Montag gibt's die Tickets fürs Hosen-Lichtblicke-Radiokonzert. Die gibt's nirgendwo zu kaufen. Ich hab's gesagt, die gibt's wirklich nur hier bei uns zu gewinnen.
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0: mit Thorsten Adolfs. Guten Abend. Beamte bekommen bei Ratenkrediten deutlich bessere Konditionen als Angestellte. Das zeigt eine aktuelle Auswertung des Portals Verivox. Malte Albrecht aus dem News-Team hat sich die Zahlen genauer angeschaut. Wie groß ist denn der Unterschied?
1: Ja, der ist tatsächlich spürbar. Beamte zahlen demnach im Schnitt etwa 15% weniger Zinsen als Angestellte. Bei einem normalen Kredit über 20.000 Euro mit 6 Jahren Laufzeit sind das immerhin 637 Euro Ersparnis. Konkret lag der Zinssatz für Beamte zuletzt bei im Schnitt 5,6%. Angestellte mussten fast 6,6% hinblättern. Und auch bei der Frage, ob man überhaupt einen Kredit kriegt, haben Beamte bessere Chancen. 8 von 10 bekamen mindestens ein Finanzierungsangebot. Bei den Angestellten war es nur knapp jeder Zweite.
0: Das muss ja einen Grund haben. Warum sind Banken bei Beamten offenbar großzügiger?
1: Ja, Beamte gelten wegen ihres sicheren Arbeitsplatzes als besonders verlässlich, heißt es von Verivox. Dazu kommt oft ein überdurchschnittliches Einkommen. Beides verbessere die Kreditwürdigkeit und so könnten Banken bessere Zinsen anbieten. Aber auch für Angestellte gibt es durchaus Möglichkeiten, die Zinsen zu drücken. Eine davon, den Kredit zu zweit beantragen, zum Beispiel mit dem Partner. Denn ein zweites Einkommen verringert das Risiko für die Bank. Und Sorgen um den Schufa-Score muss man sich auch nicht machen, denn wer pünktlich zahlt, könne seine Bewertung dadurch sogar langfristig verbessern, heißt es.
0: Dankeschön, Malte. Und jetzt weitere Themen im Überblick. Vizekanzler Klingbeil hat die USA aufgefordert, den Krieg gegen den Iran zu beenden. Die Schuld an den hohen Spritpreisen gibt der US-Präsident Trump. Er habe den verantwortungslosen Krieg gestartet, sagte Klingbeil. Und Ölkonzerne würden sich wegen der geopolitischen Situation die Taschen voll machen. Das müsse unterbunden werden. Eine 4-köpfige deutsche Familie ist im Katastrophengebiet in Nepal gerettet worden. Laut Bundesregierung wird noch eine niedrige 2-stellige Zahl deutscher Staatsangehöriger vermisst. Die Zahl der Toten in Nepal stieg mittlerweile auf fast 580. Nach Angaben des Katastrophenschutzes ist das Schicksal von knapp 1000 Menschen ungeklärt. Über Teile der Schweiz ist ein heftiges Unwetter gezogen. Etwa 40 Menschen wurden durch Hagel verletzt. Der Zugverkehr musste an einigen Stellen unterbrochen werden. Im Kanton Aargau drückte der Sturm Betonmasten der Hochspannungsleitung zu Boden. Auch ein LKW wurde umgeweht. Der Wetterdienst zählte innerhalb kurzer Zeit 46.000 Blitze. Sollten die Olympischen Spiele in der Region Rhein-Ruhr stattfinden, dann soll es bei den Wettbewerben einen Zuschauerrekord geben. 17,6 Millionen Tickets sollen dann angeboten werden. Diese Zahl hat Ministerpräsident Wüst genannt. Das wären deutlich mehr Eintrittskarten als bei den Spielen in Paris oder Los Angeles. Um das möglich zu machen, wurden die Pläne nochmal angepasst. Die Wasserballwettbewerbe sollen im Landschaftspark Duisburg statt in Wuppertal stattfinden. Die Finalkämpfe im Boxen würden im Bochumer Ruhrstadion ausgetragen und alle Fußballfinalspiele im Stadion in Dortmund. Und außerdem sollen die entscheidenden Hockeypartien im Borussia-Park in Mönchengladbach stattfinden. Der Deutsche Olympische Sportbund entscheidet in knapp 4 Wochen, wer für Deutschland ins Rennen geht. Neben der Region Rhein-Ruhr hoffen auch München und Berlin auf den Zuschlag für die Sommerspiele 2036, 2040 oder 2044. Das waren die Nachrichten mit Thorsten Adolfs.
2: Das Wetter.
3: Morgen und übermorgen auch mal Regen möglich, aber die wesentlich entspanntere Version als heute. Auch der Rest in einem angenehmen Mittelfeld. Mal Sonne, mal Wolken bei bis 24 Grad. Jetzt in der Nacht schauert es hier und da noch so ein bisschen aus, aber nicht wild. Und es bleibt größtenteils trocken und kühlt runter. 13 bis 16 Grad die Tiefstwerte.
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3: Alle wollen nach Hause, ob aus dem Urlaub oder von der Arbeit. Man merkt es auf den Autobahnen einiges los. Einmal die Staus ab 20 Minuten Wartezeit. A31 Oberhausen-Gronau zwischen Borken und Gescher-Coesfeld 2 Kilometer 36 Minuten. A45 Hagen-Gießen zwischen Wetzlarer Kreuz und Wetzlar Süd 2 Kilometer 21 Minuten. A46 Düsseldorf-Wuppertal, da haben wir zwischen Wuppertal-Elberfeld und Wuppertal-Oberbarmen 5 Kilometer, sind 25 Minuten obendrauf. Und die A516 Oberhausen Richtung Oberhausen-Eisenheim zwischen Kreuz-Oberhausen und Eisenheim 2 Kilometer 21 Minuten. Haltet durch, kommt gut an.
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3: Sebastian Pulli hier, herzlich willkommen im besten Fall auf dem Weg in den Feierabend. Wir fahren jetzt gemeinsam runter mit ganz, ganz entspannter Musik. Also gleich Memories Maroon 5. Jetzt erstmal das extrem laute Lied mit den 1000 Trommeln. Live in a Vida Loca, Ricky Martin. Entspannten

0: Fühlt sich sehr, sehr jung an, diese Zahl für ein Bundesland. NRW wird heute 80 Jahre alt.
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0: Ich habe Socken, die sind älter. Wichtig, dass wir jetzt eine schöne kleine Rede halten, natürlich übers Geburtstagskind. Was mögen wir denn zum Beispiel so an NRW?
2: Die Clubszene, Techno, aber auch Cafés, Bars, Essen, Restaurants.
3: Die Vielfältigkeit.
4: Man kommt sehr schnell von Stadt zu Stadt mit den Zügen, wenn sie denn fahren.
5: Und ich denke, die Natur so, dass man auch nah an der Eifel ist.
6: Man fühlt sich sicher, man hat keine Angst.
7: Puh, ja, was können sie verbessern?
6: Straßen. Der soziale Umgang. Die Leute sind gestresster, aggressiver, haben keine Nerven mehr.
4: Ich denke, die Städte könnten schon noch mal wieder ein bisschen aufgehübscht werden.
2: Ja, herzlichen Glückwunsch NRW, herzlichen Glückwunsch, macht es gut, feiert schön.
6: Alles Gute.
5: Ja, herzlichen Glückwunsch.
0: Ja, alles Gute, es feiert auch groß NRW, 3-Tage-Party seit heute, übers ganze Wochenende und zwar in Münster. So, jetzt paid my dues, hab meine Schulden bezahlt. Ich würde ja sagen fürs Geburtstagskind, aber das hat noch 172 Milliarden offen, das passt nur so halb. Anastasia jetzt, schönen Feierabend euch.

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1: 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Tschüss, tschüss.
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0: Es ist 6:30.
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0: Mit Merle Herrmann. Guten Abend. Das Wülfing-Gebäude in Rade vorm Wald gehört zu den bedeutendsten Industriegebäuden in Nordrhein-Westfalen und steht unter Denkmalschutz. Jetzt sollen Teile dieses Denkmals für einen Indoor-Paddle-Bereich modernisiert werden. Das ist eine moderne Art von Tennis. Es klingt absurd, aber Burkhard Klein vom Stadtplanungs- und Bauaufsichtsamt sagt, dass eine moderne Nutzung der Denkmäler eben genau ihren Erhalt sichert.
2: Alle Denkmäler, die nicht genutzt werden und leer stehen, deren bauliche Substanz verliert über die Jahre und irgendwann geht dann der Denkmalwert verloren und im schlimmsten Fall dann das Denkmal selber. Insofern ist es immer wichtig, dass so ein Gebäude auch genutzt wird, um es auch langfristig zu erhalten.
0: Ob dieser Plan wirklich grünes Licht bekommt, entscheidet der Stadtrat im nächsten Hauptausschuss am 22. September. Es könnte ein Weltrekord werden, wenn die Olympischen und Paralympischen Spiele in ein paar Jahren wirklich in der Region Köln-Rhein-Ruhr stattfinden sollten, dann könnte es so viele Tickets geben wie noch nie. Das hat der Deutsche Olympische Sportbund jetzt ausgerechnet. Demnach könnte es 17,6 Millionen Tickets geben. Bei den nächsten Spielen in Los Angeles wird mit 14 Millionen Tickets gerechnet. In Köln könnten außerdem 96% der Sportlerinnen und Sportler untergebracht werden. Der Deutsche Olympische Sportbund entscheidet Ende September darüber, welcher deutsche Austragungsort sich für die Olympischen und Paralympischen Spiele 2036, 40 oder 44 bewerben kann. Und jetzt weitere Meldungen kurz und kompakt. Zum Bundesligaspiel des 1. FC Köln gegen Hoffenheim morgen Nachmittag verstärkt die KVB den Stadtbahnverkehr rund ums Rhein-Energie-Stadion. Wichtig für Fans aus dem Bergischen, die Linie 1 aus dem rechtsrheinischen Stadtgebiet hat wegen Baustellen aktuell keine direkte Stadionanbindung. Gute Nachrichten für alle, die mit dem Auto in Overath unterwegs sind. Die vielen Baustellen in Böcke, Bochmühle, Unter- und Obermiebach sowie Breitenstein sind abgeschlossen. Der Bauhof hatte hier den Asphalt repariert. Damit sollte es jetzt weniger Verkehrsbehinderungen geben. Auch die Umleitung in Bochmühle ist damit zu Ende. Mit dem Fahrrad durchs Bergische fahren und gleichzeitig Kunst hautnah erleben. Das geht mit den neuen Fahrradrouten Art and Bike. Die Strecke von Marienheide nach Burscheid wird am kommenden Sonntag feierlich eröffnet. Mit dabei sind unter anderem die Landräte von Rhein und Oberberg. Insgesamt gibt es 4 Routen. Ins Leben gerufen wurde Art and Bike gemeinsam von den beiden Kreisen, der Tourismusorganisation Das Bergische und dem Naturpark Bergisches Land. Und das waren die Nachrichten mit Merle Herrmann. Das Radiobergwetter wird nach den Gewittern zum Abend hin etwas ruhiger. Auch morgen und am Sonntag bleibt es allerdings wechselhaft. Es gibt viele Wolken, dazu teilweise starken Wind und hier und da ziehen auch Schauer durchs Bergische. Dazu gibt es morgen in Bergisch Gladbach maximal 24 Grad. Gummersbach kommt nur auf 21.
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3: Wochenende und Ferienende treffen aufeinander. Einiges los da draußen. Hier die Staus ab 13 Minuten Wartezeit. A31 Oberhausen-Gronau zwischen Borken und Gescher-Coesfeld 1 Kilometer 23 Minuten. A45 Hagen-Dortmund zwischen Kreuzhagen und Westhof-Norkreuz 5 Kilometer 13 Minuten. A45 Hagen Richtung Gießen zwischen Wetzlarer Kreuz und Wetzlar Süd 2 Kilometer knappe Viertelstunde und A516 Oberhausen Richtung Oberhausen-Eisenheim zwischen Kreuz-Oberhausen und Eisenheim 2 Kilometer, auch da eine knappe Viertelstunde. Kommt gut an.

Sebastian Pulli hier und nächste Woche nach der Einschulung, da geht er los, der große Wettbewerb, wer hat das schlaueste Kind? Es gibt ja Leute, die denken so, ne? Da gibt's dann vorher das große Kinderwettrüsten und die Fünfjährige muss schon mal die Goethe-Gesamtausgabe auswendig lernen, um die anderen Eltern zu beeindrucken. Wir stellen gleich mal die Frage, inwiefern kann es denn vielleicht sinnvoll sein, mit dem Kind vor der Schule schon zu lernen? Diese halbe Stunde noch Thema bei uns. Bis dahin, schönen Freitagabend euch mit Teddy Swims.

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0: vor der Einschulung nächste Woche fragen wir doch mal, was kann euer Kind denn jetzt schon?
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0: Also meins hat schon Abitur mit 6. Nein, wir wollen ausdrücklich keinen Wettbewerb, das ist ganz wichtig. Trotzdem die Frage, Kollege Ronny Thorau, wenn mein Kind das möchte, wie viel Lernen vor der Schule ist eine gute Idee?
2: Also erstmal gilt, ein Kind kann eigentlich nicht zu viel Vorwissen mit in die Schule bringen. Also wenn das Kind wissbegierig ist vor der Schule, dann ruhig alles beantworten. Oder wenn es gerne rechnen möchte oder lesen, lernen, prima. Sollte man als Eltern unterstützen. Eine Ausnahme sehen manche Experten, schreiben. Mal so seinen Namen schreiben ist okay, aber wenn Kinder schon regelmäßig schreiben und dabei so eine eigene Art schon zu schreiben entwickeln, quasi eine eigene Handschrift, die aber vielleicht nicht der Schreibweise dann in der Schule entspricht, dann sagen die Experten, müssten sie umlernen und das sei oft mühsamer, als was neu zu lernen.
0: Okay, also schreiben im Zweifelsfall, noch ein bisschen warten. Ansonsten, was ist gut? Vorlesen, ja, wahrscheinlich.
2: Ja, regelmäßiges Vorlesen ist super, weil das Kind da unter anderem auch nebenbei ein Verständnis für Sprache entwickelt. Vielleicht auch schon zu Worten bestimmte Symbole oder Buchstaben verknüpft. Ansonsten empfehlen Experten vor allem, Dinge in den Alltag einzubauen. Also zum Beispiel rechnen, keine Arbeitsblätter oder sowas vorlegen, erst recht keine Pflicht oder Druck draus machen, aber zum Beispiel Würfelspiele. Oder Tisch decken und das Kind bewusst für 4 Personen, 4 Teller, 4 Gabeln und so weiter zählen und verteilen lassen. Also ohne Druck, eher spielerisch.
0: Ja, kein Kinderwettrüsten, aber wenn die Kiddies von sich aus Lust haben, dann gerne. Nächste Woche Einschulung, jetzt aber erstmal Wochenende. Schönen Freitag.
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1: Mit Thorsten Adolfs. Guten Abend. Mit der Partie des deutschen Rekordmeisters Bayern München gegen den VfB Stuttgart startet heute Abend die erste Fußball-Bundesliga in die neue Saison. Und es gibt einige Regeländerungen. Nico Hartmann aus der Sportredaktion hat die Infos dazu.
2: Die WM hatte auch ihr gutes. Zeitspiel bei Einwürfen und Abstößen wird nun auch in der Bundesliga konsequent geahndet. 5 Sekunden Zeit bleiben hierfür. 10 Sekunden Zeit bei den Auswechslungen. Geht der ausgewechselte Spieler nicht schnell genug vom Feld, spielt die Mannschaft eben in Unterzahl bis zur nächsten Unterbrechung. Von einer 3-minütigen Trink- und Werbepause sieht die Liga aber immerhin ab, die in der neuen Saison sicherlich wieder von den Bayern diktiert wird. Die Münchner konnten alle Stars halten und verstärkten sich mit den Nationalspielern Saibari und Brown. Sorgen sich aber um die neurologische Gesundheit ihres Mittelfeldjuwels Jamal Musiala, der zwar Fortschritte macht, aber weiterhin nicht im Spieltagskader stehen wird.
1: Und jetzt weitere Nachrichten in der Zusammenfassung. Die SPD im Ruhrgebiet kritisiert Kanzler Merz scharf. Er habe in den vergangenen Monaten die richtige Tonlage und Respekt im Umgang mit den Menschen vermissen lassen, steht in einem gemeinsamen Positionspapier. Wer Menschen gewinnen will, dürfe nicht von oben herabreden, heißt es. Andernfalls schade das der Akzeptanz von Politik. Die Sozialdemokraten fordern sozial ausgewogene Nachbesserungen an den geplanten Reformen. Die Regierung hat einen Bericht des britischen Telegraph zurückgewiesen, wonach sich Deutschland an der Finanzierung britischer und französischer Atomwaffenprogramme beteiligen könnte. Gespräche darüber gebe es nicht, sagte ein Regierungssprecher. Grundpfeiler für die kollektive Sicherheit sei und bleibe die NATO. Das Verteidigungsbündnis arbeitet wegen der Bedrohungen durch Russland an Plänen für einen Ausbau der nuklearen Abschreckung. Ein Großteil der Filialen der insolventen Dortmunder Baumarktkette Hellweg steht wohl vor dem Aus. Nur für 35 der mehr als 110 Märkte gibt es nach Unternehmensangaben mögliche Käufer. Die Marke Hellweg und die der Tochterfirma BayWa sollen aufgegeben werden. Die Märkte, die bestehen bleiben, werden von anderen Händlern fortgeführt. Bis zu 12 Standorte will der Konkurrent Obi übernehmen. Steigen bald die Stromkosten nicht mehr so stark, weil die Kohlekraftwerke wieder ans Netz gehen? Diesen Schritt schlägt zumindest Unionsfraktionsvize Müller vor. Er hat der Wirtschaftswoche gesagt, die Kraftwerke sollten nicht mehr nur als Reserve für dunkle, windstille Tage dienen, sondern wieder dauerhaft genutzt werden. Laut Müller könne man bei der aktuellen Lage durch den Iran-Krieg jedes bisschen Energie brauchen, um gut durch den Winter zu kommen. Die Kohle sieht er als notwendige Übergangslösung. Die SPD lehnt diese Idee ab. Die energiepolitische Sprecherin Scheer warnt davor, dass uns das langfristig eher schade als helfe. Statt uns von fossilen Energien zu lösen, würden wir uns nur noch stärker davon abhängig machen, sagte sie. Und das sei dann genau das Gegenteil von echter Energiesicherheit. Das waren die Nachrichten mit Thorsten Adolfs.
3: Das Wetter. Die Reste der Arbeitswoche duschen wir ab. Hier und da kommt noch ein bisschen was runter heute, je nach Region. Aber es regnet sich langsam aus im Laufe der Nacht. Und übers Wochenende dann auch nur noch ab und zu mal Regen möglich. Nicht mehr so wild wie heute. Dazu bleibt es ähnlich warm. Morgen und übermorgen jeweils 24 Grad maximal.
0: NRW Verkehr.
3: Langsam wird's besser. Hier die Staus ab 6 Minuten Wartezeit. A3 Arnheim Richtung Köln zwischen Kreuz Oberhausen und Kreuz Oberhausen West. 4 Kilometer, 7 Minuten. A4 Köln Richtung Aachen zwischen Kreuz Köln-Gremberg und Kreuz Köln-Süd. 2 Kilometer sind 6 Minuten. Dann die A45 Hagen Richtung Dortmund zwischen Kreuzhagen und Westhofener Kreuz. 5 Kilometer, 9 Minuten. Und A45 Hagen-Gießen zwischen Wetzlar Ost und Wetzlar Süd. Dichter Verkehr da auch 9 Minuten. Gute Fahrt, kommt gut durch.

Sebastian Pulli hier, einen schönen heutigen Tag der Regenbogenbrücke. Das ist ja dieser Weg, wo sämtliche Fellnasen, denn Leute, die Regenbogenbrücke sagen, sagen auch Fellnasen, wo die alle rüber ins Haustierjenseits dackeln. Gab es aber auch schon vorher die Regenbogenbrücke, und zwar in der nordischen Mythologie. Und da verbindet sie die Menschenwelt mit der Götterwelt. So, wieder was gelernt, was wir nie praktisch anwenden können. Ist aber auch egal, welche Regenbogenbrücke. Hauptsache, sie führt in den Feierabend. Einen schönen Restfreitag.

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0: Das ist der neue Song von Ray Dalton, ganz frisch bei uns, Go That High. Einen schönen Feierabend.
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0: Diese Woche ja leider verstorben. Ihr werdet es mitbekommen haben, die Country-Legende und das absolute Herz von einem Menschen. Sie war wirklich ganz bezaubernd. Dolly Parton. Auch wenn sie jetzt der Morgenmagazin-Moderator der ARD aus Versehen als Dolly Buster anmoderiert hat. Das ist ein Unterschied.
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3: Ja, nee, ist klar.
4: Ich bin so ein bisschen traurig. Meine Tante ist die Woche gestorben. Ja, Dolly Parton. Von der habe ich doch die Frisur und die Cowboystiefel. Und die besten Sprüche natürlich. Dolly hat mit 80 noch Dinger rausgehauen. Da kannst du ein Comedy-Programm voll mitmachen. Hier auf Platz 1 war ja immer bei ihr: Sie würden sich wundern, wie viel es kostet, so billig auszusehen. Geiler Spruch, oder? Die Wahrheit ist ja, sie war immer top gestylt und auch mit 18 auf High Heels unterwegs. Ein anderer Spruch von ihr war ja: Ich nehme Witze über Blondinen nicht krumm, weil ich weiß, dass ich nicht dumm bin, aber ich weiß auch, dass ich nicht blond bin. Ey, googelt mal nach Dolly Parton Sprüchen, ihr lacht euch tot. Dagegen sind Chuck Norris Witze kalter Kaffee, echt. Mein persönlicher Lieblingsspruch von Dolly ist: Ich werde immer wieder gefragt, wie lange ich für meine Haare brauche. Antwort: Ich weiß es nicht. Ich bin nie dabei. Kann ich gut verstehen. Ah, eine tolle Frau. Und guck mal, bis jetzt haben wir noch nicht einmal über ihre Musik gesprochen. Was hat diese Frau für Hits geschrieben? Hier, Island in the Stream. Oh, dieses wunderbare Duett mit Kenny Rogers. Leg das Ding mal morgens auf und du hast den ganzen Tag gute Laune, wirklich. Dann hier Working 9 to 5, die amerikanische Gewerkschaftshymne. Wird auch gerne im ICE in Deutschland gespielt, wenn im Bordrestaurant die Kühlung wieder kaputt ist. Man kann unterm Strich sagen, es ist doch alles herrlich gewesen bei Dolly Parton. Es gibt nur einen Menschen, der jetzt ihre Rache aus dem Jenseits fürchten muss. Der Typ, der damals das Klonschaf nach ihr benannt hat. Shame on you.
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0: Das Wetter.
1: Je nach Region kann es hier und da noch was regnen und gewittern, aber es schauert sich langsam aus über den Abend und die Nacht. Und morgen und übermorgen wird es dann nur noch ab und zu mal nass. Dazu ein Mix aus Sonne und Wolken. Temperatur bleibt ähnlich das ganze Wochenende durch. 24 Grad maximal morgen und übermorgen.
0: NRW Verkehr.
1: Noch einiges los um die Zeit. Einmal die Staus ab 6 Minuten Wartezeit. A1 Euskirchen-Dortmund zwischen Kreuz Köln-Nord und Köln-Niel sind 2 Kilometer 26 Minuten. A1 Osnabrück Richtung Münster zwischen Flughafen Münster-Osnabrück und Münster-Nord 4 Kilometer knappe 20 Minuten. A1 Münster-Köln zwischen Kreuz Dortmund-Unna und Westhofener Kreuz 4 Kilometer 9 Minuten. Dann A1 Dortmund-Euskirchen zwischen Köln-Niel und Kreuz Köln-Nord 1 Kilometer 6 Minuten. Und A4 Aachen Richtung Köln hinten raus zwischen Kreuz Köln-West und Köln-Eiffeltor. Da steht ihr über 3 Kilometer, dauert 6 Minuten mehr. Gute Fahrt.
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1: Sebastian Pulli hier, Wochenende und zwar das letzte in den Sommerferien. Da fahren wir doch musikalisch lieber nochmal hoch. Ein Leistungslied hier zum dabei Treppen hochrennen oder irgendwas im Garten sägen oder so eine andere Hornbach-Tätigkeit. Schon mal anjoggen im Hamsterrad, bevor das wieder losgeht nächste Woche. Eye of the Tiger, schön.

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0: Nee, jetzt, wo wir nächste Woche die Kinder wieder in die Schule schicken, warum nicht einen spannenden Film über einen Kindermörder gucken? Sehr interessantes Timing, Netflix.
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0: Ist ganz neu jetzt im Stream der Kinderflüsterer. Gruseln wir uns mal kurz rein.
2: Wenn er dein Fenster offen weiß, wird er klopfen dran ganz leis. Denn jedes Kind, das einsam ist, das holt der Flüsterer gewiss.
0: Filmexperte Jörg Albrecht, das hat ja schon so ein bisschen Horror-Vibes, ne?
3: Ja, klingt gruselig, der Kinderreim, wie aus einem Märchen. Allerdings erwartet dich bei Der Kinderflüsterer kein Horrorfilm, sondern ein Thriller über einen Serienkiller. Vorlage ist ein Roman des britischen Krimi-Autors Alex North.
4: Erst am Leben, das ist das Wichtigste.
2: Ja, aber wie lange noch?
3: Das fragt sich Tom, der völlig verzweifelt ist, nachdem sein kleiner Sohn Jake spurlos verschwunden ist. Obwohl Tom vor vielen Jahren mit seinem Vater Pete gebrochen hat, nimmt er jetzt Kontakt zu ihm auf. Denn Pete war früher nicht nur Polizist, er hat damals auch einen Kindermörder zur Strecke gebracht. Und dessen Verbrechen weisen erschreckende Parallelen zu Jakes Verschwinden auf.
4: Das war vor 30 Jahren. Er sitzt lebenslänglich.
2: Aber wie? Kann er denn wieder morden?
3: Sieht also so aus, als ob es einen Nachahmungstäter gibt.
0: So, Synchronstimme habt ihr wahrscheinlich gehört, ne? Der Ex-Polizist, das ist Robert De Niro.
3: So ist es. Mehr als 50 Jahre ist Christian Brückner jetzt schon De Niros deutsche Stimme. Beide sind auch gleich alt. Das heißt, De Niro ist gerade 83 geworden. Brückner wird es im Oktober. Jetzt in Der Kinderflüsterer spielt De Niro den Vater von Adam Scott, der gerade mit der schrägen Serie Severance Erfolge feiert.
5: Ich brauch dich, um meinen Jungen zu finden.
3: Richtig gut übrigens, dass man diesen Stoff nicht auf 6, 7, 8 Serienfolgen gestreckt hat, sondern das Ganze ein knapp 2-stündiger Spielfilm geworden ist. Der Kinderflüsterer ist ein solider, spannender Thriller.
0: Also, was Schönes oder sagen wir Spannendes für heute Abend auf Netflix ganz neu. Der Kinderflüsterer. Unser Filmexperte sagt Daumen hoch.

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0: Ich bin Dirk Zeitler. Eine vierköpfige deutsche Familie ist im Katastrophengebiet in Nepal gerettet worden. Nach Angaben der Armee wurde sie gemeinsam mit weiteren Geretteten per Hubschrauber in ein Armeecamp gebracht.
1: Die Familie war nach eigenen Angaben mit einer Wandertour in Zentralnepal unterwegs, als sie von der Flut überrascht wurde. Nun sind die vier in Sicherheit. Wie viele Deutsche noch vermisst werden, ist noch unklar. Das Auswärtige Amt spricht mittlerweile von einer niedrigen zweistelligen Zahl. Insgesamt forderte die Flutkatastrophe mittlerweile mehr als 500 Todesopfer. Die Behörden in China und Nepal suchen noch nach hunderten Vermissten. Aus Peking, Johannes Neudecker.
0: Union und SPD wollen ihr Reformpaket bis Jahresende komplett umsetzen. Das haben die Regierungsfraktionen bei ihrem Treffen in Münster bekräftigt. Zu den umstrittenen Maßnahmen zählen, die abschlagsfreie Rente nach 45 Beitragsjahren abzuschaffen und Krankschreibungen zu verschärfen. Das von Russland besetzte ukrainische Atomkraftwerk Saporischschja ist nach Angaben der Internationalen Atomenergiebehörde mehrfach von Drohnen angegriffen worden. Dabei wurden zwei Mitarbeiter verletzt, außerdem wurden Anlagen auf dem Gelände getroffen. Die Strahlenwerte liegen laut IAEA weiterhin im normalen Bereich.
2: Der Chef der Internationalen Atomenergiebehörde Grossi spricht von inakzeptablen Angriffen. Er ruft die Kriegsparteien immer wieder zur Zurückhaltung auf und warnt vor den Gefahren für die nukleare Sicherheit. Das größte Atomkraftwerk Europas im Gebiet Saporischschja gerät immer wieder unter Beschuss in dem Krieg. Mehrere Mitarbeiter wurden bereits getötet. Die Atomenergiebehörde Rosatom hier in Moskau wirft Kiews Drohnenstreitkräften wegen der jüngsten Attacken auf das Lager mit verbrauchten atomarem Brennstoff Unverantwortlichkeit vor. Aus Moskau, Ulf Mauder.
0: Heftige Gewitter haben in Baden-Württemberg eine Welle von Feuerwehreinsätzen ausgelöst. Starkregen, Sturmböen und Hagel entwurzelten Bäume, überfluteten Straßen und Keller, deckten Dächer ab und beeinträchtigten vereinzelt auch den Bahnverkehr. Wegen heftigen Unwetters ist ein Stadtteil in Singen im Kreis Konstanz abgesperrt und nicht mehr anfahrbar. Und das waren die Nachrichten mit Dirk Zeitler.
3: Das Wetter regnet sich jetzt stellenweise noch ein bisschen aus über den Abend und die Nacht kühlt auch runter auf 13 bis 16 Grad. Und dann am Wochenende, morgen und übermorgen ab und zu mal nass, aber nicht mehr so wild wie heute. Dazu mal Sonne, mal Wolken und maximal 24 Grad.
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3: Die A1 ist leider gesperrt nach einem Unfall Euskirchen Richtung Dortmund zwischen Kreuz Köln Nord und Köln Niel. Wenn es geht, den Bereich umfahren, wenn ihr schon drin steht, eine Rettungsgasse freihalten. Da staut es sich auch ordentlich. Dann haben wir noch die Staus ab 7 Minuten Wartezeit. A1 Osnabrück Richtung Münster zwischen Flughafen Münster-Osnabrück und Münster-Nord. 4 Kilometer 20 Minuten. A1 Münster Richtung Köln zwischen Kreuz Dortmund-Unna und Westhof-Norkreuz sind 3 Kilometer 7 Minuten. Und A3 Frankfurt Richtung Köln zwischen Siebengebirge und Kreuz Bonn-Siegburg 3 Kilometer 8 Minuten. Kommt gut durch, gute Fahrt.
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3: Sebastian Pulli hier und wenn wir hören Reggae aus Köln. Das klingt erstmal, als würden zwei Welten aufeinander prallen. Ne? Röggelsche auf Rastafari, Marihuana auf Milovic. Aber im zweiten Gedanken, da kommt dann einer der größten Reggae-Musiker Europas auf die Karte. Natürlich die Kölner Reggae-Legende Gentleman. Hat heute ganz frisch das neue Album raus. Da hören wir gleich mal rein. Einen schönen Feierabend.

0: immer noch wahnsinnig schön. Heaven ist das hier bei uns. Kommen wir zu Tillmann Otto aus Osnabrück. Das klingt jetzt erstmal nicht nach einem der coolsten deutschen Musikacts überhaupt, bis man seinen Künstlernamen hört. Dahinter verbirgt sich nämlich Gentleman.
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0: Absolute Legende, in Osnabrück geboren, dann schnell mit der Familie nach Köln gezogen und da lebt er bis heute und ist sehr, sehr dankbar. So heißt auch sein frisches neues Studioalbum Gratitude, Dankbarkeit. Das ist was, wo er sagt, das hat er jetzt nochmal mehr für sich gefunden.
2: Ich bin jetzt 52 und Zeit, glaube ich, vergeht immer schneller. Und ich glaube, wenn wir uns das bewusst machen, dann verbringen wir halt einfach nicht mehr unsere Zeit mit Leuten, die wir nicht fühlen und machen auch keine Sachen, auf die wir keinen Bock haben. So. Und es erfüllt dich mit einer Dankbarkeit, mit einer Gratitude. Und irgendwann ist einfach das letzte Mal, dass ich meine Tochter auf den Schultern tragen kann. Und irgendwann ist auch wahrscheinlich das letzte Essen mit meinen Eltern. Und ich glaube, das sind Gedanken, die sich gesund anfühlen.
0: Große Einsichten von einem guten Mann, der gute Musik macht. Jetzt Wildfire vom neuen Gentleman-Album. Zusammen mit einem anderen Kollegen aus dem besten Mix hier.
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0: Swift. I knew it. 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

0: Das Wetter.
1: Wochenende wird sehr solide, paar Wolken unterwegs, ab und zu Regen möglich, aber lang nicht mehr so wild wie heute und maximal 24 Grad. Heute hier und da auch nochmal Regen und Gewitter möglich, eher in Ausnahmefällen, je nach Region. Und es kühlt runter über den Abend und die Nacht. Wir landen später bei Tiefstwerten von 13 bis 16 Grad.
0: NRW Verkehr.
1: Einmal die Staus ab 6 Minuten. Die A1 ist wieder frei nach dem Unfall Euskirchen Richtung Dortmund, aber es staut sich noch. Aktuell zwischen Köln-Bocklemünd und Köln-Niel über 3 Kilometer 26 Minuten. A1 Osnabrück Richtung Münster zwischen Flughafen Münster-Osnabrück und Münster-Nord 5 Kilometer 26 Minuten. A3 Frankfurt-Köln zwischen Siebengebirge und Kreuzborn-Siegburg 2 Kilometer 6 Minuten. Und A4 Aachen Richtung Köln zwischen Kreuz-Köln-West und Köln-Eiffeltor 2 Kilometer 6 Minuten. Gute Fahrt, kommt gut durch.
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1: Sebastian Pulli hier und jetzt die zwei DJs, die sich benannt haben nach einer ausgestoßenen Gruppe. Die Chainsmokers, die Kettenraucher, verdrängt aus den alten Fernsehshows, aus Restaurants, abgeschoben in gelb abgeklebte kleine Bereiche, ganz weit draußen, ganz hinten an der Bahnsteigkante. Arme Menschen, die sich doch in Wahrheit nichts sehnlicher wünschen als ein

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0: Vielleicht mal für alle, die sich so gar nicht mit Videospielen auskennen, das hier kann man mal mitnehmen als so eine, wenn etwas darüber wissen, dann das Information.
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0: Denn es steht ja das Großereignis der Videospielewelt an. Im November kommt nach Jahren der Wartezeit endlich GTA 6. Das ist Spiel und das ist große Kunst und das ist Popkulturphänomen zugleich. Jetzt ist auch ein neuer Trailer bei Netflix raus. So, Kollegin Natascha Wittmark, mal für alle, die von GTA 6 so gar nichts wissen. Worum geht's da?
2: Also man spielt ein kriminelles Pärchen, das für Auftraggeber Missionen erfüllen muss. Meistens irgendwas Illegales, zum Beispiel Drogengeschäfte, Schmuggel, Raub, Überfälle und sowas. In einer fiktiven Stadt kann man sich dabei frei bewegen bzw. frei rumfahren mit Autos, die man sich da klauen kann. Und dabei muss man aufpassen, dass man nicht von der Polizei erwischt wird.
0: Und daneben gibt es eine sehr, sehr liebevoll gestaltete Welt mit gut geschriebenen Charakteren, mit einer guten Geschichte. Richtig viel Witz immer dabei, Satire-Elemente. Also das ist alles schon immer große Kunst gewesen.
2: Also generell ist diese Spielereihe super erfolgreich. Aber auf Teil 6 müssen die Fans schon sehr lange warten. Der letzte Teil kam vor 13 Jahren raus. Dann wurde der Release auch ein paar Mal verschoben. Das befeuert den Hype natürlich total. Aber vor allem wird die Grafik und die Spielmechanik noch mal deutlich besser als im letzten Teil. Und man kann auch mehr Einfluss auf die Charaktere nehmen. Zum Beispiel verändern die sich, je nachdem, wie man sich verhält. Wenn du ihnen zum Beispiel zu viel Fastfood zu essen gibst, werden sie dicker und können sich auch nicht mehr so gut bewegen.
0: Ja, also auch pädagogisch wertvolle Elemente drin. GTA 6 wird möglicherweise das meistverkaufte Videospiel aller Zeiten. Bald raus, den neuen Trailer gibt's jetzt schon bei Netflix.

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1: Ich bin Dirk Zeitler. Bei strömendem Regen haben tausende Menschen in Oslo Abschied von ihrem geliebten König Harald genommen. In der Abenddämmerung wurde der Sarg mit dem am Morgen gestorbenen Monarchen vom Reichskrankenhaus zum Königsschloss gefahren. Dem Wagen mit Haralds Leichnam folgten der neue König Håkon, die neue Königin Mette Marit sowie ihre beiden gemeinsamen Kinder in weiteren Fahrzeugen. Eine vierköpfige deutsche Familie ist im Katastrophengebiet in Nepal gerettet worden. Nach Angaben der Armee wurde sie gemeinsam mit weiteren Geretteten per Hubschrauber in ein Armeecamp gebracht.
2: Die Familie war nach eigenen Angaben mit einer Wandertour in Zentralnepal unterwegs, als sie von der Flut überrascht wurde. Nun sind die vier in Sicherheit. Wie viele Deutsche noch vermisst werden, ist noch unklar. Das Auswärtige Amt spricht mittlerweile von einer niedrigen zweistelligen Zahl. Insgesamt forderte die Flutkatastrophe mittlerweile mehr als 500 Todesopfer. Die Behörden in China und Nepal suchen noch nach hunderten Vermissten. Aus Peking, Johannes Neudecker.
1: Union und SPD wollen ihr Reformpaket bis Jahresende komplett umsetzen. Das haben die Regierungsfraktionen bei ihrem Treffen in Münster bekräftigt. Zu den umstrittenen Maßnahmen zählen, die abschlagsfreie Rente nach 45 Beitragsjahren abzuschaffen und Krankschreibungen zu verschärfen.
3: SPD-Fraktionschef Mirsch spricht von einem festen Fahrplan. An dem könnten sich Bürgerinnen und Bürger und Unternehmen jetzt orientieren. Die Führungsspitzen beschlossen ein Papier, das Reformprogramm noch einmal auflistet. Auch die verpflichtende Krankschreibung ab dem ersten Tag. Außerdem wollen die Bundestagsabgeordneten von Union und SPD den Klimaschutz stärken und das Mietrecht reformieren. Vor allem an den Rentenplänen gibt es intern Kritik. Gut möglich, dass sich hier noch etwas ändern wird. Thomas Bremser, Nachrichtenredaktion.
1: Heftige Gewitter haben in Baden-Württemberg und auch im Saarland eine Welle von Feuerwehreinsätzen ausgelöst. Starkregen, Sturmböen und Hagel entwurzelten Bäume, überfluteten Straßen und Keller, deckten Dächer ab und beeinträchtigten vereinzelt auch den Bahnverkehr. Wegen heftigen Unwetters ist ein Stadtteil in Singen im Kreis Konstanz abgesperrt und nicht mehr anfahrbar.
4: Das waren die Nachrichten mit Dirk Zeitler.
5: Das Wetter.
6: Morgen und übermorgen auch mal Regen möglich, aber die wesentlich entspanntere Version als heute. Auch der Rest in einem angenehmen Mittelfeld. Mal Sonne, mal Wolken bei bis 24 Grad. Jetzt in der Nacht schauert es hier und da noch so ein bisschen aus, aber nicht wild. Und es bleibt größtenteils trocken und kühlt runter. 13 bis 16 Grad die Tiefstwerte.
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6: Da fahren sie zum Feiern. Nur die Ü30er. Die anderen, die legen erst in 5 Stunden los. Die Staus ab 5 Minuten Dauer. A1 Osnabrück Richtung Münster. Zwischen Flughafen Münster-Osnabrück und Münster-Nord 4 Kilometer, 23 Minuten. A1 Dortmund-Köln zwischen Schwerte und Westhof-Norkreuz 1 Kilometer, 8 Minuten. A46 Wuppertal-Düsseldorf zwischen Wuppertal-Oberbarm und Wuppertal-Wichlinghausen 1 Kilometer, knappe 10 Minuten. Und A55 Bonn Richtung Köln zwischen Köln-Rodenkirchen und Kreuzköln-Süd 1 Kilometer, sind 5 Minuten. Gute Fahrt, kommt gut durch.
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6: Sebastian Pulli hier und jetzt eine Band, die kommt ursprünglich aus der klassischen Musik. Und später haben sie trotzdem mit Jean-Paul zusammengearbeitet. Die Klassik, die hören wir raus, vor allem in den sehr, sehr besonderen Melodien der E-Geige. Der Rest ist einfach sehr guter Pop. Clean Bandit, Rockabye, einen schönen Abend euch.

0: Musiker Samba ist das mit Homewrecker hier bei uns. Oh, ab Montag wieder Schule. Wird eine Herausforderung.
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0: Ne, gerade so jemand tiefpubertären, der jetzt 6 Wochen lang komplett ausschlafen konnte, aus dem Bett zu kriegen, ist wie zu versuchen, so eine Katze hochzuheben. Es geht nicht, sie wird einfach immer länger. Sie hier, sie hätte aber vielleicht ein paar Ideen.
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3: Ich bin's, Laura.
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3: In diesem Internet steht, weckt eure Kinder entspannt auf. Stretcht und dehnt sie dabei zum Beispiel ein wenig. Das steht da echt.
4: Mami!
3: Ruhe, wir entspannen hier gerade. So, fertig, steh auf.
4: Aber Mami!
3: Was ist denn jetzt?
4: Mit den Beinen hinterm Ohr kann ich gar nicht laufen.
3: Ansonsten steht online noch, man soll den Kiddies beim Aufwachen schöne Musik anmachen. Das finde ich eine tolle Idee. Ich bin dafür eine kleine süße Runde Death Metal morgens um 6. Weißt du, die Box schön direkt vors Kopfkissen platzieren, das ist wichtig. Dann Lautstärke 8000. Danach sind die Kinder vermutlich traumatisiert, aber auch sehr, sehr wach. So, und was auch immer gut hilft beim Wecken von Kindern, ist einfach so eine Schippe Feuerameisen unter der Bettdecke verteilen. Wahlweise gehen auch Heuschrecken oder Kängurus auf Koffein. Ihr glaubt gar nicht, wie schnell die Kurzen aus dem Zimmer sind. So, das war's mit meinen Tipps. Ich hoffe, ich konnte nicht helfen. Bei Fragen ruft mich nicht an. Ich bin mit den Kängurus auf Koffein jetzt nämlich einen trinken. Tschüss!

0: Christian Schulz und Watermat. Take it slow, Bullet.
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0: Das Wetter.
1: Es geht langsam in die Entspannung. Es kann noch hier und da ein bisschen regnen und gewittern, je nach Region. Aber es schauert sich langsam aus über den Abend und die Nacht. Und morgen und übermorgen wird es dann nur noch ab und zu mal nass. Temperatur bleibt ähnlich, das ganze Wochenende über maximal 24 Grad.
0: NRW Verkehr.
1: Ein paar Staus haben wir noch um die Zeit. Wir starten mit der A1 Osnabrück Richtung Münster. Da haben wir zwischen Flughafen Münster, Osnabrück und Münster Nord 3 Kilometer 22 Minuten. A3 Köln-Oberhausen zwischen Köln-Mülheim und Kreuz-Leverkusen 2 Kilometer 4 Minuten. A46 Düsseldorf-Wuppertal zwischen Wuppertal-Wichlinghausen und Wuppertal-Oberbarm 1 Kilometer 11 Minuten. Und nochmal die A46, die Gegenrichtung Wuppertal-Düsseldorf zwischen Wuppertal-Oberbarm und Wuppertal-Wichlinghausen 1 Kilometer 10 Minuten. Gute Fahrt, kommt gut durch.
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1: Sebastian Pulli hier mit New Religion, Bibi Rexha, die ja da Insomnia von Faithless genommen und sehr modernisiert hat. Vor allem hat sie diesen sehr langen Part rausgenommen, wo sich über eine Minute lang so sehr gemächlich Synthesizer-Flächen aufbauen. Über eine Minute. So lang warten. 1995 war man das noch gewöhnt von jeder Dorfbushaltestelle. Heute können wir 18 TikToks gucken in der Zeit. Deshalb geht direkt los. Bibi Rexha, schönen Freitagabend euch.
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0: Wir hören uns bei Radio Mixtape. Kommt gut durch den Abend. Wir sind bei euch. 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
1: Ich bin Thomas Bock. Norwegen trauert um König Harald V. Der Monarch ist im Alter von 89 Jahren gestorben. Sein Sohn hat die Nachfolge angetreten und ist nun als Hakon der 8. neuer König des Landes.
2: König Harald war für viele Norweger wie ein Großvater. Er war unglaublich beliebt, hatte viel Humor und war dem Volke nah. Er litt mit den Menschen nach den Breivik-Anschlägen und fieberte zuletzt mit der norwegischen Nationalelf bei der Fußball-Weltmeisterschaft. Sein 53-jähriger Sohn Håkon hat große Fußstapfen zu füllen, aber der Job ist ihm nicht fremd. Seit langem ist er für das Königshaus im Dienst. Seine Frau Mette Marit ist nun Königin von Norwegen, auch wenn Haralds Frau Sonja ihren Königinnentitel behält. Aus Oslo, Sigrid Harms.
1: Union und SPD wollen das vor der Sommerpause beschlossene Reformpaket bis Jahresende komplett umsetzen. Es beinhaltet umstrittene Maßnahmen wie die abschlagsfreie Rente nach 45 Beitragsjahren, aber auch die Einkommensteuerreform, die Bürger ab 2028 um 10 Milliarden Euro im Jahr entlasten soll. Das sei ein fester Fahrplan, an dem sich jetzt Bürger und Unternehmen orientieren können, sagte SPD-Fraktionschef Miersch nach einer Klausurtagung der Koalition in Münster. Das von Russland besetzte ukrainische Atomkraftwerk Saporischschja ist nach Angaben der Internationalen Atomenergiebehörde mehrfach von Drohnen angegriffen worden. Dabei wurden 2 Mitarbeiter verletzt, außerdem wurden Anlagen auf dem Gelände getroffen. Die Strahlenwerte liegen laut IAEA weiter im normalen Bereich.
3: Der Chef der Internationalen Atomenergiebehörde Grossi spricht von inakzeptablen Angriffen. Er ruft die Kriegsparteien immer wieder zur Zurückhaltung auf und warnt vor den Gefahren für die nukleare Sicherheit. Das größte Atomkraftwerk Europas im Gebiet Saporischschja geriet immer wieder unter Beschuss in dem Krieg. Mehrere Mitarbeiter wurden bereits getötet. Die Atomenergiebehörde Rosatom hier in Moskau wirft Kiews Drohnenstreitkräften wegen der jüngsten Attacken auf das Lager mit verbrauchten atomaren Brennstoff Unverantwortlichkeit vor. Aus Moskau, Ulf Mauder. Ulf Mauder, Moskau.
1: Hertha BSC ist in der neuen Saison der 2. Fußball-Bundesliga nicht zu stoppen. Nach 2 Siegen zum Auftakt gewannen die Berliner auch bei Eintracht Braunschweig nach einem 0:2 Rückstand noch mit 5:3. In einer weiteren Partie verlor der VfL Bochum gegen den VfL Osnabrück mit 0:1. Das waren die Nachrichten mit Thomas Brockt.
4: Das Wetter.
5: Die Reste der Arbeitswoche duschen wir ab. Hier und da kommt noch ein bisschen was runter heute, je nach Region. Aber es regnet sich langsam aus im Laufe der Nacht. Und übers Wochenende dann auch nur noch ab und zu mal Regen möglich. Nicht mehr so wild wie heute. Dazu bleibt es ähnlich warm. Morgen und übermorgen jeweils 24 Grad maximal.
0: NRW Verkehr.
5: Nichts mehr allzu Wildes. Die A45 haben wir Hagen Richtung Dortmund. Zwischen Westhofener Kreuz und Dortmund Süd. Dichter Verkehr sind 2 Minuten obendrauf. A46 Düsseldorf-Wuppertal, da steht ihr ein bisschen länger zwischen Wuppertal-Barmen und Wuppertal-Oberbarmen. 2 Kilometer 17 Minuten. Und in der Gegenrichtung kleinerer Stau Wuppertal-Düsseldorf zwischen Oberbarmen und Wichlinghausen. Dichter Verkehr, das sind 3 Minütchen mehr. Eine gute Fahrt, kommt gut an.
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5: Tief in meinem Herzen sehe ich, dass du nicht ehrlich zu mir bist. 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Hör auf, Spiele mit meinem Herzen zu spielen. Es ist manchmal richtig super, wenn man kein Englisch kann. Dann merkt man nämlich gar nicht, dass die Backstreet Boys vom Textniveau her erschreckend nah an Andrea Berg dran sind. Quit playing games with my heart jetzt. Ich bin Sebastian Pulli. Schöne Freitagnacht euch.

0: Warum kommt mein Schatz nicht her? Weil Schienenersatzverkehr.
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0: Den gibt's ja aktuell wieder zwischen Düsseldorf und Köln-Mülheim. Die Strecke ist seit einer Woche dicht und die Leverkusener in der Mitte, die sind dadurch ein bisschen mehr isoliert von der Welt, was vor allem die Kölner freut. Kollege Jonas Mikolajczak hat mal geschaut, wie gut oder schlecht es denn läuft und versucht von Düsseldorf nach Köln-Mülheim zu kommen.
2: Hier auf dem Boden sehe ich jetzt eine lila Markierung, die mich mit Pfeilen zum Schienenersatzverkehr führen soll. Ich denke mal, der folge ich jetzt. Wir sind jetzt draußen am Hauptbahnhof. Der Pfeil geht nach rechts weiter. Das ist jetzt auch wirklich ein gutes Stück, was wir vom Hauptbahnhof laufen müssen. Also, jetzt müssen wir wieder links und auf deiner Straßenseite sehe ich jetzt auch schon die Haltestelle. Sieht okay voll aus. Musst du hier zur Arbeit oder?
3: Ja genau, ich muss zur Arbeit.
2: Und wie kommst du mit dem Schienenersatzverkehr bisher klar?
3: Es geht so, ist ein bisschen nervig alles.
4: Ja, ich habe mich dran gewöhnt, ne? Hab mich umgestellt und dann geht das. Das, was zur Verfügung gestellt wird, ist in der Regel reibungslos.
5: Ja, sonst lief es eigentlich ganz reibungslos.
2: Da ist er schon. Da kommt der Bus auch gerade schon. Wir rollen los, ich starte die Stoppuhr und jetzt gucken wir mal, wie lange es für mich dauert, bis ich in Köln angekommen bin. So, Hälfte der Strecke ist geschafft, wir sind jetzt in Langenfeld angekommen. Das bedeutet für mich, ich muss jetzt umsteigen. Zum Glück geht es aber an der gleichen Haltestelle, wo ich auch gerade ausgestiegen bin. Auch hier, der Bus ist wieder fast komplett leer.
6: Nächster Halt,
2: ausgestiegen in Köln-Mülheim und 2:04. Dazu muss man auch sagen, ich habe jetzt die langsamste Route genommen, die es gibt, die halt wirklich jede Haltestelle abklappert. Wir wollten euch das extrem zeigen, wie es mit diesem Schienenersatzverkehr im schlimmsten Fall laufen kann. Mein Fazit, der Schienenersatzverkehr ist gut ausgeschildert. An jeder Stelle, wo es zu Problemen kommen kann, sind Mitarbeiter, die einem helfen. Auch ich meckere gerne über die Deutsche Bahn, aber hier kann ich mich wirklich nicht beschweren.

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0: Das Wetter.
1: Je nach Region kann es hier und da noch was regnen und gewittern, aber es schauert sich langsam aus über den Abend und die Nacht. Und morgen und übermorgen wird es dann nur noch ab und zu mal nass. Dazu ein Mix aus Sonne und Wolken. Temperatur bleibt ähnlich das ganze Wochenende durch. 24 Grad maximal morgen und übermorgen.
0: NRW Verkehr.
1: Entspannt. Zwei Staus haben wir. A45 Hagen Richtung Dortmund. Zwischen Westhofener Kreuz und Dortmund Süd. Dichter Verkehr sind 2 Minütchen. Und A46 Düsseldorf-Wuppertal. Zwischen Wuppertal-Wichlinghausen und Oberbarmen. Dichter Verkehr 6 Minuten. Gute Fahrt, kommt gut an.

Sebastian Pulli hier und es ist ja immer was Schönes, wenn mal das eigene Vorurteil aufgebrochen wird, ne? Wenn mal jemand eine Jogginghose trägt und darin wirklich Sport macht oder jemand Musik nur mit dem Rechner produziert und trotzdem ein richtig, richtig talentierter Musiker ist. So einen haben wir gleich, den absolut genialen Stromae mit Papa Ute. Aber erstmal Musik aus Israel, Tempers.

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0: Alles Gute ans bevölkerungsreichste Bundesland. NRW hat 80. Geburtstag.
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1: Ich bin Thomas Brock. Union und SPD wollen ihr Reformpaket bis Jahresende komplett umsetzen. Das haben die Regierungsfraktionen bei ihrem Treffen in Münster bekräftigt. Zu den umstrittenen Maßnahmen zählen, die abschlagsfreie Rente nach 45 Beitragsjahren abzuschaffen und Krankschreibungen zu verschärfen.
2: SPD-Fraktionschef Mirsch spricht von einem festen Fahrplan. An dem könnten sich Bürgerinnen und Bürger und Unternehmen jetzt orientieren. Die Führungsspitzen beschlossen ein Papier, das Reformprogramm noch einmal auflistet. Auch die verpflichtende Krankschreibung ab dem ersten Tag. Außerdem wollen die Bundestagsabgeordneten von Union und SPD den Klimaschutz stärken und das Mietrecht reformieren. Vor allem an den Rentenplänen gibt es intern Kritik. Gut möglich, dass sich hier noch etwas ändern wird. Thomas Bremser, Redaktion.
1: Nach der tödlichen Sturzflut im Grenzgebiet zwischen Nepal und China hat Bundeskanzler Merz beiden Ländern sein Mitgefühl übermittelt. Er habe mit tiefer Betroffenheit von der schweren Flutkatastrophe erfahren, schrieb Merz in seinem Kondolenztelegramm. Unsere Gedanken seien bei den Opfern, ihren Familien und allen Menschen, die ihr Zuhause verloren haben. Bei der Katastrophe kamen mehr als 500 Menschen ums Leben, zahlreiche weitere werden vermisst, darunter auch einige Deutsche. Norwegen trauert um König Harald V. Der Monarch ist im Alter von 89 Jahren gestorben. Sein Sohn hat die Nachfolge angetreten und ist nun als Håkon VIII. Neuer König des Landes.
3: König Harald war für viele Norweger wie ein Großvater. Er war unglaublich beliebt, hatte viel Humor und war dem Volke nah. Er litt mit den Menschen nach den Breivik-Anschlägen und fieberte zuletzt mit der norwegischen Nationalelf bei der Fußball-Weltmeisterschaft. Sein 53-jähriger Sohn Håkon hat große Fußstapfen zu füllen, aber der Job ist ihm nicht fremd. Seit langem ist er für das Königshaus im Dienst. Seine Frau Mette Marit ist nun Königin von Norwegen, auch wenn Haralds Frau Sonja ihren Königinnentitel behält. Sigrid Hams, Oslo.
1: Und noch zum Fußball. Der FC Bayern München ist mit einem Heimsieg in die neue Bundesliga-Saison gestartet. Der Titelverteidiger und Rekordmeister gewann die Eröffnungspartie der 64. Spielzeit gegen den VfB Stuttgart klar mit 5:1.
4: Das Wetter regnet sich jetzt stellenweise noch ein bisschen aus über den Abend und die Nacht kühlt auch runter auf 13 bis 16 Grad und dann am Wochenende, morgen und übermorgen ab und zu mal nass, aber nicht mehr so wild wie heute. Dazu mal Sonne, mal Wolken und maximal 24 Grad.
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4: Nichts ist los, eine gute Fahrt, kommt gut an.

Sebastian Pulli hier kurz nach 11. Die Älteren sind schon seit 2 Stunden aus der Disco zurück. Die Jüngeren haben noch nicht mal angefangen. Wir geben trotzdem jetzt schon mal den fantastischen Einstieg in die Partynacht. Ist ein richtig, richtig guter Club-Track. Fängt gemächlich an und eskaliert dann ganz, ganz wunderbar. Ugel, Move into the Sun. Neu bei uns. Schöne Freitag.

0: Ja gut, Bundesliga-Saison ist heute Abend gestartet, wie sie vermutlich enden wird, mit einem Sieg der Bayern.
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0: Ich hoffe, ich habe nicht recht. Er hier sieht es ein bisschen anders.
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3: Yay, die Bundesliga startet wieder. Und ich weiß, jetzt sagen wieder alle, Hauptsache die Bayern werden nicht wieder Meister. Aber wisst ihr, was da helfen würde? Wenn einfach mal ein anderer Verein mehr Spiele gewinnt. Das wäre doch schon mal ein Anfang. Ich bin auch kein Bayern-Fan, aber die haben die letzten 13 der letzten 14 Saisons gewonnen. Ja, darüber können wir uns jetzt alle aufregen, aber die Bundesliga ist doch kein Waldorf-Kindergarten, wo jeder mal gewinnen darf, nur damit es fair bleibt. Was machen die denn besser als andere Clubs? Also die atmen ja schon mal die gleiche Luft. Vielleicht liegt's am Essen und die kochen mit mehr als nur Wasser. Ich glaube ja, die haben einfach Angst, dass sie zu schlecht spielen, dass der Uli Hoeneß dann zuguckt, dass der sich dann ganz doll aufregt und dem die Birne platzt. Ja, die mögen nämlich den Uli, weil der immer so lecker Würstchen mitbringt. Hier, diese kleinen, wisst ihr, die würzigen. Oder sind das Chivapchichi? Ach, egal, mit Hela schmeckt eh alles gleich. Also immer dran denken, das nächste Spiel ist immer das Schwerste, besonders wenn es gegen die Bayern geht.
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Sebastian Pulli hier und im Jahr 2013, da hat ein sehr talentierter Künstler all seine Erfahrungen aus Jahren des privaten Musikunterrichts, des Kirchenchors und einer offenbar extrem großen Kuschelrocksammlung kombiniert und damit eins der besten Schmuselieder der 2010er Jahre geschrieben. Einmal mit dem Ohr ans Radio schmiegen, All of Me, John Lennon.

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0: Für alle, die müde sind um die Zeit, Michael Jackson, Bett. Naja, gut.
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0: Gleich noch die fantastische Holly Humberstone. Neulich einen Live-Auftritt gesehen von ihr. Sie hat da komplett die Botschaft ihrer Lieder ausgestrahlt. Und zwar, es geht mir nicht so gut. Sie stand da sehr, sehr zittrig mit wie ängstlich weit aufgerissenen Augen auf der Bühne, hat sich durchs Lied gekämpft und man wollte ihr die ganze Zeit einfach nur eine warme Decke überwerfen und ihr eine Suppe anbieten. Das ist eine wirklich authentische Künstlerin. Sie ist, wie sie es singt. Gibt's gleich hier Holly Humberstone, das ganz wunderbare To Love Somebody.
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3: Sie gehören zusammen, Herr Dorat? Entscheiden Sie sich jetzt, das ist Ihre Chance. Ja, verheiratet? Warum? Warum nicht? Ist so eine gute Gegenfrage. Ich meine, Liebe wäre auch eine Option, aber warum nicht, kann man

0: Auch sagen. Wie lange seid ihr verheiratet? 27 Jahre, das ist ja schon eine krasse Zeit. 27, ist das schon ein Rekord heute Abend? Geht jemand über 27? Längere Beziehung als 27? Wie viel ist bei Ihnen? 34, auch mit dem Fuß in der Stimme, toll. Das war wirklich schön zu hören gerade. Da muss er selber lachen.
1: 34. Immer mit derselben.
0: Sehr schön. Wo hat man sich vor 34 Jahren kennengelernt? Auf der Arbeit.
1: Was war das für ein Job?
0: Ein künstlerischer? Sie hat getanzt und du hast die Dollar reingesteckt? Oder was? Und geht jemand über 34? Ist 34 Rekord? Geht einer drüber? Wie viel ist bei Ihnen? 56 Jahre!
1: Moment, Moment, Moment.
0: Wo ist Ihr Mann? Zu Hause, das ist der Trick!
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1: Ich bin Thomas Brockt. Eine vierköpfige deutsche Familie ist im Katastrophengebiet in Nepal gerettet worden. Nach Angaben der Armee wurde sie gemeinsam mit weiteren Geretteten per Hubschrauber in ein Armeecamp gebracht.
2: Die Familie war nach eigenen Angaben mit einer Wandertour in Zentralnepal unterwegs, als sie von der Flut überrascht wurde. Nun sind die vier in Sicherheit. Wie viele Deutsche noch vermisst werden, ist noch unklar. Das Auswärtige Amt spricht mittlerweile von einer niedrigen zweistelligen Zahl. Insgesamt forderte die Flutkatastrophe mittlerweile mehr als 500 Todesopfer. Die Behörden in China und Nepal suchen noch nach hunderten Vermissten. Aus Peking, Johannes Neudecker.
1: Im Streit um zusätzliches Schmerzensgeld nach dem Germanwings-Absturz vor 11 Jahren zeichnet sich eine Niederlage für die Hinterbliebenen ab. Das Landgericht Braunschweig hält die Klage gegen den deutschen Staat voraussichtlich für unbegründet.
3: Die 30 Kläger sind enttäuscht. Einige von ihnen sind nach Braunschweig gekommen. Einer sagt, es gehe ihm nicht ums Geld, sondern dass so eine Katastrophe nie wieder passiere. Der psychisch labile Co-Pilot hatte den Flieger absichtlich zum Absturz gebracht. Seine Flugtauglichkeit hätte besser überwacht werden müssen, sagen die Kläger. Verantwortlich dafür sei das Luftfahrtbundesamt. Das Gericht sieht das offenbar anders. Die Kläger müssten ihre Ansprüche eher gegen die Airline geltend machen. Man werde die Argumente der Kläger aber nochmal prüfen. Thomas Bremser, Redaktion.
1: Norwegen trauert. Tausende Menschen haben König Harald V. auf seiner letzten Fahrt zum Königsschloss in Oslo begleitet, trotz strömenden Regens. Harald war am Morgen im Alter von 89 Jahren gestorben. Viele standen mit Regenschirmen und norwegischen Flaggen am Straßenrand, um Abschied zu nehmen. Der Sarg soll in der Schlosskapelle aufgebahrt werden, wo Bürgerinnen und Bürger ihrem langjährigen und beliebten Monarchen die letzte Ehre erweisen können. Neuer König ist Haralds Sohn Håkon. Und noch zum Fußball. Der FC Bayern München ist mit einem deutlichen Heimsieg in die neue Bundesliga-Saison gestartet. Der Titelverteidiger und Rekordmeister gewann die Eröffnungspartie gegen den VfB Stuttgart mit 5:1.
4: Das Wetter.
5: Jetzt in der Nacht kann es immer mal wieder regnen. 16 bis 13 Grad sind's. Tagsüber heute dann auch eher wechselhaft. Da kann es auch ab und an mal regnen, bis zu 24 Grad. Und der Sonntag, der wird auch bewölkt. Dazu aber mehr trockene Phasen. Nur ab und an Regen bis 25 Grad.
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6: A45 Hagen-Dortmund zwischen Kreuzhagen und Schwerte-Ärgste. Dichter Verkehr, 10 Minuten Zeitverlust. Und A61 Koblenz-Mönchengladbach zwischen Gümnich und Kreuzkerpen. 1 Kilometer stockender Verkehr. Wir wünschen allen unterwegs gute Fahrt.
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5: Hallo zusammen, wir starten gemeinsam in diesen frühen Samstag. Ich hoffe, ihr seid gut ins Wochenende gestartet. Wir machen uns eine entspannte Nacht jetzt mit Musik von Glockenbach und Tom Walker mit Home. Und danach gibt's für euch Whitney Houston mit How Will I Know.

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0: Okay, also wenn ich mir auch nur einen Ausschnitt aus dem Film anhöre, über den wir jetzt sprechen werden, dann kriege ich schon Gänsehaut und Albträume. Also Obacht, dieser Ausschnitt kommt jetzt.
1: Wenn er dein Fenster offen weiß, wird der Klopfen dran ganz leis. Denn jedes Kind, das einsam ist, das holt der Flüsterer gewiss.
0: Oha, das klingt wirklich, also das klingt wirklich sehr, sehr, sehr, sehr, sehr, sehr unheimlich. Film und Stream, ich bin schon ganz durcheinander. Film- und Streaming-Experte Jörg Albrecht, wir gucken auf neuen Stoff zum Streamen und der Kinderflüsterer treibt sich ab sofort auf Netflix rum.
2: Ja, klingt gruselig, der Kinderreim.
0: Ja.
2: Wie aus einem Märchen. Allerdings erwartet dich bei der Kinderflüsterer kein Horrorfilm, sondern ein Thriller über einen Serienkiller. Vorlage ist ein Roman des britischen Krimi-Autors Alex North.
3: Erst am Leben, das ist das Wichtigste.
4: Ja, aber wie lange noch?
2: Das fragt sich Tom, der völlig verzweifelt ist, nachdem sein kleiner Sohn Jake spurlos verschwunden ist. Obwohl Tom vor vielen Jahren mit seinem Vater Pete gebrochen hat, nimmt er jetzt Kontakt zu ihm auf. Denn Pete war früher nicht nur Polizist, er hat damals auch einen Kindermörder zur Strecke gebracht. Und dessen Verbrechen weisen erschreckende Parallelen zu Jakes Verschwinden auf.
3: Das war vor 30 Jahren. Er sitzt lebenslänglich.
4: Aber wie kann er denn wieder morden?
2: Sieht also so aus, als ob es einen Nachahmungstäter gibt.
0: Bei der Synchronstimme auf jeden Fall weiß man direkt, wer den Ex-Polizisten spielt. Das kann nur Robert De Niro sein.
2: So ist es. Mehr als 50 Jahre ist Christian Brückner jetzt schon De Niros deutsche Stimme. Beide sind auch gleich alt. Das heißt, De Niro ist gerade 83 geworden. Brückner wird es im Oktober. Jetzt in Der Kinderflüsterer spielt De Niro den Vater von Adam Scott, der gerade mit der schrägen Serie Severance Erfolge feiert.
5: Ich brauch dich, um meinen Jungen zu finden.
2: Richtig gut übrigens, dass man diesen Stoff nicht auf 6, 7, 8 Serienfolgen gestreckt hat, sondern das Ganze ein knapp zweistündiger Spielfilm geworden ist. Der Kinderflüsterer ist ein solider, spannender Thriller.
0: Klingt trotzdem sehr, sehr unheimlich. Also Der Kinderflüsterer ab sofort bei Netflix. Danke, Jörg. Und in einem halben Stündchen stelle ich euch noch einen Film vor. Ist einer der teuersten Flops in der Filmgeschichte. Ob er wirklich so schlimm ist, klären wir in einer halben Stunde.
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0: Das Wetter.
1: Viele Wolken, ein paar Schauer dabei, 16 bis 13 Grad. Tagsüber ähnlich, einige Wolken dabei, dazu kann es auch mal regnen, bis 24 Grad. Am Sonntag wieder mehr trockene Phasen bis 25 Grad.
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2: A3 Köln-Arnheim, zwischen Kreuz Oberhausen-West und Kreuz Oberhausen, 1 Kilometer Stau, 8 Minuten Zeitverlust. Wir wünschen allen unterwegs gute Fahrt.
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1: Einen schönen Samstag wünsche ich euch. Schön, dass ihr zuhört. Wir verbringen akustisch die Nacht miteinander, jetzt mit Musik von Leonie. Das ist Don't.

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0: The Weeknd, Dancing in the Flames. Hallo zusammen. Eben habe ich euch ja schon den Kinderflüsterer vorgestellt. Das ist ein Film, den gibt es jetzt neu zum Streamen auf Netflix. Und wir gucken jetzt auf noch einen Film, der zum Streamen parat steht. Einer der teuersten Flops in der Filmgeschichte. Wahrscheinlich hat bislang auch kaum einer von diesem Film gehört, nämlich Desert Warrior, Wüstenkrieger, Filmexperte Jörg Albrecht.
1: Können wir ganz kurz machen. 4 Jahre lag die 150 Millionen Dollar Produktion im Giftschrank. Dann hat sie nicht mal 1 Million Dollar in den USA eingespielt. Das Geld ist bei Desert Warrior, also wortwörtlich, in den Sand gesetzt worden.
2: Dieser alte Mann ist nicht länger ein König.
3: Ich möchte, dass du uns führst.
2: Gegen ein Imperium?
1: Eine arabische Prinzessin aus dem 7. Jahrhundert tut sich im Kampf gegen ihren tyrannischen Vater mit einem Banditen zusammen. Der wird von Anthony Mackie gespielt, dem neuen Captain America. Okay, die Bilder sind hübsch, die Story aber, die ist wirr, kitschig und die Dialoge oft auch noch unfreiwillig komisch.
0: Oha, also Desert Warrior, ich raus, schicken wir in die Wüste. Danke, Jörg Albrecht.
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1: Ich bin Thomas Brock. In Norwegen haben tausende Menschen König Harald V. am Abend auf seiner letzten Fahrt zum Königsschloss in Oslo begleitet, trotz strömenden Regens. Der Sarg soll in der Schlosskapelle aufgebahrt werden. Harald war am Morgen im Alter von 89 Jahren gestorben und Norwegen trauert.
2: Die Anteilnahme hier auf dem Schlossplatz in Oslo, die ist riesengroß. Im Sekundentakt legen Menschen hier Blumen ab. Viele Kinder haben dem gestorbenen König Briefe geschrieben. Wir werden dich sehr vermissen, steht zum Beispiel auf einem. Harald war ein äußerst beliebter König. Er galt als Person, die das Volk geeint hat, der die Menschen zusammengebracht hat. Sein Sohn Håkon, der neue König Norwegens, der tritt also in große Fußstapfen. Julia Weschenbach, Oslo.
1: Gute Nachrichten aus Nepal nach der verheerenden Sturzflut. Eine vierköpfige deutsche Familie ist im Katastrophengebiet gerettet worden. Per Hubschrauber hat man sie zusammen mit anderen Geretteten zu einem Armeecamp gebracht. Die Bundesregierung spricht von einer niedrigen zweistelligen Zahl vermisster deutscher Staatsangehöriger. Die Zahl der Todesopfer steigt inzwischen weiter an auf über 500. Mehr als 1400 Menschen werden noch vermisst. 81% der Menschen in Deutschland machen sich Sorgen, ob sie finanziell ausreichend abgesichert sind. Das zeigt eine Studie der gewerkschaftsnahen Hans-Böckler-Stiftung. Grund könnte die aktuelle Debatte über Sozialreformen sein.
3: Die Bundesregierung diskutiert gerade mehrere Reformen. Ein höheres Renteneintrittsalter, weniger Leistungen bei der gesetzlichen Kranken- und Pflegeversicherung oder das Ende der Lohnfortzahlung am ersten Krankheitstag. Das alles verunsichert die Menschen, sagen die Studienmacher. 3/4 der Befragten lehnen die Pläne ab. Und viele sparen mittlerweile lieber, statt das Geld auszugeben. Wenn das so weitergehe, könnte das den wirtschaftlichen Aufschwung stoppen. Thomas Bremser, Redaktion.
1: Und noch zum Fußball. Der FC Bayern München ist mit einem Heimsieg in die neue Bundesliga-Saison gestartet. Der Titelverteidiger und Rekordmeister gewann die Eröffnungspartie gegen den VfB Stuttgart klar mit 5:1.
4: Das Wetter.
5: 16 bis 13 Grad jetzt, dazu kann es ab und an regnen. Tagsüber heute dann wieder eine dicke Wolkendecke, da kann es auch mal regnen bis 24 Grad. Sonntag ähnlich warm, dazu nur ganz vereinzelt Regen.
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7: A3 Arnheim-Oberhausen zwischen Wesel und Hünxe. 1 Kilometer Stau. Wir wünschen allen unterwegs gute Fahrt.
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5: Das ist echt krass. Das ist das letzte Wochenende in den Ferien, in den Sommerferien jetzt. Und dann ist auch schon wieder September. Ich gehe kaputt. Meine Oma hat früher immer gesagt, hey, wo ist die Zeit geblieben? Und als Kind konnte ich irgendwie nie so richtig was damit anfangen. Aber jetzt so, ich check's total. Ihr auch? Schöne Nacht mit uns.

0: Das ist schon krass, oder? Wie viele Menschen so in der letzten Zeit von uns gegangen sind, die irgendwie eigentlich immer da waren, die die Musik oder die Filmgeschichte seit Jahrzehnten geprägt haben. Jetzt also auch Dolly Parton und das Netz ist voll mit Memes und Stories und auch Atze Schröder verneigt sich in seinem aktuellen Podcast ehrfürchtig vor der Country Queen.
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3: Ja, nee, ist klar.
4: Ich bin so ein bisschen traurig. Meine Tante ist die Woche gestorben. Ja, Dolly Parton. Von der habe ich doch die Frisur und die Cowboystiefel. Und die besten Sprüche natürlich. Dolly hat mit 80 noch Dinger rausgehauen. Da kannst du ein Comedy-Programm voll mitmachen. Hier auf Platz 1 war ja immer bei ihr: Sie würden sich wundern, wie viel es kostet, so billig auszusehen. Ein geiler Spruch, oder? Die Wahrheit ist ja, sie war immer top gestylt und auch mit 18 auf High Heels unterwegs. Ein anderer Spruch von ihr war ja: Ich nehme Witze über Blondinen nicht krumm, weil ich weiß, dass ich nicht dumm bin, aber ich weiß auch, dass ich nicht blond bin. Ey, googelt mal nach Dolly Parton Sprüchen, ihr lacht euch tot. Dagegen sind Chuck Norris Witze kalter Kaffee, echt. Mein persönlicher Lieblingsspruch von Dolly ist: Ich werde immer wieder gefragt, wie lange ich für meine Haare brauche. Antwort: Ich weiß es nicht. Ich bin nie dabei. Kann ich gut verstehen. Ah, eine tolle Frau. Und guck mal, bis jetzt haben wir noch nicht einmal über ihre Musik gesprochen. Was hat diese Frau für Hits geschrieben? Hier Island in the Stream. Oh, dieses wunderbare Duett mit Kenny Rogers. Leg das Ding mal morgens auf und du hast den ganzen Tag gute Laune, wirklich. Dann hier Working 9 to 5, die amerikanische Gewerkschaftshymne. Wird auch gerne im ICE in Deutschland gespielt, wenn im Bordrestaurant die Kühlung wieder kaputt ist. Man kann unterm Strich sagen, es ist doch alles herrlich gewesen bei Dolly Parton. Es gibt nur einen Menschen, der jetzt ihre Rache aus dem Jenseits fürchten muss. Der Typ, der damals das Klonschaf nach ihr benannt hat. Shame on you.
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0: Das Wetter.
1: Jetzt in der Nacht kann es immer mal wieder regnen. 16 bis 13 Grad sind's. Tagsüber heute dann auch eher wechselhaft. Da kann es auch ab und an mal regnen, bis zu 24 Grad. Und der Sonntag, der wird auch bewölkt. Dazu aber mehr trockene Phasen, nur ab und an Regen, bis 25 Grad.
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2: A1 Dortmund-Köln zwischen Westhofener Kreuz und Hagen-Nord. 1 Kilometer Stau. Wir wünschen allen unterwegs gute Fahrt.
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1: Einen schönen guten Morgen oder guten Abend, je nachdem, was ihr gerade macht. Kommt gut durch die Nacht mit uns. Wir sind bei euch, wir und die Klänge von Teddy Swims. Hier ist für euch Mr.

0: Swift. I knew it. I knew you.
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0: Wenn die Server bei Netflix wegen einer Werbung zusammenbrechen, dann ist der Hype groß. Passiert beim XXL-Trailer zu dem Spiel GTA 6. Den gab es exklusiv nur bei Netflix zu sehen und offensichtlich wollten den zu viele Fans auf einmal gucken. Da sind die Server gecrashed und es ging bei Netflix für ein paar Minuten gar nichts mehr. Kollegin Natascha Wittmack ist bei mir. Hallo.
1: Hallo.
0: Während ich mich hier auf die Sendung vorhin vorbereitet habe, ganz vorbildlich, hast du dir den Trailer zusammen mit unserem Chef angeguckt.
1: Das war Recherche.
0: Ja, ja, ja. Ich sehe euch auf jeden Fall auf diesem Bildschirm starren beide und höre nur so, krasse Grafik, mega Details bei den Charakteren. Also ich habe ja davon gar keine Ahnung, aber sieht gut aus, oder was?
1: Es sieht sehr gut aus, muss ich sagen. Also ich fasse mal grob zusammen, worum es darin geht in GTA, für alle, die es so gar nicht kennen.
0: Wie ich.
1: Also man spielt darin ein kriminelles Pärchen, das für Auftraggeber so Missionen erfüllen muss. Meistens irgendwas Illegales, zum Beispiel Drogengeschäfte, Schmuggel, Raubüberfälle und sowas. In einer fiktiven Stadt kann man sich dabei frei bewegen bzw. frei rumfahren mit Autos, die man sich klauen kann. Und dabei muss man aufpassen, dass man nicht von der Polizei erwischt wird zum Beispiel.
0: Also ich finde, das klingt alles völlig grauenvoll. Warum will man denn bitte krimineller spielen? Ich verstehe das nicht. Naja, aber extrem viele, muss man sagen, haben ja Bock auf das Spiel. Mhm. Es kommt im November erst raus, aber es ist jetzt schon eins der erfolgreichsten Spiele überhaupt.
1: Ja, im Juni, als das Spiel in den Vorverkauf ging, gab es laut Hochrechnungen schon über 3 Millionen Vorbestellungen und Marktforscher gehen davon aus, dass das Spiel bei Release im November bis zu 50 Millionen Mal verkauft werden könnte. Also das gab es noch nie so.
0: Und es ist auch das teuerste Spiel ever. Ne? Das Budget liegt bei über 1 Milliarde Dollar. Mhm. Warum dieser ganze Hype?
1: Also generell ist diese Spielereihe super erfolgreich, aber auf Teil 6 müssen die Fans schon sehr lange warten, muss man sagen. Der letzte Teil kam vor 13 Jahren raus. Dann wurde der Release auch noch mal ein paar Mal verschoben. Das befeuert den Hype natürlich total. Mhm. Aber vor allem wird die Grafik und die Spielmechanik noch mal deutlich besser als im letzten Teil. Und man kann auch mehr Einfluss auf die Charaktere nehmen. Zum Beispiel verändern die sich, je nachdem, wie man sich verhält. Wenn du ihnen zum Beispiel zu viel Fastfood zu essen gibst, werden sie dicker und können sich auch nicht mehr so gut bewegen.
0: Das gibt's aber schon. Nennt sich echtes Leben. Danke dir.
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0: dich denn? Das Wetter.
1: Viele Wolken, ein paar Schauer dabei, 16 bis 13 Grad. Tagsüber ähnlich, einige Wolken dabei, dazu kann es auch mal regnen, bis 24 Grad. Am Sonntag wieder mehr trockene Phasen, bis 25 Grad.
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2: A40 Essen-Dortmund, zwischen Essen